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1: Dienstagabend. Schönen Feierabend wünsche ich euch mit diesen Schlagzeilen. Viele Leute merken die höheren Krankenkassenprämien im Portemonnaie. An der Luzernenmesse kommen wir mit einem Karussell hoch in die Luft. Im Kanton Uri ist Dank im Vergleich zu den Nachbarkantonen teurer. Der Kanton Nidwalden will wegen der steigenden ÖV-Preise nicht eingreifen. Und Ambri will in der Tabelle weiterhin auf Platz 2 bleiben.
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2: Wir haben es gerade in den Nachrichten gehört, das Thema Krankenkassenprämien, die wieder steigen. Ja, was sagen da die Leute dazu? Auch in der Zentralschweiz gehen Krankenkassenprämien auf. Das Obwalden mit 4,2% am wenigsten, das Nidwalden mit 5,3% am meisten. Spüren die Leute die höheren Prämien im Portemonnaie? Das haben wir in unserer Umfrage wissen.
3: Man merkt schon, ja, dass man immer wieder mehr muss zahlen, ja.
4: Wenn man pensioniert ist und nur den HV hat, ist es nicht so toll, oder?
5: Ja, für mich geht's. Aber ich denke, es wird schon zum Problem. Für einige Leute, ja.
6: Ja, schon zu viel.
7: Bei mir geht das schon, ja. Für mich ist es kein Problem.
2: In allen Zentralschweizer Kantonen zahlen die Leute weniger als im Schweizer Schnitt. Am meisten zahlen die Schweizer und Luzerner mit etwa 355 Franken pro Monat. In Nidwalden kostet die Krankenkassen im Schnitt etwa 340 Franken, in Obwalden 329 und im Kanton Uri 317 Franken. Die tiefsten Krankenkassenprämien der Schweiz zahlen auch nächstes Jahr Zoger. Wir haben es gehört, das, weil der Kanton im Moment fast alle Kosten für die stationäre Spitalbehandlung übernimmt. Im Schnitt eben überweisen Zoger 276 Franken pro Monat. Zu anderen Themen. Brönnte Mandeln, actionreiche und weniger actionreiche Bahnen und dutzende Marktstände. In wenigen Tagen geht die Messe zu Luzern wieder los. Was dieses Jahr neu ist und auf welche bewährten Angebote dass man sich freuen das hören wir im Beitrag von Lucien Ram.
8: Wenn das Wetter noch so bleibt wie im Moment, dann könnten wie letztes Jahr auch das Mal wieder um die 450'000 Leute an die Messe kommen, die auf dem Luzerner Inseli vor dem KQL und vor dem Bahnhof stattfinden. Der Rico de Bona, Präsident der IG Luzerner Herbstmesse, sagt:
9: Die Leute wollen raus, es ist immer noch schön Wetter, oder? Das zeigt ja die Wanderquoten und anderweitige Sachen mehr. Die Leute wollen nach wie vor raus und die kommen sicher auch hier zu uns an die Herbstmesse der ganzen Schweiz.
8: Erleben kann man dieses Jahr unter anderem ein neues Riesenrad.
9: Jede Gondel ist rollstuhlgängig. Auf 46 Meter Höhe oben kann man Luzern in einer gemütlichen Atmosphäre anschauen. Und das ist tatsächlich in Luzern neu. Und wir wollen das Thema Inklusion auch ein bisschen zum Thema machen an dieser Grossveranstaltung Herbstmesse und vielleicht gewisse Input liefern, wo man anderen Grossveranstaltungen vielleicht etwas mitnehmen kann oder auch ein bisschen aufzeigen, was diesbezüglich schon gemacht wird.
8: Auf fast die gleiche Höhe wie mit dem rollstuhlgängigen Riesenrad kommt man übrigens auch mit dem Kettenkarussell, das es dieses Jahr gibt und einem auf 42 Meter raufbringt. Und wer es lieber ein bisschen weniger gemütlich hat, dem kann der Rico de Bona die folgende Attraktion empfehlen.
9: Der Burner ist auch ein Riesengerät, 110 Stundenkilometer, Überfahrgeschäft, wo ganz bestimmt wird ein Haufen Leute anziehen. Das braucht einfach schon eine gewisse Überwindung, dass man dort einsteigt. Das ist dann einfach nicht mehr für mich, aber ich bin überzeugt, da gibt es ganz einen Haufen, die das werden nutzen und das ist eine Riesenattraktion.
8: Auf dem Burner nimmt man Platz am Ende von einem langen Arm, der einem auch kopfüber im Zeug umschwingt. Auf den Körper können dabei eine Belastung von bis zu 5G wirken, also so viel wie zum Beispiel bei einem Raketenstart ungefähr. Aber natürlich weniger lang. Körperlich gefordert sind aber auch die etwa 90 Leute, die an der Messe einen Märzstand betreiben. Sie sind während zwei Wochen im Einsatz, deutlich länger als an vielen anderen Anlässen. Auch dieses Jahr sind das Sortiment wieder sehr vielseitig, sagt Helmut Achermann vom Zentralschweizer Marktverband.
10: Das Magenbrot, die typischen Kilbi-Artikel, halt, die gefragt sind, brennt im Handel. Natürlich aber auch Kleider, Textilien, Schuhe.

0: Spezielle Kinderkleidchen, es gibt aber auch Dekomaterial, es gibt alles Mögliche, was man sich vorstellen kann.
1: Los geht die 652. Messe den Samstag am 10. Uhr morgen. Bis am 18. Oktober kann man sie erleben.
2: Das war der Beitrag von Lucien Ram. Im Kanton Uri ist Tanken teurer als in den meisten Nachbarkantonen. Das zeigen die Abklärungen der Urner Regierung. Der Janik Höhn berichtet.
3: Die Urner Regierung hat die Benzin- und Dieselpreise wegen einem Vorstoss aus dem Landrat genau unter die Lupe genommen. Im Vorstoss heisst es, dass ein Liter Most zum Teil bis zu 20 Rappen mehr kostet als in anderen Regionen. Die Abklärungen der Regierung zeigen ebenfalls Unterschied. Im letzten Jahr hat ein Liter Benzin im Kanton Uri im Schnitt etwa 10 Rappen mehr gekostet als zum Beispiel im Kanton Luzern. Die Regierung hat auch bei 20 Urnen-Tankstellen nachgefragt. Die erklären die höheren Preise unter anderem mit den Transportkosten. Bei der Befragung hat es keinen Hinweis auf Preisabsprachen gegeben. Ob der Wettbewerb richtig funktioniert, kann die Urnen-Regierung aber nicht sagen. Auch die Preise kann der Kanton nicht selber bestimmen. Wer einen Missbrauch vermutet, kann das beim Preisüberwacher melden.
2: Zur Küsnacht am Rigi gehen die Meinungen auseinander zu der Umsetzung der Tempo-30-Zone auf der Haltiker Strasse. Mitte August hat die rund einjährige Pilotphase angefangen. Tempo-30-Zonen auf der Haltiker Strasse soll vor allem die Verkehrssicherheit verbessern. Es geht auch ums Thema Lärm. In unserer Strassenumfrage in Küsnacht sagen die Leute.
4: Ich würde schon sagen, dass Tempo 30 angenehmer ist, gerade eben jetzt als Velofahrerin. Ich glaube, sie sind ein bisschen aufmerksamer auch, langsamer unterwegs, würde ich schon sagen. Es ist sicher leisliger.
5: Im unteren Teil, bei der Bushaltestelle unten, bis im Bahnhof runter, sehe ich es recht gut. Da hat es sich beruhigt. Im oberen Teil, wo wir jetzt sind, wir haben hier hinten unsere Terrasse. Unmittelbar nach der Terrasse ist der Übergang 30-50. Und das hat sich darum für die Leute, die hier wohnen, einfach die oberen Häuser katastrophal verändert, lärmmässig.
6: Ja, da die Pfosten da, wo du immer musst ausweichen. Oder ich denke jetzt hier an die Lastwagen. Oder?
7: Die Tempo 30 bewirkt ganz sicher, dass es ruhiger ist. Und die Kinder haben ganz sicher einen sichereren Schulweg. Und auch natürlich für ältere Leute, die auf den Bus gehen und mit dem Bus fahren, für die ist es sicher auch besser geworden.
2: Der Bezirk Küsnacht sammelt Rückmeldungen zum Pilotprojekt Tempo 30 Haltikerstrasse und zwar via Online-Formular. Bis jetzt sind sowohl positive als auch negative Rückmeldungen eingegangen. Für eine definitive Beurteilung sei es aber noch zu früh. Zu weiteren Meldungen. Das Paar hat vier Autos angefangen. Das Feuer ist gestern am Abend an der Rüssenstrasse ausgebrochen und hat auf ein Geschäftsgebäude übergegriffen, schreibt die Zugerpolizei. Die Feuerwehr hat Schlimmeres verhindern. Bei den Löscharbeiten hat sich allerdings ein Feuerwehrmann leicht verletzt. Es ist ein Sachschaden von mehreren 100'000 Franken entstanden. Warum das Feuer ausgebrochen ist, das wird noch untersucht. In Nidwalden steigen die Billettpreise im ÖV nur ein bisschen. Das heisst vom Regierungsrat in seiner Antwort auf einen grünen Vorstoss. Mit dem Vorstoss wollten mehrere Landräte wissen, was man gegen die höheren Preise ab dem 13. Dezember machen kann. Je nach Strecke kostet ein Billett von Nidwalden auf Luzern nur ein paar Rappen mehr, schreibt der Regierungsrat. Der Preis allein sei sowieso nicht entscheidend für die Attraktivität des ÖV. Darum sieht er keinen Handlungsbedarf. Jetzt ist klar, warum Ashley Smatt im Juni eine 37-jährige Ukrainerin tot gefunden worden ist. Ein 35-jähriger Afghan hat auf sie geschossen. Daraufhin hat sich der Mann selber verletzt, schreibt Luzerner Staatsanwaltschaft. Die beiden sind in Ballenbach gefunden worden. Inzwischen sei der Mann gestorben. Darum gibt es keine weiteren Untersuchungen. Und Zugregierungsrätin Silvia Thalmann ist wieder zweg. Sie war seit Anfang Monat wegen einer Hirnhautreizung krankgeschrieben. Jetzt sind sie zurück und können am Sonntag an den Wahlen dabei sein, sagt der Zugerlandamme Andreas Horstetter gegenüber der Zugerzeitung.
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9: Unser Zentralmeteorologe Mike Eichmann auf der anderen Linie. Mike, wenn ich da raus schaue, es hat jetzt doch die ein oder andere Wolke, aber ich glaube, also wir müssen nicht Angst haben, beziehungsweise wir wären ja fast froh, wenn es mal regnen würde, aber das wird heute nicht passieren.
8: Nein, definitiv nicht. Es ist jetzt gerade so ein Wolkenband drin, du hast richtig beobachtet, du jetzt gerade so über Zentralschweiz und dann auch weiter Richtung Norden, Zürich, Schaffhausen, aktuell viele Wolken mit sich bringt, aber hinten an, also gerade wenn man jetzt Richtung Entlebuch, Napfregion schaut, dort haben wir jetzt auch wieder ein Fenster, wo es wieder recht sonnig ist und das wird jetzt in der nächsten halben Stunde bis Stunde auch über unsere Zentralschweiz das Wetter bestimmen und dann wieder recht freundlich sein, bevor es nachher hinten an gegen den Abend, später Abend, dann wieder mehr Wolken gibt, also so ein Auf und Ab. Also von dem her durchaus ein recht freundlicher Abend jetzt an den meisten Orten noch.
9: Ja, aber wir wären ja eigentlich froh, wenn es wieder mal ein bisschen regnen kann. Morgen werden wir das aber wahrscheinlich noch nicht erleben.
8: Nein, also zumindest nicht bei uns in der Region. Es ist schon so, dass wir jetzt in den nächsten paar Tagen dann deutlich mehr Wolken haben, als wir es jetzt in den letzten paar Tagen hatten. Morgen so ein bisschen ähnlich wie heute, Mix aus sonnigen Abschnitt und dann wieder ausdehnten Höhen und Mittelhöhen bei Wolken. Durch das zum Teil drum so ein bisschen fahlen oder milchigen Sonnenschein. Mal ist die Sonne einfach auch ganz weg, dann kommt es wieder so ein bisschen ein Hin und Her. Und Temperaturen, bei etwa 25 Grad umeinander. Also es ist auch morgen noch für die Jahreszeit absolut warm, ein weiterer Sommertag, also wo man da ins Buch hineinschreiben kann. Und dann ist es so, dass es da auf den Monatswechsel auch auf dem Wettercharakter einen gewissen Wechsel gibt zumindest. Donnerstag startet eigentlich mit vielleicht einer letzten Auflockerung, aber sonst eigentlich grundsätzlich haben wir schon viele Wolken schon am Donnerstagmorgen. Und durch den Tag durch, dann wird man die Sonne nicht allzu häufig sehen. Es ist grundsätzlich bewölkt und dann vor allem in der zweiten Tageshälfte können wir uns nicht ein bisschen Regen freuen. Es ist allerdings jetzt nicht wahnsinnig viel entlang der Berge mehr als jetzt Richtung Mittelland raus, aber immerhin ein bisschen etwas. Wir nehmen da jedes Tröpfchen, das oben runterkommt. Die Temperaturen gehen auch ein bisschen zurück auf etwa 21, 22 Grad und das Wetter, und zumindest die Bewölkung zieht sich dann auch so im Freitag rein, auch dann viel Wolken, kaum Sonne, aber auf der anderen Seite eben auch am Freitag nur ganz wenig Regen, wenn überhaupt. Also es wird zumindest ein bisschen bewölkter werden, aber viel Niederschlag oder eine grossartige Linderung von der Trockenheit werden die beiden Tage trotzdem nicht bringen.
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9: Mal ehrlich, ohne dass man redet, dann würde im Alltag ziemlich schnell gar nicht mehr funktionieren. Und trotzdem denken wir kaum darüber nach, wie wir eigentlich reden. Christian Eye, guten Morgen. Du bist auf der Spur, was die Sprache und wie wir reden so ausmacht.
11: Wie wir eben reden und was das über uns aussagt, das haben wir ja vorher gehört von der Sprachexpertin, der Mona Birchler. Mona Birchler, wenn du jetzt mit mir noch schon redest oder auch mit Familie oder Freunden, Bekannten, kannst du da überhaupt abschalten oder bist immer mit einem Ohr sozusagen so ein bisschen am Überlegen, wie redet es gegenüber mit mir?
12: Also ich bin natürlich nicht ein wandelndes Analyse-Mensch, wo dann dauernd der andere bewertet oder beurteilt. Ich bin geprägt natürlich von meinen Ausbildungen, anzuschauen, zu analysieren, das ist so. Und das ist manchmal schwierig. Ich habe gerade letztens ein Interview gehört, Sternstunde Philosophie, ist es ein Interview gewesen mit einem hochspannenden Mensch. Der hat am Schluss von jedem Satz gesagt, selbstverständlich. Und am Anfang hörst du das und dann hörst du es wieder und irgendwann fängt es einem auf ein Irritieren. Sogenannte Füllwörter, wo mir einfach sagen, und wenn das hier und da mal ist, das passiert auch mir, dass ich einmal sagen will, mein Hirn nicht nachkommt mit der Sprache, die ist meistens schneller. Also wir sind laufend am Verarbeiten, was wir sagen wollen. Wenn das aber dann sehr häufig ist und mein Beruf ist vielleicht das Reden, das eben dazugehört, dass ich vor einem Mikrofon bin oder vor Leuten, dann ist es sinnvoll, wenn man das anschaut.
11: Das ist gut. Bleiben wir gerade bei dem Thema. Oder was auch immer. Wie kann man es trotzdem so ein bisschen verhindern, dass man im Hirn sozusagen einen Schritt voraus ist?
12: Es ist ja nicht grundsätzlich ein Sprachfehler, wenn wir das machen. Wir fangen Sätze oft an mit wie wir schon gesagt haben. Oder viele Leute sagen auch, also, das ist dann wie ein Einstieg. Das ist wirklich, dass das Hirn einfach nur einen Moment überlegen kann. Unser Hirn ist eine phänomenale Maschine, wenn ich das so sagen darf. Das Hirn tut während dem Reden laufend formulieren. Einerseits sind das eben die Füller und wir machen das, weil wir nicht gern, vor allem wenn wir öffentlich reden, wir haben nicht gern Pause. Viele Menschen empfinden das als unangenehm, wenn sie im Moment nichts sagen, das wäre aber eigentlich, jetzt sage ich aber, das ist ja auch etwas, ein Wort, wo oft keinen Sinn macht, zu sagen, es wäre eine Chance, den Zuhörenden auch einen Moment Zeit zu geben, um aufzunehmen. Und das kann man trainieren. Also, dass ich, anstatt dass ich sage, kann ich lernen, eine Pause machen und dann kann ich weiterreden.
11: Mit der Sprachexpertin Mona Birchle, da reden wir über das Reden, ja, was die meisten von uns ja auch wirklich gerne machen. Etwas, was da aber auch doch immer wieder passiert ist, dass man eben gegenüber dreiredet. Was sagt das über uns aus?
12: Das passiert auch mir immer wieder. Und ich sage auch mal wieder, Mona, jetzt hast du wieder dreigeredet, anstatt dass du zugelassen hättest. Wie jede Veränderung ist auch das Dreireden braucht zuerst die Wahrnehmung, dass ich das überhaupt merke, dass ich das mache. Vielleicht sagt es mir jemand, hey, du redest ständig drin. Oder die Person sagt es vielleicht ein bisschen feinfühliger, hey, ich merke, dass du mich manchmal, oder du hast mich jetzt dreimal unterbrochen. Ich schätze es, wenn ich kann meine Geschichte fertig erzählen kann. Wir kennen alle Menschen, die das machen. Wir ärgern uns selber vielleicht auch, wenn das jemand macht. Das ist etwas, wo glaub viele, viele von uns können mitnehmen, dass wir einfach Geduld haben, um im anderen zuzuhören, nachfragen und nicht unsere eigene Geschichte zu bringen.
11: Ich komme zu etwas ganz anderem. Das Thema Reden, wenn man einmal die Stimme verstellt. Zum Teil ist man ja jetzt nicht immer auf der gleichen Höhe, wenn man redet. Gerade wenn man zum Beispiel kleine Kinder daheim hat, redet man zum Teil ein bisschen anders, fast ein bisschen eine Babysprache. Ja, wieso machen wir das überhaupt? Wieso verstellen wir unsere Stimme da zum Teil?
12: Ich denke, es ist nicht ein Verstellen, sondern es ist ein Anpassen. Weil Babys haben noch nicht den Sprachschatz wie wir und auch kleine Kinder noch nicht. Aber Sprache ist ja ganz viel mehr als nur die Wörter. Also wir haben schon kurz davon geredet. Es ist die Lautstärke, es ist die Spannung, es ist die Geschwindigkeit. Es sind ganz viele Sachen, die Sprache ausmachen. Und kleine Kinder, die spüren ganz gut zum Beispiel die Stimmung. Sind wir gestresst? Sind wir ganz da im Moment bei dem Baby? Und die können das noch viel leichter als wir erkennen. Wenn ich Lehrerin bin in der Schule oder wenn ich als Trainerin arbeite, dann rede ich anders als mit meinen Kindern oder wenn ich in einem Verein bin. Und ein Baby versteht ja, wenn ich sage, wir gehen jetzt raus. Wenn ich zum Beispiel zu meinem Mann sage, komm, wir gehen noch raus, dann versteht er, was ich will, wir gehen noch laufen. Und zum Baby sage ich, komm, jetzt gehen wir miteinander raus. Das Baby versteht Betonung und ein wiederkehrendes Klangmuster. Die Stimme ist in dem Moment für ein Baby eine akustische Orientierungshilfe. Und die Stimme, und das ist vielleicht der spannendste Punkt, bevor ein Kind die Bedeutung von Wörtern versteht, kann sehr viel über die Stimme wahrnehmen und dann spürt es, ich bin sicher mit dir. Und das ist wichtig für das Kind. Es vermittelt eine schöne Beziehung.
11: Ja, und da gibt es ja auch Gespräche, wo jeder von uns schon geführt hat mit dem Chef oder auch in einem ersten Date. Gibt es da ganz kleine Tricks, wie man vielleicht mit einfachen Mitteln ein bisschen sicherer wirkt gegenüber dem Gegenüber?
12: Ohne, dass ich jetzt Dating-Expertin bin, aber das gilt ja immer im Leben, ob man ein Date hat oder ein Vorstellungsgespräch oder eben im Chef etwas will sagen. Oft hat man ja Gelegenheit, das vorher zu überlegen. Und da kommen wir wieder zu den Füllwörtern, die wir vorher davon geredet haben, dass ich nicht zum Chef oder zur Chefin gehe und sage, eigentlich, ja, habe ich gedacht, es wäre ich, ja, vielleicht einmal, weisst, wegen dem Lohn, sondern, dass wir klar sind und die Füllwörter weglassen und das braucht Übung, dass man sagt, hey Chef, hast du kurz Zeit? Auch das wichtig, oder? Dass man der andere, dass er überhaupt Zeit hat, mir zuzulassen und zu sagen, ich finde, es ist ja die Zeit, dass ich jetzt mehr Lohn bekomme. Dass man direkt ist. Und ein Date ist natürlich ganz eine andere Situation. Und dann sind wir wieder beim Zuhören. Dass ich den anderen nicht zutexte mit ich, sondern wirklich echt interessiert bin am anderen und sage, hey, erzähl mal. Und dann merkt man ja schnell, ist der, der mir gegenüber sitzt. Jemand, den ich noch einmal treffen will oder eben nicht. Das geht ganz, ganz schnell.
13: Danke vielmals, dass ihr vorbeikommen, Mona Birchler, und alles Gute.
12: Danke, dass ihr das Thema aufgenommen habt bei Radio Zentral und danke fürs Gespräch.
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1: Herzlich willkommen zum Zentral Info am Abend. Und das sind unsere Schlagzeilen. Viele Leute merken die höhere Krankenkassenprämie im Portemonnaie. Eine Wanderung im Kanton Glaris beschäftigt das Bundesgericht. Nach der Polizeiaffäre wird statt Tusten die Kommunikation verbessern. Zusammen zu Wien klauen die Dieben ein Audi aus einer Garage. Der Zuger Regierungsrätin Silvia Thalmann geht es wieder gut. Und Trappes-Willioner Lake, es wollen heute den dritten Sieg in Folge holen.
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1: Einen guten Abend wünscht am Mikrofon der Janik Köhn. Wie bereits in den News schon gehört, die Krankenkassenprämien die gehen einmal mehr auf. Im Kanton Zürich zum Beispiel steigen sie im Schnitt um 5,8%. Das sind etwa 22 Franken pro Monat mehr. Gleichzeitig stellt der Kanton Zürich nächstes Jahr etwa 1,4 Milliarden Franken für die Prämienverbilligung bereit. Etwa 800 Millionen Franken davon sind für die individuelle Prämienverbilligung vorgesehen, schreibt der Kanton in einer Mitteilung. Wie hoch die Prämienverbilligung ausfällt, hängt vor allem vom Einkommen und von der familiären Situation ab. In anderen Kantonen gehen die Prämien ein bisschen weniger rauf. Die Prämien im Kanton St. Gallen steigen im Schnitt um 5%, im Kanton Schweiz um 4,8%, im Kanton Zug um 4,4% und im Kanton Glaris gehen die Prämien schweizweit am tiefsten rauf, nämlich um 3%. Spüren die Leute die höheren Prämien im Portemonnaie? Das haben wir in unserer Umfrage wissen.
2: Man merkt schon, ja. Dass man immer wieder mehr muss zahlen. Ja.
3: Wenn man pensioniert ist und nicht den HV hat, ist es nicht so toll, oder?
4: Ja, für mich geht es. Aber ich denke, es wird schon zum Problem. Für einige Leute, ja.
5: Ja, schon zu viel.
6: Bei mir geht das schon, ja. Für mich ist es kein Problem.
1: Die tiefste Krankenkassenprämie der Schweiz zahlt auch nächstes Jahr die Zuckerinnen und Zucker. Das, weil der Kanton im Moment fast alle Kosten für die stationäre Spitalbehandlung übernimmt. Wir gehen in den Kanton Glaris. Im Kanton Glaris hat ein Wanderunfall zwischen Cousin und Cousine das Bundesgericht beschäftigt. Eine Frau hat sich am Kopf schwer verletzt, nachdem ihre Cousin auf einem Wanderweg einen Ast auf die Seite gebogen hat. Der hat nachher mit voller Wucht den Kopf der Cousine getroffen, der einige Meter hinter ihrem Cousin gelaufen ist. Die Frau hat jetzt von ihrem Cousin mehr als 370'000 Franken Schadenersatz verlangt. Das Bundesgericht hat ihre Beschwerde jetzt abgewiesen. Der Mann hätte laut dem Gericht nicht können vorausgesehen, dass der Ast seine Cousine treffen würde. Im Kanton Glaris soll nächstes Jahr mehrere Strassen und Brücken saniert werden. Der Regierungsrat hat sein Strassenbauprogramm für 2027 vorgestellt. Unter anderem sollen der Kirchweg in Glaris und Teile von der Klöntlerstrasse neu gemacht werden. In Rüti soll außerdem eine Brücke ersetzt werden. Der Kanton will aber auch in bessere Velorouten und in neue Bushaltestellen, die behindertengerecht gemacht werden, investieren. Als nächstes entscheidet der Landrat über das Strassenbauprogramm 2027. Die Planer sollen wegen der Teuerung nicht schleichend mehr Steuern zahlen. Der Kanton passt darum auf Anfang nächstes Jahr die Steuertarif und die Steuerabzüge an, heisst es in einer Mitteilung. Grund dafür ist eine Teuerung von fast 0,5% innerhalb von einem Jahr. Wegen dieser Anpassung nehmen der Kanton Glaris und die drei Gemeinden pro Jahr über 300'000 Franken weniger ein. Wir gehen im Kanton Zürich. Die Stadt Uster lässt jetzt auch untersuchen, wie sie selber über die Vorgänge bei der Stadtpolizei informiert hat. Eine externe Firma soll die Kommunikation vom Stadtrat analysieren, Fehler aufzeigen und Verbesserungen vorschlagen. Es ist schon die dritte externe Untersuchung rund um die Polizeiaffäre. Im Zentrum stehen unter anderem

0: anderem die Finanzen und die internen Abläufe bei der Stadtpolizei. Im Frühling ist der damalige Polizeikommandant von Oster entlassen worden. Wir gehen in den Kanton St. Gallen. In Emmeswil haben die Dieben einen Audi aus einer Garage gestohlen und kurze Zeit später stark gelassen. Mindestens zwei Männer sind in der letzten Nacht in eine Autogarage eingebrochen und mit dem Auto geflüchtet, schreibt die Kantonspolizei St. Gallen. Kurze Zeit später hat die Polizei das beschädigte Auto im Gebiet Eck gefunden. Von den Tätern fehlt momentan jede Spur. Am Tatort und am Auto ist ein Schaden von über 10'000 Franken entstanden. Im Tunnel Quarten war in der Nacht auf heute ein Geisterfahrer unterwegs. Er ist auf der falschen Spur in Richtung Chur gefahren. Ein automatischer Alarm hat die St. Galler Kantonspolizei darüber informiert. Die hat den 42-jährigen Mann in der Ortschaft Mols aus dem Verkehr gezogen. Der Mann aus dem Ausland darf jetzt nicht mehr in der Schweiz umfahren. Der historische Turmuhr im Schloss Rapperswil soll in Zukunft von allein weiter ticken. Bis heute muss sie nämlich jeden Tag von Hand aufgezogen werden. Die private Person, die das seit vielen Jahren macht, gibt die Aufgabe Ende Jahr ab. Statt täglich eine neue Person in den Schlossturm zu schicken, setzt der Stadtrat auf Technik. Das historische Uhrwerk kommt einen automatischen Aufzug über und wird darum umgebaut. Das kostet die Stadt Rapperswil-Jona 50'000 Franken. Wir wechseln den Kanton Schweiz. Zu Küsnacht am Rigi gehen die Meinungen auseinander zu der Umsetzung der Tempo-30-Zone auf der Haltiker Strasse. Mitte August hat die etwa einjährige Pilotphase angefangen. Die Tempo-30-Zone an der Haltiker Strasse soll vor allem die Verkehrssicherheit verbessern. Es geht auch ums Thema Lärm. In unserer Strassenumfrage zu Küsnacht sagen die Leute,
1: ich würde schon sagen, dass Tempo 30 angenehmer ist, gerade eben jetzt als Velofahrerin. Es ist sicher leisliger.
2: Wir haben hier hinten ist die Terrasse. Unmittelbar nach der Terrasse ist der Übergang 30-50. Und das hat sich darum für die Leute, die hier wohnen, einfach die oberen Häuser katastrophal verändert, lärmmässig.
3: Ja, da die Pfosten da, die man muss ausweichen muss. Oder ich denke jetzt hier an die Lastwagen. Oder?
4: Die Tempo 30 bewirkt ganz sicher, dass es ruhiger ist. Und die Kinder haben es ganz sicher einen sichereren Schulweg. Und auch natürlich für ältere Leute, die auch auf den Bus gehen und mit dem Bus fahren, für die ist es sicher auch besser geworden.
0: Der Bezirk Küsnacht sammelt die Rückmeldungen zum Pilotprojekt Tempo 30 Haltikerstrasse via Online-Formular. Bis jetzt sind sowohl positive als auch negative Rückmeldungen eingegangen. Für eine definitive Beurteilung sechs aber noch zu früh. Im Kanton Schweiz haben die Jäger im September weniger Rothirsch geschossen als geplant. Wegen der Hitze und der Trockenheit sind weniger Tiere herum, schreibt der Kanton. 540 Rothirsche sind zum Teil zum Abschuss freigegeben. Verwünscht hat man aber nur etwa zwei Drittel davon. Im November wird darum weiter gejagt. Nebst den Hirschen haben die Schweizer Jäger im September auch 360 Gämsi und 38 Murmeli geschossen. Und zuletzt gehen wir noch in den Kanton Zug. Zuger Regierungsrätin Silvia Thalmann ist wieder zu Weg. Sie ist seit Anfang des Monats wegen einer Hirnhautreizung krankgeschrieben gewesen. Jetzt sei sie zurück und könne am Sonntag an der Wahl dabei sein, sagt der Zuger Landamann Andreas Hoststädtler in der Zugerzeitung. Und das Paar haben vier Autos angefangen zu brennen. Das Feuer ist gestern Abend an der Rosenstrasse ausgebrochen und hat auf ein Geschäftshaus übergegriffen, schreibt die Zugerpolizei. Die Feuerwehr hat Schlimmeres können verhindern. Bei den Löscharbeiten hat sich ein Feuerwehrmann leicht verletzt. Es ist ein Sachschaden von mehreren 100'000 Franken entstanden. Warum das Feuer ausgebrochen ist, wird noch untersucht.
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6: Unser Zentralmeteorologe Mike Eichmann auf der anderen Linie. Mike, wenn ich da raus schaue, es hat jetzt doch die ein oder andere Wolke, aber ich glaube, also wir müssen nicht Angst haben, beziehungsweise wir werden ja fast froh, wenn es mal regnen kann, aber das wird heute nicht passieren.
5: Nein, definitiv nicht. Es ist jetzt gerade so ein Wolkenband drin, du hast richtig beobachtet, du jetzt gerade so über Zentralschweiz und dann auch weiter Richtung Norden, Zürich, Schaffhausen, aktuell viele Wolken mit sich bringt, aber hinten an, also gerade wenn man jetzt Richtung Entlebuch, Napfregion schaut, dort haben wir jetzt auch wieder ein Fenster, wo es wieder recht sonnig ist und das wird jetzt in der nächsten halben Stunde bis Stunde dann auch bei uns in der Zentralschweiz das Wetter bestimmen und dann wieder recht freundlich sein, bevor es nachher hinten an gegen den Abend, später Abend, dann wieder mehr Wolken gibt, also so ein Auf und Ab. Also von dem her durchaus ein recht freundlicher Abend jetzt an den meisten Orten noch.
6: Ja, aber wir wären ja eigentlich froh, wenn es wieder mal ein bisschen regnen könnte. Morgen werden wir das aber wahrscheinlich noch nicht erleben.
5: Nein, also zumindest nicht bei uns in der Region. Es ist schon so, dass wir jetzt in den nächsten paar Tagen dann deutlich mehr Wolken haben, als wir es jetzt in den letzten paar Tagen hatten. Morgen so ein bisschen ähnlich wie heute, Mix aus sonnigen Abschnitt und dann wieder ausdehnten Höhen- und Mittelhöhenwolken. Durch das zum Teil drum so ein bisschen fahler oder milchiger Sonnenschein. Mal ist die Sonne einfach da ganz weg, dann kommt es wieder, also ein bisschen hin und her. Und Temperaturen, bei etwa 25 Grad umeinander. Also es ist auch morgen noch für die Jahreszeit absolut warm, ein weiterer Sommertag, also wo man da ins Buch hineinschreiben kann. Und dann ist es so, dass es da auf den Monatswechsel auch vom Wettercharakter einen gewissen Wechsel gibt zumindest. Donnerstag startet eigentlich mit vielleicht einer letzten Auflockerung, aber sonst eigentlich grundsätzlich haben wir schon viele Wolken, schon am Donnerstagmorgen. Und durch den Tag durch, dann wird man die Sonne nicht allzu häufig sehen. Es ist grundsätzlich bewölkt und dann vor allem in der zweiten Tageshälfte können wir uns dann auf ein bisschen Regen freuen. Es ist allerdings jetzt nicht wahnsinnig viel entlang der Berge mehr als jetzt Richtung Mittelland raus, aber immerhin ein bisschen etwas. Wir nehmen da jedes Tröpfchen, das oben runterkommt. Temperaturen gehen auch ein bisschen zurück auf etwa 21, 22 Grad und das Wetter, und zumindest die Bewölkung zieht sich dann auch so am Freitag rein, auch dann viel Wolken, kaum Sonne, aber auf der anderen Seite eben auch am Freitag nur ganz wenig Regen, wenn überhaupt. Also es wird zumindest ein bisschen bewölkter werden, aber viel Niederschlag oder eine grossartige Linderung von der Trockenheit werden die beiden Tage trotzdem nicht bringen.
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6: Mal ehrlich, ohne dass man redet, dann würde ich im Alltag ziemlich schnell gar nicht mehr funktionieren. Und trotzdem denken wir kaum darüber nach, wie wir eigentlich reden. Christian Eye, guten Morgen. Du bist auf der Spur, was die Sprache und wie wir reden so ausmacht.
8: Wie wir eben reden und was das über uns aussagt, das haben wir ja vorher gehört von der Sprachexpertin, der Mona Birchler. Mona Birchler, wenn du jetzt mit mir noch schon redest oder auch mit Familie oder Freunden, Bekannten, kannst du da überhaupt abschalten oder bist immer mit einem Ohr sozusagen so ein bisschen am Überlegen, wie redet es gegenüber mit mir?
9: Also ich bin natürlich nicht ein wandelndes Analyse-Mensch, wo dann dauernd der andere bewertet oder beurteilt. Ich bin geprägt natürlich von meinen Ausbildungen, anzuschauen, zu analysieren, das ist so. Und das ist manchmal schwierig. Ich habe gerade letztens ein Interview gehört, in Sternstunde Philosophie, ist es ein Interview gewesen mit einem hochspannenden Mensch. Dann hat am Schluss von jedem Satz gesagt, selbstverständlich. Und am Anfang hörst du das und dann hörst du es wieder und irgendwann fängt es einem auf ein Irritieren. Sogenannte Füllwörter, wo mir einfach sagen, und wenn das hier und da mal ist, das passiert auch mir, dass ich einmal sagen will, mein Hirn nicht nachkommt mit der Sprache, die ist meistens schneller. Also wir sind laufend am Verarbeiten, was wir sagen wollen. Wenn das aber dann sehr häufig ist und mein Beruf ist vielleicht das Reden, das eben dazugehört, dass ich vor einem Mikrofon bin oder vor Leuten, dann ist es sinnvoll, wenn man das anschaut.
8: Das ist gut. Bleiben wir gerade bei dem Thema. Oder was auch immer. Wie kann man es trotzdem so ein bisschen verhindern, dass man im Hirn sozusagen einen Schritt voraus ist?
9: Es ist ja nicht grundsätzlich ein Sprachfehler, wenn wir das machen. Wir fangen die Sätze oft an mit wie wir schon gesagt haben, oder viele Leute sagen auch, also, das ist dann wie ein Einstieg. Das ist wirklich, dass das Hirn einfach nur einen Moment kann überlegen. Unser Hirn ist eine phänomenale Maschine, wenn ich das so sagen darf. Das Hirn tut während dem Reden laufend formulieren. Einerseits sind das eben die Füller und wir machen das, weil wir nicht gern, vor allem wenn wir öffentlich reden, wir haben nicht gern Pause. Viele Menschen empfinden das als unangenehm, wenn sie im Moment nichts sagen, das wäre aber eigentlich, jetzt sage ich aber, das ist ja auch etwas, ein Wort, wo oft keinen Sinn macht, zum sagen, es wäre eine Chance, den Zuhörenden auch einen Moment Zeit geben, zum aufzunehmen. Und das kann man trainieren. Also, dass ich, anstatt dass ich sage, kann ich lernen, eine Pause machen und dann kann ich weiterreden.
8: Mit der Sprachexpertin Mona Birchle, da reden wir über das Reden, ja, was die meisten von uns ja auch wirklich gerne machen. Etwas, was da aber auch doch immer wieder passiert ist, dass man eben gegenüber drei redet. Was sagt das über uns aus?
9: Das passiert auch mir immer wieder. Und ich sage auch mal wieder, Mona, jetzt hast du wieder drei geredet, anstatt dass du zugelassen hättest. Wie jede Veränderung ist auch das Dreireden braucht zuerst die Wahrnehmung, dass ich das überhaupt merke, dass ich das mache. Vielleicht sagt es mir jemand, hey, du redest ständig drei. Oder die Person sagt es vielleicht ein bisschen feinfühliger, hey, ich merke, dass du mich manchmal, oder du hast mich jetzt dreimal unterbrochen. Ich schätze es, wenn ich meine Geschichte fertig erzählen kann. Wir kennen alle Menschen, die das machen. Wir ärgern uns selber vielleicht auch, wenn das jemand macht. Das ist etwas, wo glaube viele, viele von uns mitnehmen können, dass wir einfach Geduld haben, um im anderen zuzuhören, nachfragen und nicht unsere eigene Geschichte zu bringen.
8: Ich komme zu etwas ganz anderem. Das Thema Reden, wenn man einmal die Stimme verstellt. Zum Teil ist man ja jetzt nicht immer auf der gleichen Höhe, wenn man redet. Gerade wenn man zum Beispiel kleine Kinder daheim hat, redet man zum Teil ein bisschen anders, fast ein bisschen eine Babysprache. Ja, wieso machen wir das überhaupt? Wieso verstellen wir unsere Stimme da zum Teil?
9: Ich denke, es ist nicht ein Verstellen, sondern es ist ein Anpassen. Weil Babys können haben noch nicht den Spruchschatz wie wir und auch kleine Kinder noch nicht. Aber Spruch ist ja ganz viel mehr als nur die Wörter. Also wir haben schon kurz davon geredet. Es ist die Lautstärke, es ist die Spannung, es ist die Geschwindigkeit. Es sind ganz viele Sachen, die den Spruch ausmachen. Und kleine Kinder, die spüren ganz gut zum Beispiel die Stimmung. Sind wir gestresst? Sind wir ganz da im Moment bei dem Baby? Und die können das noch viel leichter als wir erkennen. Wenn ich Lehrerin bin in der Schule oder wenn ich als Trainerin arbeite, dann rede ich anders als mit meinen Kindern oder wenn ich in einem Verein bin. Und das Baby versteht ja, wenn ich sage, wir gehen jetzt raus. Wenn ich zum Beispiel zu meinem Mann sage, komm, wir gehen noch raus, dann versteht er, was ich will, wir gehen noch laufen. Und zum Baby sage ich, komm, jetzt gehen wir miteinander raus. Das Baby versteht Betonung und ein wiederkehrendes Klangmuster. Die Stimme ist in dem Moment für ein Baby eine akustische Orientierungshilfe. Und die Stimme, und das ist vielleicht der spannendste Punkt, bevor ein Kind die Bedeutung von Wörtern versteht, kann sehr viel über die Stimme wahrnehmen und dann spürt es, ich bin sicher mit dir. Und das ist wichtig für das Kind. Es vermittelt eine schöne Beziehung.
8: Ja, und da gibt es ja auch Gespräche, wo jeder von uns schon geführt hat, mit dem Chef oder auch in einem ersten Date. Gibt es da ganz kleine Tricks, wie man vielleicht mit einfachen Mitteln ein bisschen sicherer wirkt gegenüber dem Gegenüber?
9: Ohne, dass ich jetzt Dating-Expertin bin, aber das gilt ja immer im Leben, ob man ein Date hat oder ein Vorstellungsgespräch oder eben im Chef etwas zu sagen. Oft hat man ja Gelegenheit, das vorher zu überlegen. Und da kommen wir wieder zu den Füllwörtern, die wir vorher davon geredet haben, dass ich nicht zum Chef oder zur Chefin gehe und sage, eigentlich, ja, habe ich gedacht, es wäre ich, ja, vielleicht einmal, weisst, wegen dem Lohn, sondern, dass wir klar sind und die Füllwörter weglassen und das braucht Übung, dass man sagt, hey Chef, hast kurz Zeit? Auch das wichtig, oder? Dass man der andere, dass er überhaupt Zeit hat, mir zuzulassen und zu sagen, ich finde, es ist an der Zeit, dass ich jetzt mehr Lohn bekomme. Dass man direkt ist. Und ein Date ist natürlich ganz eine andere Situation. Und dann sind wir wieder beim Zuhören, dass ich den anderen nicht zutexte mit ich, sondern wirklich echt interessiert bin am anderen und sage, hey, erzähl mal. Und dann merkt man ja schnell, ist der, der mir gegenüber sitzt. Jemand, den ich noch einmal treffen will oder eben nicht. Das geht ganz, ganz schnell.
8: Danke vielmals, dass ihr vorbeikommen, Mona Birchler. Und alles Gute.
9: Danke, dass ihr das Thema aufgenommen habt bei Radio Zentral und danke fürs Gespräch.
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0: Guten Morgen an der

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Es ist 4 Uhr.

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0: Gazebo am Mittwoch Morgen. Ich wünsche euch einen guten Start. Es ist 5 Uhr mit aktuell 14 Grad zur Kreuz und auch 14 Grad sind es zu Schwanden.
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2: Ein Gesundheitsökonom schlägt ein neues Krankenkasse-Premium-Modell vor. Donald Trump gibt den KI-Firmen freie Hand und die Schweizer Fußballnazi gewinnt in der Nations League deutlich. Am Mikrofon ist der Florian Pfister. Weniger Krankenkassenprämien bezahlen, dafür am Lebensende auf gewisse medizinische Behandlungen verzichten. Ein solches Modell wäre laut Gesundheitsökonom Tilman Slembeck grundsätzlich denkbar. Versicherte könnten sich freiwillig gegen bestimmte lebensverlängernde Therapien entscheiden und dafür von günstigeren Prämien profitieren, sagt er gegenüber der NZZ. Eine allgemeine Grenze für alle hält Slembeck dagegen für kaum machbar. Dafür fehle der gesellschaftliche Konsens darüber, welche Behandlungen aus Kostengründen noch bezahlt werden sollen. US-Präsident Donald Trump will bei der Kontrolle von künstlicher Intelligenz vor allem auf die KI-Firmen selbst setzen. Nach einem Treffen mit führenden Tech-Chefs sagte er, die Unternehmen hätten schon aus eigenem wirtschaftlichen Interesse genügend Gründe, gefährliche Entwicklungen zu verhindern. Trump spricht dabei lieber von Superintelligenz statt künstlicher Intelligenz, also SI statt KI.
3: Wer immer das Rennen um SI gewinnt, SI nennen wir das jetzt, Super, denn der alte Name klingt wie ein Fake-Wort. Wer auch immer bei SI gewinnt, siegt auf der ganzen Linie.
2: Die Firmen verpflichten sich unter anderem zu internen Sicherheitskontrollen und wollen auch externe Beobachter zulassen. Zum Fußball. Die Schweizer Nazi gewinnt auch den zweiten Match in der Nations League. Auswärts gegen Schottland holt die Schweiz einen klaren 3-0-Sieg. Auch dank einer frühen roten Karte gegen die Schotten, sagt der Nazi-Spieler Michel Ebischer.
4: Ja, es war natürlich eine Dosenöffnung und dass der Ricci noch gerade macht, war natürlich das Töpfchen auf mich für uns. Und dann haben wir sie dominiert, haben wir sie laufen. Das ist, glaube ich, das, was wir sowieso gut können. Ball halten, Ball verwalten, das Spiel kontrollieren und dann ja, bis zum Schluss noch zwei Goal mehr gemacht. Hätten vielleicht noch zwei, drei mehr können machen, aber ich glaube, nie in Gefahr gelaufen, dass wir da in diesem hitzigen Stadion irgendwie etwas liegen lassen.
2: Im anderen Match von der Schweizer Gruppe gewinnt Slowenien gegen Nordmazedonien mit 2-0. Zum Eishockey, der EV-Zug findet nach zwei Niederlagen in Folge auf die Siegerstrasse zurück. Sogar bezwingt Trapperswil Jona Lakers mit 5-2. Der EVZ-Verteidiger Livio Stadler sagt, dass sein Team von Anfang an Wellen Vollgas gegeben hat.
5: Wir sind sehr gut ins Spiel gestartet, wir haben sehr viel vorgenommen. Nach den letzten zwei Spielen, die wir verloren haben. Uns ist wichtig, dass wir einen guten Start haben. Ich glaube, das ist uns im ersten Drittel sehr gut gelungen.
2: Auf der anderen Seite war es für die Lakers ein Abend zum Vergessen. Der Lakers-Verteidiger Mauro Duffner sagt, dass Rappi gegen Zuger Mühe gehabt.
6: Wir sind nicht zusammengestanden, wir haben irgendwie keine Lösung gefunden, um gegen ihre Taktik anzukommen und viel dumme Scheibenverluste. Und sie haben es nachher halt auch ausgenutzt.
2: Ähnlich ist die Gemütslage bei Ambri. Tessiner verliert 0-3 gegen Davos. Der Team Muckli ist enttäuscht.
7: Wenn man Chance hat, sollte man sie machen. Logisch, man schiesst man nicht bei jedem Schuss das Goal.
2: Die anderen Resultate. Genf gewinnt mit 4-0 gegen Kloten. Lausanne verliert auswärts mit 0-3 gegen Aschua. Der Meister Fribourg gewinnt 5-2 gegen den SC Bern. Die SCL Tigers gewinnen gegen HC Lugano mit 4-3. Und ZSC Lions gewinnen gegen Biel mit 6-3.
0: 4 ab 5 Uhr, ihr habt aktuell überall Freifahrt. Heute gibt es noch einen Haufen Sonne. Teilweise scheint es ein bisschen fahl durch die Wolken durch. Generell gibt es bis am Abend dann mehr Wolken. Aktuell haben wir um die 14 Grad. Am Nachmittag gibt es dann etwa 26 Grad. Morgen Donnerstag gibt es immer mehr Wolken und es kann dann auch mal regnen bei 22 Grad. Am Freitag wechseln sich die Sonne und die Wolken dann ab. Es bleibt aber meistens trocken bei 21 Grad.
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0: Ich hoffe, ihr habt gut aufmögen und habt den Wecker nicht irgendwo unter das Küssen geschoppt. Einfach weiter pfusen. Ich würde es eigentlich nicht verstehen, nach dem Krankenkassenschock gestern. Reden wir heute auch noch darüber, über die neuen Prämienpreise. Aber wir holen uns jetzt erstmal zu den Federn aus. Wir haben einen grossen Klassiker in dieser Stunde von Toto. Mal schauen, ob sie im Bündnerland auch schon wach sind. Von dort sind 77 Bombay Street. Und das ist Koffein am Morgen früh. Kenny Loggins, Danger Zone, gibt es für euch dann auch auf die Ohren. Einen guten Morgen wünscht euch am Mikrofon der Dani King.

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Wir gehen drauf auf einen guten Launenzug, wo die Kylie Minogue da anstimmt. Locomotion auf Radio Zentral. Apropos auf den Zugkumpen, wenn er mit der S3 fährt, Goldau Richtung Luzern pendelt, die fährt dann pünktlich ab in genau 4 Minuten, 20:05. Oder auch der 511er Bus, der ist schon fleissig unterwegs, von Vilsbach aus, hält er jetzt nicht der Urne und fährt dann pünktlich ein Ziegelbruck etwa um 20:05.

0: Spätestens jetzt sind wir alle wach, dank der Olivia Newton-John. Gesehen du am Mittwochmorgen, jetzt ist es halb sechs.
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2: Am Mikrofon ist der Florian Pfister. Weniger Krankenkassenprämien bezahlen, dafür am Lebensende auf gewisse medizinische Behandlungen verzichten. Ein solches Modell wäre laut Gesundheitsökonom Tilman Slembeck grundsätzlich denkbar. Versicherte könnten sich freiwillig gegen bestimmte lebensverlängernde Therapien entscheiden und dafür von günstigeren Prämien profitieren, sagt er gegenüber der NZZ. Eine allgemeine Grenze für alle hält Slembeck dagegen für kaum machbar. Dafür fehle der gesellschaftliche Konsens darüber, welche Behandlungen aus Kostengründen noch bezahlt werden sollen. Zum Eishockey, der EVZug gewinnt gegen Trapperswil Jona Lakers mit 5:2. Der EVZ-Verteidiger Livio Stadler sagt, dass sein Team von Anfang an hat Vollgas geben wollte.
3: Wir sind sehr gut ins Spiel gestartet, wir haben sehr viel vorgenommen, was die letzten zwei Spiele, die wir verloren haben. Für uns ist wichtig, dass wir einen guten Start haben. Ich glaube, das ist uns im ersten Drittel sehr gut gelungen.
2: Ambri verliert gegen Davos 0:3, Genf gewinnt mit 4:0 gegen Kloten, Aschua gegen Lausanne 3:0. Der Meister Fribourg holt einen 5:2-Sieg gegen den SC Bern. Die SL Tigers drehen den Match gegen HC Lugano und gewinnen 4:3. Und ZSL 1 gewinnt gegen Biel mit 6:3 und bleiben klare Leader. Zum Fußball: Die Schweizer Nazi gewinnt in der Nations League auswärts gegen Schottland. Die Schotten haben nach gut 10 Minuten eine rote Karte über. Gerade darauf schießt der Nazi-Verteidiger Ricardo Rodriguez per Freistoss das 1:0. Am Schluss heisst es 3:0. Die anderen Goal machen Nico Elvedi und der Zeki Amdouni. Die Schweiz gewinnt damit auch den zweiten Match in der Nations League.
0: Auf der Strasse hier ist es noch ruhig im Zentralland. Ihr habt überall Freifahrt. Freie Fahrt Richtung Sonne. Von denen gibt es noch viele heute. Teilweise ist es ein bisschen fahl durch die Wolken durch. Generell gibt es bis am Abend dann mehr Wolken. Aktuell haben wir um die 14 Grad. Am Nachmittag dann etwa 26 Grad. Morgen Donnerstag ist immer mehr Wolken angesagt. Es kann dann auch mal regnen bei 22 Grad. Und am Freitag da wechselt sich dann die Sonne und die Wolken ab. Es bleibt aber meistens trocken bei 21 Grad. In der Schule, glaube ich, hat das Lied einen glatten Sechser verdient. Bestanden. Mit einem Plus, mit einem Smiley und mit einem grossen Bravo. Da ist Toto mit dem Klassiker Africa. Guten Morgen miteinander.

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0: der kommt sicher gut an am Morgentisch. Ein lieber Gruß zu euch heim am Mittwochmorgen. Der Billy Jean von Michael Jackson, Viertel vor sechs ist es. Was macht ihr so, wenn ihr am Geburtstag habt? Voll auf den Putz hauen, mit der Familie oder Freunden anstoßen oder vielleicht etwas Feines backen? Ja, macht er zwar vielleicht alles auch.
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0: Der Blick, der heute 50 wird, aber er macht vor allem eins. Viel, viel Demut zeigen für seine Karriere.
2: Ich habe nie eine 30-jährige Karriere angestrebt. Es sind drei Dekaden, ja, von Menschen, die da mitwachsen, mitleben. Und wenn wir damals als 25-jähriger Blick, wenn mir einer gesagt hat, du stehst mit 50 immer noch da und machst, was du machst, und es werden x Generationen mitwachsen, hätte ich den wahrscheinlich ausgelacht.
0: Ja, ist unglaublich. Seit 30 Jahren steht der Blick auf der Bühne. Er hat einen Haufen Hymnen für die Schweiz geschrieben und heute darf er sich feiern lassen. Der Blick wird 50. Das Zentralland gratuliert mit einem von seinen Grössten und seinen Anfängen, Rosalie.

0: Mit dem Jimmy Cliff schwingen wir uns in den Mittwochmorgen. Jetzt ist 6 Uhr, wir haben 12 Grad Sursi und 13 Grad sind es Gendeligi.
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2: Der Chef vom Kernkraftwerk Gösgen fordert Hilfe vom Bund. Der Donald Trump gibt den KI-Firmen freie Hand und die EVA Zug findet gegen die Lakers zum Siegen zurück. Im Nachrichtenstudio der Florian Pfister. Das Kernkraftwerk Gösgen will bis 2059 Strom produzieren. Dafür brauche es aber Unterstützung vom Bund. Gösgen-Chef Alexander Purer rechnet laut dem Nachrichtenportal Schweiz heute mit Investitionen von rund 2 Milliarden Franken für einen solchen Langzeitbetrieb. Er schlägt deshalb entweder direkte Investitionsbeiträge oder eine staatliche Absicherung des Strompreises vor. Bei tiefen Preisen würde der Bund das Kernkraftwerk unterstützen. Bei hohen Preisen könnten umgekehrt Geld an den Staat zurückfließen. Politisch ist eine solche Unterstützung bereits ein Thema. Die Energiekommission des Ständerats hat sich für entsprechende Fördermöglichkeiten ausgesprochen. US-Präsident Donald Trump will bei der Kontrolle von künstlicher Intelligenz vor allem auf die KI-Firmen selbst setzen. Nach einem Treffen mit führenden Tech-Chefs sagte er, die Unternehmen hätten schon aus eigenem wirtschaftlichen Interesse genügend Gründe, gefährliche Entwicklungen zu verhindern. Trump spricht dabei lieber von Superintelligenz statt künstlicher Intelligenz, also SI statt KI.
3: Wer immer das Rennen um SI gewinnt, SI nennen wir das jetzt, super, denn der alte Name klingt wie ein Fake-Wort. Wer auch immer bei SI gewinnt, siegt auf der ganzen Linie.
2: Die Firmen verpflichten sich unter anderem zu internen Sicherheitskontrollen und wollen auch externe Beobachter zulassen. Zum Eishockey. Der EV Zug überzeugt beim Auswärtsmatch gegen Trapperswil Jona Lakers. Zug gewinnt mit 5:2. Der EVZ-Stürmer Sven Leuenberger ist zufrieden.
4: Ja, ich glaube, sind wir effizienter gewesen vorne und ich glaube, über 60 Minuten sind wir klar das bessere Team gewesen. Darum glaube ich, ja, verdient geworden.
2: Ganz anders tönt bei Rappi. Bei ihnen hat das Zusammenspiel nicht funktioniert, sagt der Lakers-Verteidiger Mauro Dufner.
5: Ich glaube, das Problem ist, die 5 Spieler, die auf dem Eis waren, haben den Ende nicht gefunden. Vielleicht waren 2-3 am Kämpfen, aber heute hat es einfach 5 gebraucht, um rauszukommen.
2: Auch Ambri muss als Verlierer vom Eis. Sie verlieren gegen Davos mit 0:3. Die Motivation wäre da gewesen, sagt der Ambri-Stürmer Tim Muckli.
6: Vor allem ein Goal, das hat man schnell geschossen. Und die Motivation ist sicher immer rum, um ein Goal zu schiessen. Ich glaube, jeder Spieler auf Mies gibt gerne Goal, aber leider haben wir es eben nicht umsetzen können.
2: Der andere Resultat: Genf gewinnt mit 4:0 gegen Kloten. Lausanne verliert auswärts mit 0:3 gegen Aschua. Der Meister Fribourg holt einen 5:2-Sieg gegen den SC Bern. Die SCL Tigers gewinnen gegen HC Lugano 4:3 und ZSC Lions gewinnen gegen Biel mit 6:3. Und dann schauen wir noch zum Fußball. Die Schweizer Nazi gewinnt in der Nations League aus. Auswärts gegen Schottland mit 3:0. Die Schweizer sind 80 Minuten lang ein Mann mehr auf dem Platz gewesen. Die rote Karte gegen die Schotten hat natürlich geholfen, sagt der Nazi-Verteidiger Nico Elvedi.
7: Wir haben sehr viel Ballbesitz gehabt, konnten den Böhlen gut laufen lassen. Natürlich hat es ein oder andere lange Ball gegeben, die wir aber gut verteidigt haben. Ich kann mich an die Chance erinnern, die Schottland hatte. Klar, ein paar gefährliche Standardsituationen. Sonst haben wir sehr wenig zulassen, souverän abgespielt und auch verdient 3-0 gewonnen.
2: Die Schweiz gewinnt damit auch den zweiten Match in der Nations League. Im anderen Spiel der Schweizer Gruppe gewinnt Slowenien gegen Nordmazedonien mit 2:0.
0: 4:06 ist es und ändern zentral noch Freifahrt.
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0: Heute gibt es noch einen Haufen Sonne, teilweise scheint es ein bisschen fall durch die Wolken durch. Generell gibt es bis am Abend dann mehr Wolken. Aktuell Temperaturen bei 14 Grad, am Nachmittag gibt es dann etwa 26 Grad. Morgen Donnerstag immer mehr Wolken und es kann dann auch mal regnen bei 22 Grad. Am Freitag wechselt sich die Sonne und die Wolken ab. Es bleibt aber meistens trocken bei 21 Grad.
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0: Immerhin kostet das Aufstehen morgen noch nichts. Ich glaube, mit der Einstellung sind vielleicht ein paar von euch verwacht nach dem Krankenkassenhammer gestern. Die Prämien gehen einmal mehr auf. Für euch ein kleines Dilemma.
8: Scheisse mir an, mehr zu zahlen einerseits und andererseits wäre ich auch froh, wenn man halt das Gesundheitswesen auch gut so würde unterstützen würde, wie man eigentlich den Wert hätte.
0: Nein, noch schwierig. Würden wir lieber weniger zahlen, dafür auch auf ein bisschen Leistung verzichten? Wir gehen mit dieser Frage heute durchs Zentraland. Die Antworten hören ihr am 10 ab 7. Und wir fragen bei einem Budgetberater nach, wo wir jetzt konkret sparen können im Alltag. Das dann am 10 ab 8. Einen guten Start euch am Mittwochmorgen. Wünscht euch den Dani Küng. Und auch den hier gibt es gratis für euch. Michael Sembello mit Maniac. Guten Start.

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0: Nehmen wir ihn in Angriff, den Mittwochmorgen. 13 Minuten nach der 6. startet gut 3. Habt ihr gestern auch mitgejubelt mit der Schweizer Fußballnazi? 13-0 haben sie sauber gegen Schottland gewonnen. Auch dank einmal.
1: Was für ein Hammer von Rodriguez! Was? Ein klasse Tor!
0: Ja, der Ricardo Rodriguez, ja, ich finde, ihm mag man es doch irgendwie gönnen. Der Typ, der ist schon gefühlt eine Ewigkeit in dieser Nazi. Seit 15 Jahren bei allen grossen Turnieren mit dabei und jetzt wieder mal ein Goal gemacht.
2: Super gewesen. Ich bin mega glücklich, dass wir gewonnen haben, dass ich ein Goal gemacht habe. Und ja, so muss es weitergehen.
0: Ja, einfach schön. Da hat sich auch der SRF-Kommentator, der Sascha Rufer, gefreut.
1: Ricardo!
0: Ah, schön. Und tönt irgendwie ein bisschen wie die Neimaschine vom Grossmami, nicht?
1: Rodriguez!

0: Den müssen wir bis zum Schluss laufen lassen. Vor allem für alle Gitarrenfans. Mit diesen Klängen ganz am Schluss. Ein wunderbares Erwachen mit Sultans of Swing, Dire Straits, am Mittwochmorgen. Es geht noch 6 Minuten, dann ist eine halbe 7. Die Sonne, die ist wieder ein Besuch heute im Zentralland. Klaus Marquardt aus dem Wetterstudio.
1: Der Mittwochvormittag gestaltet sich recht sonnig, es hat ein paar hohe Wolkenfelder. Im Laufe vom Nachmittag nimmt dann aber die Bewölkung mehr und mehr zu, das spürt man dann vor allem auf den Abend hin. Die Temperaturen sind noch einmal spätsommerlich, am Nachmittag werden 25 bis 26 Grad erreicht, in den Alpen ist es leicht föhnig. Auf 2000 Meter gibt es um die 15 Grad, die 0-Grad-Grenze liegt in Höhen von rund 3800 Meter. Im Flachland ist der Wind schwach, auf den Berg bläst ein leichter Wind aus westlicher Richtung.
0: Die Sonnenbrille heute also noch einmal vornehmen, morgen brauchen wir sie nicht mehr unbedingt.
1: Morgen Donnerstag erreicht uns dann eine abgeschwächte Störung, die Bewölkung verdichtet sich mehr und mehr. Im Laufe vom Nachmittag und am Abend gibt es dann zum Teil auch ein bisschen Regen. Die Temperaturen gehen zurück, die Höchstwerte liegen dann noch im Bereich von 21 bis 22 Grad. Das Ganze wird begleitet von leichtem Westwind.
0: So, also der letzte Tag vom September. Wie schauen wir zurück auf den Monat? Altfieber-Sommer voll ausgekostet. Fragen wir noch in einer Stunde am 20.07. in unserem Wetterstudio.

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2: Es ist 6:30.
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0: Am Mikrofon ist Florian Pfister. Zu Tode geplant, statt endlich gebaut. Der frühere Direktor des Bundesamts für Verkehr übt deutliche Selbstkritik am Schweizer Bahnausbau. Peter Füglisthaler sagt gegenüber der Basler Zeitung, man habe zu lange nach perfekten Lösungen gesucht und dabei vergessen, irgendwann mit dem Bauen anzufangen. Als Beispiel nennt er die S-Bahn Basel, bei der ein klarer Zeit- und Kostenrahmen gefehlt habe. Füglisthaler nimmt dabei auch sich selbst in die Verantwortung. Zum Fußball: Die Schweizer Nazi gewinnt in der Nations League auswärts gegen Schottland 3:0. Nach einer roten Karte nach gut 10 Minuten hat der Verteidiger Ricardo Rodriguez per Freistoß sein erstes Goal seit 5 Jahren geschossen.
5: Ja, es ist wieder mal Zeit geworden. Ja. Schönes Goal gewesen, eine gute Mannschaftsleistung gemacht, wirklich super gewesen. Wir hätten ein bisschen mehr Goal können machen, aber am Schluss 3 Punkte.
0: Die Schweiz gewinnt damit auch den zweiten Match in der Nations League. Und hier noch die Eishockey-Resultate in der Übersicht. Der EV Zug gewinnt gegen Trapperswil Jona Lakers mit 5:2. Ambri verliert gegen Davos 0:3. Genf gewinnt mit 4:0 gegen Kloten. Anschau gegen Lausanne 3:0. Der Meister Fribourg holt einen 5:2-Sieg gegen den SC Bern. Die SCL Tigers dreht den Match gegen HC Lugano und

0: gewinnen 4-3 und die ZSC Lions gewinnen gegen Biel mit 6-3 und bleiben klare Leader.
1: Auf der A2 jetzt anfangen stocken Richtung Luzern zwischen Emmenort und der Verzweigung Rotsee.
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1: Noch einen Haufen Sonne dürfen wir geniessen heute. Teilweise ja, scheint es ein bisschen fahl durch die Wolken durch. Es gibt generell dann mehr Wolken bis am Abend. Temperaturen jetzt bei 13, 14 Grad. Am Nachmittag gibt es dann etwa 26 Grad. Morgen Donnerstag dann immer mehr Wolken. Es kann dann auch mal regnen bei 22 Grad. Und am Freitag da wechselt sich die Sonne und die Wolken ab. Es bleibt aber trocken meistens bei 21 Grad.
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0: Auch in der Zentralschweiz gehen die Krankenkassenprämien auf. Die Obwalden mit 4,2% am wenigsten, die Nidwalden mit 5,3% am meisten. Spüren die Leute die höheren Prämien im Portemonnaie? Das haben wir in unserer Umfrage wissen.
3: Man merkt schon, ja, dass man immer wieder mehr muss zahlen. Ja.
4: Wenn man pensioniert ist und nur den HV hat, ist es nicht so toll, oder?
5: Ja, für mich geht es. Aber ich denke, es wird schon zum Problem für einige Leute, ja.
6: Ja, schon zu viel.
7: Bei mir geht das schon, ja. Für mich ist es kein Problem.
0: In allen Zentralschweizer Kantonen zahlen die Leute weniger als im Schweizer Schnitt. Am meisten zahlen die Schweizer und die Luzerner mit rund 355 Franken pro Monat. In Niederwalden kostet die Krankenkassen im Schnitt rund 340 Franken, in Obwalden 327 und im Kanton Uri 317 Franken. Die tiefste Krankenkassenprämie der Schweiz zahlen auch nächstes Jahr die Zuger. Das, weil der Kanton im Moment fast alle Kosten für die stationäre Spitalbehandlung übernimmt. Im Schnitt überweisen sogar 276 Franken pro Monat. Beim Durchgangsbahnhof Luzern gibt es Gegenwind für die zweite Etappe. Die SBB glaubt nicht, dass die Planung für einen Neustadttunnel bis 2031 weit genug vorangekommen ist, berichtet die Luzerner Zeitung. Die erste Etappe mit dem neuen unterirdischen Bahnhof unterstützt die SBB aber klar. Über die Finanzierung soll das Bundesparlament schon im nächsten Jahr entscheiden. Die Luzerner Regierung will beim Neustadttunnel trotzdem Tempo machen. Die Planung soll ohne Pause weitergehen. In wenigen Tagen ist wieder Mess zu Luzern. Dieses Jahr gibt es ein neues Riesenrad, wo man auch mit dem Rollstuhl drauf kann. Wer es gerne ein bisschen rasanter hat, für den gibt es dieses Jahr wieder den sogenannten Burner. Dort nimmt man Platz am Ende von einem langen Arm, der einem auch kopfüber im Zug umschwingt. Nicht etwas für jeden Geschmack, sagt der Rico De Bona, Präsident der IG Luzerner Herbstmesse.
8: Der Burner ist auch ein Riesengerät, 110 Stundenkilometer, Überfahrgeschäft, wo ganz bestimmt wird ein Haufen Leute anziehen. Das braucht einfach schon eine gewisse Überwindung, dass man dort einsteigt. Das ist dann einfach nicht mehr für mich, aber ich bin überzeugt, da gibt es ganz einen Haufen, die das werden nutzen und das ist eine Riesenattraktion.
0: Die Messe Luzern geht den Samstag am Morgen um 10 Uhr los und geht zwei Wochen. In den letzten Jahren hat sie jeweils etwa eine halbe Million Besucher angelockt. Und das Paar haben vier Autos angebrannt. Das Feuer ist vorgestern Abend an der Russenstrasse ausgebrochen und hat auf ein Geschäftsgebäude übergriffen, schreibt sogar die Polizei. Bei den Löscharbeiten hat sich ein Feuerwehrmann leicht verletzt. Es ist ein Sachschaden von mehreren hunderttausend Franken entstanden. Warum das Feuer ausgebrochen ist, wird noch untersucht.
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0: Guten Morgen miteinander, liebe Grüße zu euch, wenn ihr unterwegs seid, Viertel vor sieben.
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0: Ein Duo probiert sich heute am Schlaumeier. Ein Mami-Sohn-Duo. Das ist die Edith Ziedler von Hagedorn bei Cham zusammen mit dem Linus. Guten Morgen zusammen.
2: Guten Morgen. Guten Morgen.
0: Ganz ehrlich, wer hat die Idee gehabt, anzuleiten ins Radio zum Mitspielen? Edith, bist es du gewesen, oder hat Linus gedacht, ich probiere das mal heute Morgen?
2: Mami. Nein, ich habe schon gesagt, komm, wir lassen es mal. Wir machen mal mit, weil der Linus lässt das immer. Und jetzt sind wir morgen, ich sage, komm.
0: Gut, also ich glaube, ja, zusammen kann das sicher gut kommen. Da könnt ihr zusammen ein bisschen mitröteln. Linus, Bauernregeln oder am Ende vom Latein? Das sind die beiden Kategorien, die wir heute haben. Bauernregeln oder am Ende vom Latein. Was möchtest du nehmen oder was wollt ihr
2: nehmen?
0: Bauernregeln. Da gibt es einen, der der Meister ist von der Bauernregeln, der Luzerner Kabarettist, Emil Steiberger. Für jeden Monat des Jahres hat er einen flotten Spruch bereit. Auch für den Oktober, der morgen anfängt.
3: Im Oktober, im Oktober.
0: Ja, wie geht es hier weiter? Im Oktober A. Bestellt man den Süßmost beim Ober. B. Kautet der Wind immer grober. Oder C. Ist alles Heu im Schober. Ich gebe dir 10 Sekunden zum Lösen.
2: C.
0: Okay, was ist der Buchstabe, den du gesagt hast? A, B oder C?
2: C.
0: B.
2: Nein, C.
0: C. Ja, die Leitung auf Hagedorn, die knistert hier ein bisschen. Aber C, im Oktober ist alles Heu im Schober. Lassen wir rein.
3: Im Oktober ist alles Heu im Schober.
0: Ja, dafür ist die Auflösung glasklar. Gratulieren gibt für euch 50 Franken fürs Mietencenter zum Posten. Ganz guten Tag wünsche ich.
2: Merci Michael.
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0: Jetzt hören wir Italo-Musik vom Sal da Vinci. Und in dieser Zeit gehe ich schnell meine Ohren putzen, damit ich wieder recht höre. Guten Morgen miteinander.

Ja, schönen Munterwocher am Mittwoch. Morgen 10 vor 7 ist es auf der A2 Richtung Luzern. Da braucht ihr heute Morgen ein bisschen Geduld. Es stockt zwischen Emmenort und der Verzweigung Rotsee. Sonst habt ihr im Zentralland überall gute Fahrt. Da ist der Robbie Williams.

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2: Mittwoch, morgen, es ist 7 Uhr. Wir haben 11 Grad zu Aschles Matt und 14 Grad sind es Kalbrot.
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3: Im Nationalrat geht es heute um die Folgen vom Hitzesommer. Ein Gesundheitsökonom schlägt ein neues Krankenkassenprämienmodell vor und die Schweizer Fußballnazi gewinnt in der Nations League deutlich. Im Nachrichtenstudio der Florian Pfister. Der Hitzesommer wird heute zum Thema im Bundeshaus. Der Nationalrat diskutiert über die Folgen der wochenlangen Hitze und Trockenheit und Umweltminister Albert Rüsti muss sich den Fragen aller sechs Fraktionen stellen. Im Zentrum stehen unter anderem der Schutz der Bevölkerung, die Schäden in der Landwirtschaft und der Umgang mit Wasser. Der Bund arbeitet bereits an weiteren Massnahmen, darunter einer neuen Strategie zur Anpassung an den Klimawandel und einer nationalen Wasserstrategie. Weniger Krankenkassenprämien bezahlen, dafür am Lebensende auf gewisse medizinische Behandlungen verzichten. Ein solches Modell wäre laut Gesundheitsökonom Tilman Slembeck grundsätzlich denkbar. Versicherte könnten sich freiwillig gegen bestimmte lebensverlängernde Therapien entscheiden und dafür von günstigeren Prämien profitieren, sagt er gegenüber der NZZ. Eine allgemeine Grenze für alle hält Slembeck dagegen für kaum machbar. Dafür fehle der gesellschaftliche Konsens darüber, welche Behandlungen aus Kostengründen noch bezahlt werden sollen. Zum Fußball. Schweizer Nazi gewinnt auch den zweiten Match in der Nations League. Auswärts gegen Schottland holt die Schweiz einen klaren 3-0-Sieg. Auch dank einer frühen roten Karte gegen die Schotten, sagt der Nazi-Spieler Michel Ebischer.
4: Ja, es war natürlich eine Dosenöffnung und dass nicht der Ricci noch gerade macht, war natürlich das Töpfchen auf mich für uns. Und dann haben wir sie dominiert, haben wir sie laufen. Das ist, glaube ich, das, was wir sowieso gut können. Ball halten, Ball verwalten, das Spiel kontrollieren und dann ja, bis zum Schluss noch zwei Goal mehr gemacht. Hätten vielleicht noch zwei, drei mehr können machen, aber ich glaube, nie in Gefahr gelaufen, dass wir da in diesem hitzigen Stadion irgendwie etwas liegen lassen.
3: Im anderen Match von der Schweizer Gruppe gewinnt Slowenien gegen Nordmazedonien mit 2-0. Zum Eishockey, der EV-Zug findet nach zwei Niederlagen in Folge auf die Siegerstrasse zurück. Zucker bezwingt die Rapperswil Jona Lakers mit 5-2. Der EVZ-Verteidiger Livio Stadler sagt, dass sein Team von Anfang an Vollgas gegeben
5: hat. Wir sind sehr gut ins Spiel gestartet, wir haben sehr viel vorgenommen. Nach den letzten zwei Spielen, die wir verloren haben. Für uns ist wichtig, dass wir einen guten Start haben. Ich glaube, das ist uns im ersten Drittel sehr gut gelungen.
3: Auf der anderen Seite war es für die Lakers ein Abend zum Vergessen gewesen. Der Lakers-Verteidiger Mauro Duffner sagt, dass Rappi gegen Zucker Mühe hatten.
6: Wir sind nicht zusammengestanden, wir haben irgendwie keine Lösung gefunden, um gegen ihre Taktik anzukommen und viel dumme Scheibenverluste. Und sie haben es nachher halt auch ausgenutzt.
3: Ähnlich ist die Gemütslage bei Ambri. Tessiner verliert 0-3 gegen Davos. Der Tim Muckli ist enttäuscht.
7: Wenn man Chance hat, sollte man die echt machen. Logisch, man schiesst man nicht bei jedem Schuss das Goal.
3: Die anderen Resultate, Genf gewinnt mit 4-0 gegen Kloten, Lausanne verliert auswärts mit 0-3 gegen Aschua, der Meister Fribourg gewinnt 5-2 gegen SC Bern, die SCL Tigers gewinnen gegen Lugano 4-3 und ZSC Lions gewinnen gegen Biel mit 6-3.
2: 4 ab 7, es stockt auf der A2 Richtung Luzern zwischen Emmenort und der Verzweigung Rotsee.
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2: Der September, der hört sommerlich auf. Klaus Markwart aus dem Zentralwetterstudio.
8: Der Mittwochvormittag gestaltet sich recht sonnig, es hat ein paar hohe Wolkenfelder. Im Laufe vom Nachmittag nimmt dann aber die Bewölkung mehr und mehr zu, das spürt man dann vor allem auf den Abend hin. Die Temperaturen sind noch einmal spätsommerlich. Am Nachmittag werden 25 bis 26 Grad erreicht. In den Alpen ist es leicht föhnig. Auf 2000 Meter gibt es um die 15 Grad. Die 0-Grad-Grenze liegt in Höhen von rund 3800 Meter. Im Flachland ist der Wind schwach. Auf den Berg bläst ein leichter Wind aus westlicher Richtung. Morgen Donnerstag erreicht uns dann eine abgeschwächte Störung. Die Bewölkung verdichtet sich mehr und mehr. Im Laufe vom Nachmittag und am Abend gibt es dann zum Teil auch ein bisschen Regen. Die Temperaturen gehen zurück. Die Höchstwerte liegen dann noch im Bereich von 21 bis 22 Grad. Das Ganze wird begleitet von leichtem Westwind.
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2: Das Positive vielleicht vorweg. Die Schweizer sind einmal mehr pünktlich wie ein Uhrwerk. Darum auch, und da kommt es weniger Positive, darum pünktlich aufs Ende Jahr werden die Krankenkassenprämien erhöht. Im Schnitt 5% mehr. Das sorgt für schlechte Stimmung heute Morgen.
9: Ja, man hat es befürchtet. Man muss es befürchten.
10: Leider ja.
11: Ja, in den letzten Jahren war es ja immer so.
10: Ja, man könnte mal ein bisschen Geldverteilung anschauen.
2: Na, was machen die Zahlen mit den Leuten? Und wie viel wäre ihnen eine tiefere Prämie wert? Das klären wir in 7 Minuten. Am Mikrofon der Dani King.

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0: Was meint ihr?
1: Mit ihm könnte man glaub, sicher gut ein Kaffee zusammen trinken am Morgen. Mit dem Ed Sheeran. Gemögiger Typ, schöne Musik auf Zentral, Viertelab 7. Sollen wir die Versicherung wechseln, beim Modell sparen oder einfach die Faust im Sack machen und zahlen? Die Gedanken haben wir sicher auch. Seit klar ist, die Krankenkasse die wird nächstes Jahr wieder einmal mehr teurer. Unser Reporter, der Florian Pfister, ist bei euch gefragt, was ihr zu der neuen Prämie meint.
2: Es gibt Sachen, die kommen jedes Jahr wieder. Weihnachten, Geburtstag, aber auch Sachen wie die Steuererklärung. Und nichts zu lachen gibt es auch bei den höheren Krankenkassenprämien. Die sind eigentlich immer einfach zusammengefasst. Es wird teurer.
3: Ja, man hat es befürchtet. Man muss es befürchten.
4: Leider ja. Also erwartbar ist es von dem her, wie es jedes Jahr so geht, obwohl eigentlich nicht ganz, ganz klar erklärt wird, warum.
5: Ich frage mich noch, was man dagegen machen kann.
6: Ja, man könnte mal ein bisschen Geldverteilung anschauen.
2: Klar, da hat kaum jemand Freude.
3: Ja, furchtbar. Ja, schlimm, ja.
6: Ja, ich arbeite selber im Gesundheitswesen und ich merke, dass einfach ein Qualitätsverlust leider da ist. Von dem her, ja, es ist ein beide Seiten. Es scheisst mich an, mehr zu zahlen einerseits und andererseits wäre ich auch froh, wenn man halt das Gesundheitswesen auch gut so würde unterstützen, wie wir eigentlich den Wert hätten.
7: Ja, man muss oft wieder mehr zahlen. Und das ist nicht so, wenn man pensioniert ist und nur die HV hat, ist es nicht so toll, oder?
8: Ja, ich finde es einfach doof, dass sie schon wieder Ruhe gehen, ja. Weil sie sind schon immer Ruhe gegangen und jetzt wollen sie schon wieder Ruhe.
2: Und die Leute in unserer Umfrage merken die höheren Prämien im Portemonnaie. Noch mit anderen sparen tun sie aber wegen dem nicht.
8: Nicht unbedingt, aber man merkt schon, ja.
3: Ja, nein, ich komme schon durch. Ja, normal.
5: Ja, also man gibt nicht plötzlich das Geld aus, aber mir geht es eigentlich gut.
2: Sind die höheren Prämien verständlich?
5: Eigentlich schon, ja. Nicht in dem Ausmaß, aber ja, es wird alles teurer. Die Leute nehmen mehr Ärzte in Anspruch. Also, es ist die Gesellschaft, die das verursacht.
9: Es ist einfach, weil auch die Medizin Fortschritt macht und Forschung. Und das kostet einfach. Ja,
7: ja, ich finde es manchmal auch ein bisschen überflüssig, wenn man immer zum Doktor geht, wegen jedem Pizza.
2: Und was heisst das jetzt? Schauen die Leute, ob sie eine günstigere Krankenkasse finden?
3: Also anschauen tut man schon, aber ich bleibe gleich treu. Weil es ein Jahr ist so, ein Jahr so, dann muss man wieder wechseln. Und, ja. Und wenn man zufrieden ist mit der jetzigen, dann ist es gut.
6: Ich bleibe.
9: Ja, in der Regel bleibe ich treu, aber ich habe auch schon gewechselt, wo ich gefunden habe, mal jetzt eine Schmerzgrenze überstiegen. Ja.
2: Wir stellen die Leute in unserer Umfrage vor die Wahl. Würden sie 100 Franken weniger für Prämie zahlen und dafür weniger Leistungen in Kauf nehmen?
5: Ich gehe nur dann zum Arzt, wenn es dringend nötig ist, also möchte ich nicht warten.
9: Nein, also lieber einen guten Service.
4: Ich glaube, ein gesundes Mittel ist eigentlich das, was ich eigentlich würde empfehlen würde und das würde ich mir auch wünschen.
7: Ja, schon ein bisschen weniger Leistungen, weil man kommt schon häufig für jedes ein Bill und alles über, oder wenn man will.
2: Immerhin, Zentralschweizer zahlen weniger Krankenkassenprämien als der Schweizer Schnitt. Zumindest diese Nachricht bringt die Leute aus der Region doch noch zum Lächeln.
9: Ja, freut einem, ja, doch.
1: Ja, in den Kantonen Luzern, Zug, Schweiz, Uri und Obwalden gehen es zum Beispiel um etwa 4,5% auf, im Kanton Glarus um 3%. In Niederwalden sind es über 5%.

0: Wir gern dort am Mittwochmorgen mit CCR am 20 ab 7. Es stockt auf der A2 Richtung Luzern zwischen Emmenort und der Verzweigung Rotsee. Sonst überall Freifahrt.
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0: Teurere Krankenkassen, hier oder her, die Sonne, die kommen wir heute noch einmal gratis über. Klaus Marker aus dem Wetterstudio.
2: Das schon, aber sie scheint nicht komplett konkurrenzlos, weil, sagen wir, Zentralschweiz hockt jetzt so also ziemlich genau auf der Kante. Je weiter Richtung Osten ist es ziemlich sonnig.

0: Und ja, ein Tag, den man diesbezüglich noch auskosten kann, das komplettiert dann einen sehr warmen, sehr trockenen und sehr sonnigen September. Überall Platz 2.
1: Ja, eben, freundlicher Abschluss vom September, von dem Monat. Wie würdest du ihn in deinem Büchlein beschreiben als Fazit?
0: Er steht halt im Kontext mit dem Hitzesommer und das ist einfach so ein Sahnehübli auf das Ganze drauf. Also das ist jetzt im Prinzip eine sehr spezielle Periode. Wenn man sieht, von April weg bis jetzt ist das der trockenste Zeitraum, seit man Wetter aufzeichnet.
1: Okay. Wie starten wir im Oktober drin, im neuen Monat?
0: Es erreicht unsere Störung von Westen her. Also das, was wir jetzt heute so über der Westschweiz haben, ist so ein bisschen das Vorgeplänkel. Und die Störung ist nicht allzu aktiv, aber halt so, dass dann doch viele Wolken dabei sind und Vormittag noch zum größten Teil trocken, aber dann am Nachmittag und am Abend und auch in der Nacht auf der Freitag wird es zeitweise regnen. Nicht überall, nicht allzu intensiv, aber es ist ja wirklich jetzt jeder Tropfen notwendig, besser als wie nichts. Da wird es zumindest mal ein bisschen oberflächlich nass, also richtig wie die hier geht der Regen nicht im Boden. Aber wie gesagt, besser wie nichts. Freitag wechselhaft, immer noch viele Wolken, zum Teil ein paar Schauer, aber da haben lange trockene Phasen. Temperaturen gehen dann zurück, ohne dass es wirklich kalt wäre. Dort. Wir haben dann halt einfach so ein Temperaturniveau hinten raus zwischen 20 und 22 Grad und das ist für die Jahreszeit immer noch überdurchschnittlich.
1: Das Wochenende dann eher auf der nassen Seite oder trocknet es wieder ab?
0: Ja, es ist punktuell, also einzelne Schauer entlang von der Berg, das wird es haben, also eine Mischung aus Sonne und Wolke. Im Flachland ist es trocken und Temperaturen, wie erwähnt, also 20 bis 22 Grad, ganz angenehm.
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8: Es ist 7:30 Uhr.
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9: Am Mikrofon ist der Florian Pfister. Die ETH Zürich bleibt die beste Hochschule Kontinentaleuropas, verliert im weltweiten Vergleich aber einen Platz. Im neuen Ranking des Fachmagazins Time Higher Education liegt sie auf Rang 12. Vorbeigezogen ist die chinesische Tsinghua University. An der Weltspitze ändert sich dagegen nichts. Oxford bleibt vor dem MIT und Princeton die Nummer 1. Neben der ETH schafft es mit der EPFL in Lausanne eine zweite Schweizer Hochschule unter die besten 100. Das Kernkraftwerk Güesgen will bis 2059 Strom produzieren. Dafür brauche es aber Unterstützung vom Bund. Güesgen-Chef Alexander Purer rechnet laut dem Nachrichtenportal Schweiz heute mit Investitionen von rund 2 Milliarden Franken für einen solchen Langzeitbetrieb. Er schlägt deshalb entweder direkte Investitionsbeiträge oder eine staatliche Absicherung des Strompreises vor. Bei tiefen Preisen würde der Bund das Kernkraftwerk unterstützen. Bei hohen Preisen könnte umgekehrt Geld an den Staat zurückfließen. Politisch ist eine solche Unterstützung bereits ein Thema. Die Energiekommission des Ständerats hat sich für entsprechende Fördermöglichkeiten ausgesprochen. 3 Goal für die Schweizer Fussball-Nazi im Eishockey, 3 gegen Ambri und 3 Goal Unterschied zwischen den Lakers und dem EV Zug. Und keine 30 Tage mehr bis zum Saisonstart im Weltcup. Wir bringen gerade Ordnung in den sportlichen Zahlen des Salats im Sportstudio in rund 10 Minuten.
10: Auf der Strasse gibt es nur da 2, wo es ein bisschen stockt Richtung Luzern zwischen Emmenort und der Verzweigung Rotsee.
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10: Heute noch einmal Sonne angesagt, aber es scheint teilweise ein bisschen fahl durch die Wolken durch. Generell gibt es bis am Abend dann mehr Wolken. Aktuell haben wir um die 13 Grad, am Nachmittag gibt es dann etwa 26 Grad. Morgen Donnerstag dann immer mehr Wolken, es kann dann auch mal regnen bei 22 Grad. Und am Freitag dann wechselt sich die Sonne und die Wolken ab. Es bleibt aber meistens trocken bei 21 Grad.
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9: Auch in der Zentralschweiz gehen die Krankenkassenprämien auf. Zobwalden mit 4,2% am wenigsten, Znidwalden mit 5,3% am meisten. Spüren die Leute die höheren Prämien im Portemonnaie? Das haben wir in unserer Umfrage wissen.
11: Man merkt schon, ja, dass man immer wieder mehr muss zahlen, ja.
12: Wenn man pensioniert ist und nur den HV hat, ist es nicht so toll, oder?
13: Ja, für mich geht es. Aber ich denke, es wird schon zum Problem für einige Leute, ja.
14: Ja, schon zu viel.
15: Für mich geht das schon, ja. Für mich ist es kein Problem.
9: In allen Zentralschweizer Kantonen zahlen die Leute weniger als im Schweizer Schnitt. Am meisten zahlen die Schweizer und die Luzerner mit rund 355 Franken pro Monat. In Nidwalden kostet die Krankenkasse im Schnitt rund 340 Franken, in Obwalden 327 und im Kanton Uri 317 Franken. Die tiefsten Krankenkassenprämien der Schweiz zahlen auch nächstes Jahr zu Zuger. Das, weil der Kanton im Moment fast alle Kosten für die stationäre Spitalbehandlung übernimmt. Im Schnitt überweisen sogar 276 Franken pro Monat. Im Kanton Schweiz sind so wenige Wohnungen gebaut worden wie seit Jahren nicht mehr. 2024 sind rund 850 neue Wohnungen entstanden. Das zeigen die neuesten Zahlen vom Kanton, berichtet der Bund von der Urschweiz. Zum Vergleich, in den 2010er Jahren sind meistens noch über 1000 Wohnungen pro Jahr gebaut worden. Gleichzeitig ist im Kanton Schweiz der Wohnraum knapp. Die Schweizer Regierung die sieht vor allem die Gemeinden in der Verantwortung. In den meisten Schweizer Gemeinden werden im Moment Zonenpläne angepasst, damit soll mehr Platz für neue Wohnungen geschafft werden. Beim Durchgangsbahnhof Luzern gibt es Gegenwind für die zweite Etappe. Die SBB glaubt nicht, dass die Planung für einen Neustadttunnel bis 2031 weit genug vorangekommen ist, berichtet die Luzerner Zeitung. Die erste Etappe mit dem neuen unterirdischen Bahnhof unterstützt die SBB aber klar. Über die Finanzierung soll das Bundesparlament schon im nächsten Jahr entscheiden. Die Luzerner Regierung will beim Neustadttunnel trotzdem Tempo machen. Die Planung die soll ohne Pause weitergehen. Und ab dem Samstag ist wieder zwei Wochen lang die Messe zu Luzern. An der jährlichen Herbstmesse kann man auf über 20 Bahnen und Karussell gehen. Unter anderem auf ein Kettenkarussell, das einem auf über 40 Meter Höhe aufbringt. Erwartet werden ungefähr 450'000 Leute. Dass die Messe dabei auch sicher ist, dafür werde viel gemacht, sagt Rico De Bona, Präsident der IG Luzerner Herbstmesse.
8: Wir haben ja seit ein paar Jahren die Zufahrtssperren. Die sind heute auch sehr akzeptiert. Die Leute sagen sogar danken, dass man so etwas hat. Dann haben wir selbstverständlich mit der Polizei, mit der Feuerwehr, mit der privaten Sicherheitsorganisation, mit der SIP und mit anderweitigen, mehr engagierten Personen ein Sicherheitsdispositiv, wo man entsprechend auch jeden Tag Briefing hat, wo man entsprechend das jeden Tag anschaut. Also da können sich alle Besucherinnen und Besucher sicher fühlen an dieser Herbstmesse.
9: Die Messe Luzern geht am Samstagmorgen um 10 Uhr los.
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0: Zusammen gut durch den Mittwochmorgen. Der Eduardo Benato wärmt sich schon mal auf. Er hat gerade einen grossen Auftritt bei uns auf Zentral in ein paar Minuten.
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0: Vielleicht haben wir gestern Abend auch mitgejubelt mit der Schweizer Fußballnazi, wo wir die Schotten 13-0 weggeputzt haben. Mir hat vor allem eine Szene gut gefallen im Fernsehen. Das Goal von Ricardo Rodriguez und das, wo ich tönt wie eine Neimaschine, das ist der SRF-Kommentator, der Sascha Rufer. Ja, und über genau das reden wir jetzt, wie alle können.
2: Ja, also ich muss jahrelang trainieren, um das R so aussprechen. Du, und wie sieht es bei dir aus?
0: Ich glaube, ich übe es noch ein bisschen und dann reden wir jetzt aber über den Match von gestern Abend.
2: Ja, definitiv. Der Ricardo Rodriguez kommt natürlich dann gerade sofort zu seiner Stimme. Aber wie schon gesagt, ja, die Schweizer Nazi gönnt souverän auswärts in Glasgow im Hampden Park gegen Schottland mit 3-0. Ja, nach gut 10 Minuten hat es für die Schotten eine rote Karte gegeben. Zuerst ist ja auf Penalty entschieden worden und der Schiedsrichter hat zuerst geil gegen den schottischen Verteidiger gezeigt. Der VAR hat sich dann aber eingeschaltet und dann hat es Freistoß und Rot gegeben. Und der Freistoß versenkt hat der Ricardo Rodriguez. Souverän. Der Nazi-Verteidiger hat damit das erste Goal seit 5 Jahren geschossen.
3: Ja, es ist wieder mal Zeit geworden, ja. Schönes Goal gewesen. Eine gute Mannschaft, Leistung gemacht, wirklich super gewesen. Wir hätten ein bisschen mehr Goal können machen, aber am Schluss 3 Punkte.
2: Ja, und die rote Karte, die sei matchentscheidend gewesen, findet der Nazi-Mittelfeldspieler Michel Ebischer.
4: Ja, es war natürlich eine Dosenöffnung und dann haben wir sie dominiert, haben wir sie laufen. Das ist, glaube ich, das, was wir sowieso gut können. Ball halten, Ball verwalten, das Spiel kontrollieren und dann, ja, bis zum Schluss noch 2 Goal mehr gemacht. Hätten vielleicht noch 2-3 mehr können machen, aber ich glaube, nie in Gefahr gelaufen, dass wir da in diesem hitzigen Stadion irgendwie etwas liegen lassen.
2: Das zweite Goal für die Schweiz. Gestern beim 3-0-Sieg hat der Nico Elvedi geschossen. Der Nazi-Verteidiger schaut schon jetzt aufs nächste Spiel.
5: Ich glaube, wir haben jetzt einen perfekten Start gehabt, mit 2 Siegen, 2x3-0. Jetzt spielen wir daheim in Luzern gegen Slowenien. Ja, wir nochmal ein anderes Spiel, das ist wieder FK Genf. Und wissen, dass Slowenien auch eine gute Mannschaft ist. Und von dem her müssen wir da voll fokussiert sein und uns gut darauf vorbereiten.
2: Der Match Schweiz gegen Slowenien in der Thermoplan Arena zu Luzern ist dann am Samstag am 8:45 Uhr zu Abend. Die Slowenen haben gestern Nordmazedonien die Heime mit 2-0 geschlagen. Noch zu 2 ausgewählten Resultaten von gestern aus der Nations League. Der amtierende Weltmeister Spanien schlägt Kroatien klar mit 4-1 und England gewinnt auswärts gegen Tschechien mit 2-0. Ja, und wir bleiben noch gerade bei den Schweizer Nazi, gehen aber eine Stufe ab zu den Schweizer U21 Die verliert im 4. Spiel unter dem Trainer Alex Frey zum ersten Mal. Die Schweizer müssen sich Island in der EM-Quali klar geschlagen geben. Sie verlieren auswärts mit 1-5. Und vom Fußballplatz gehen wir aufs Eisfeld. Der EV Zug ist nach 2 Niederlagen im Volk zurück auf der Siegerstrasse. Zug gewinnt gegen die Trappers-Villionerleges auswärts mit 5-2. Sie sind ein klar besseres Team gewesen, sagt der EVZ-Stürmer Sven Leuenberger im Interview mit Martin Hürlimann.
6: Ich glaube, am Schluss haben wir souverän abgespielt und über das gesamte Spiel verdient gekommen.
7: Du hast schon 2 Spiele verloren. Was haben wir jetzt heute anders gemacht oder vielleicht auch besser gemacht, als wir zurück auf die Siegerstrache sind, wenn du das Spiel heute vergleichst, mit dem Spiel gegen Lugano oder gegen Tigers?
6: Ja, ich glaube, wir haben in allen Spielen haben gute Phasen gehabt. Auch gegen Tigers haben wir gute Phasen gehabt. Ja, ich glaube, heute sind wir effizienter gewesen vorne. Und, ja, ich glaube, eben über 60 Minuten sind wir ein klar besseres Team gewesen. Sind wir vielleicht gegen Langnau nicht ganz gewesen. Darum, glaube ich, ja, verdient gewonnen.
7: Das erste Spiel 50 sicher auch noch einiges zu verbessern. Wo siehst du noch Ansätze? Und jetzt müsst ihr auch arbeiten, jetzt, wenn du noch zurückschaust auf das Spiel von heute?
6: Ja, ich glaube, dass wir einfach unser Spiel über 60 Minuten durchziehen, so wie wir im ersten Drittel gespielt haben. Und die Winning-Mentality, eben genau so Strafen, das dürfen wir nicht nehmen, das killt uns. Müssen wir daraus lernen, eben wie gesagt, das 5. Spiel. Ja, aber ich glaube, können wir sicher zufrieden sein, jetzt auch mit dem Sieg heute.
2: Auf der anderen Seite war es für die Lakers ein Abend zum Vergessen gewesen. Im Interview mit dem Istvan Match sagt der Rappi-Verteidiger Mauro Duffner, dass die Lakers gegen Zuge Mühe gehabt haben. Zum Beispiel hätte das Zusammenspiel in der Verteidigung nicht funktioniert.
8: Wir sind nicht zusammengestanden, wir haben irgendwie keine Lösung gefunden, um gegen ihre Taktik anzukommen. Und dann haben wir halt viel alleine ausgesehen und viele dumme Scheibenverluste und sie haben es nachher halt auch ausgenutzt.
9: Es war auch schwierig, gewesen, irgendwie mal den Böck überhaupt aus der eigenen Zone rauszuspielen. Was hat es so schwierig gemacht?
8: Ja, ich glaube eben, sie sind wirklich mit 3 Leuten gekommen. Sie haben uns Verteidiger eigentlich fast alles weggenommen. Und einfach jedes Mal rausschiessen und den Böck wieder verlieren haben wir auch nicht wollen. Aber wir haben wirklich irgendwie keine Lösung gefunden. Und ja, müssen wir uns an der Nase nehmen. Das Problem ist, die 5 Spieler, die für mich eins waren, haben den Ende nicht gefunden. Vielleicht waren 2, 3 am Kämpfen gewesen, aber heute hat es einfach 5 gebraucht, um rauszukommen. Und leider hat das nicht geklappt heute, ja.
9: Mitteldrittel und dann vor allem Schlussdrittel habt ihr doch noch mal ein bisschen euer Spiel bringen können. Aber dort hat, glaube ich, der EV-Zug auch ein bisschen Gase weggenommen.
8: Vor allem das letzte Drittel haben wir gleich noch können, sagen wir mal, ein bisschen auf Augenhöhe spielen. Aber ja, auch dann, wir haben unser Spiel eigentlich nie können aufdrücken. Also wir sind eigentlich immer einen Schritt spät und ihnen nachher gesäckelt.
2: Eine Niederlage einstecken muss. Ambrit Leventina verliert die Heime gegen den Vizemeister HC Davos mit 0-3. Der Ambrit-Stürmer Tim Muckli ist im Interview mit dem Daniel Schmucki enttäuscht.
10: Wenn man Chance hat, sollte man sie machen. Logisch, man schiesst man nicht bei jedem Schuss das Goal.
11: Es ist lange 0-0 gestanden, dann etwa gerade zur Spielhälfte ist es 1-0 gefallen für Davos. Auch im Anschluss hat Ambrit gute Möglichkeiten gehabt, um eben wieder zurückzukommen. Hat ja dann auch das Goal geschossen, das er nicht geholt hat wegen Kickbewegung. Wie ist es für euch als Spieler auf dem Feld, da gleich Konzentration hoch zu behalten? Hat man da immer Motivation, weil es nur ein Goal ist, wo man muss schiessen, oder?
10: Ja, auf jeden Fall. Vor allem ein Goal, das hat man schnell geschossen. Und die Motivation ist sicher immer rum, um ein Goal zu schiessen. Ich glaube, jeder Spieler auf dem Eis schiesst gerne Goal. Und darum, die Motivation ist mehr als rum gewesen, aber leider haben wir es eben nicht umsetzen können.
11: Was macht das mit einem Spieler oder auch mit einem Team, wenn man ein Goal schiesst, jubelt, nachher merkt, dass eins wird gleich zurückgenommen, aber kennt?
10: Sicher nicht einfach, aber das gehört zum Sport dazu und da musst du einfach weitermachen. Du hast schnell ein paar Sekunden Zeit zum Schnaufen und dann nächsten Einsatz musst du wieder Vollgas geben, als wäre nichts passiert.
2: Die weiteren Resultate. Genf gewinnt mit 4-0 gegen den EHC Kloten. Lausanne verliert auswärts mit 0-3 gegen Aschwald. Der Meister Fribourg schafft einen 5-2-Sieg gegen den SC Bern. Die SC Tigers gewinnt gegen den HC Lugano mit 4-3 und ZSC Lions gewinnt gegen Biel mit 6-3. Und dann noch zum Ski-Alpine. Rund um einen Monat startet der Ski-Weltcup. Die Schweizer Athleten gehen mit unterschiedlichen Vorgeschichten in die neue Saison. Wir haben beim Mediatag von Swiss Ski 2 Slalom-Spezialisten rausgepickt. Dazu Matthias Eiten hat nach langjährigen Rückenproblemen letzte Saison unter anderem mit dem 6. Platz Zwänger glänzt. Und die Turnerin Aline Daniot ist letzte Saison wieder Rennen gefahren, nachdem sie sich vorher mehrmals Kreuzband gerissen hat. Der Marc Zimmermann hat zuerst Aline Daniot gefragt, wie es ihr geht.
12: Ich hatte einen sehr guten Sommer, sehr gute Vorbereitung konditionell und nachher auch noch einen Monat im Winter in Neuseeland, wo wir auch super Verhältnisse hatten. Und ja, von mir aus können jetzt die Temperaturen ein bisschen abkühlen und der Winter langsam kommen.
13: Also hat die ersten Tore schon gefahren und so ein bisschen gespürt, wie es tut?
12: Ja genau, also schon recht viel Tor gefahren, also es ist meistens so eine recht kurze Kondi-Vorbereitung, also nicht mal ganz 2 Monate und dann sind wir eigentlich schon wieder auf dem Schnee gewesen. Und dann ist es so ein bisschen Kombination von physisches Training und dann eben Schneetraining schon wieder und ja, von dem her ja, schon recht viel Tor können fahren und auch schon Rennen gefahren in Neuseeland und ja, ich fühle mich sehr gut, körperlich geht es mir holzelänge sehr gut und das ist sicher das Wichtigste.
13: Mit was für Erwartungen gehen Sie in die neue Saison mit Ihrer Vorgeschichte, mit diesen mehreren Verletzungen hintereinander?
12: Erwartungen, würde ich jetzt sagen, habe ich eigentlich gar keine. Also ich finde es immer ein bisschen schwierig, Erwartungen zu haben, sondern logischerweise habe ich meine Ziele und klar, man arbeitet hart für Ziele zu erreichen und nicht einfach zum ein bisschen dabei sein. Aber eben, ich glaube, es ist, also, ist mir sicher wichtig, als ich Anfangsjahr gerade schon gut in Schwung kommen. Ich glaube, es ist halt sicher auch das Ziel, die Startnummer zu verbessern, weil das halt in der technischen Disziplin doch sehr wichtig ist und ich halt dort halt auch durch die Verletzungen recht weit hinten gerutscht bin.
13: Der ein oder andere Lauf war schon mal wieder sehr gut in der letzten Saison. Kann man auf dem auch aufbauen?
12: Ja, genau. Ich glaube, der grösste, also das, was mir am meisten gefällt hat letzte Saison, ist wirklich halt das Vertrauen in allen Verhältnissen. Also es sind Verhältnisse, die mit allem, also mit meinem Vertrauen meinem eben, mentalen, aber auch vielleicht mein Material, also wirklich schon sehr viel zusammengepasst hat, aber es war einfach wie noch nicht immer da gewesen. Und das ist jetzt sicher ein Ziel von dieser Saison, dass die Konstanz einfach auf allen Verhältnissen oder einmal auf mehr Verhältnissen, als es letztes Jahr funktioniert hat, einfach funktioniert.
13: Matthias Eiten, für Sie ist es eine spezielle Saison, vielleicht, die da vor der Tür steht. Sie haben gute Resultate gehabt letzte Saison. Verändert das etwas, wenn man dann in eine neue Saison startet?
10: Ja, es motiviert auf jeden Fall. Man sieht, was möglich ist. Und durch das, dass ich jetzt in einem neuen Team bin, mit den Besten von der Schweiz, ist natürlich im Training auch super, um den Vergleich zu haben und sehen, was es noch braucht. Und von dem her, ja, nein, ich freue mich sehr auf die neue Saison und bin sehr motiviert.
13: Was gibt es für Erwartungen aus Ihrer Sicht für die neue Saison?
10: Ja, in erster Linie eben, ich will einfach wieder einen Schritt vorwärts machen. Ich kann jetzt in der Top 30 starten und das Ziel ist eigentlich, mich dort wie zu etablieren und ja, einfach meinen Weg gehen und ja, Schritt für Schritt gegenführen.
13: Der Slalom ist brutal, es geht wahnsinnig schnell, dann ist man draußen. Es gibt viele Athleten, Top-Athleten, die dabei sind, viele, die viel trainieren. Was macht es aus, dass man im Slalom Erfolg haben kann?
10: Ja, ich glaube eben vor allem, dass man ja, viel Training, also dass man auf Stangenkilometer kommt, dass einem das Selbstvertrauen gibt. Weil am Schluss, es können sehr viele sehr gut Slalom fahren und dann ist dann halt einfach mental, dass man an sich glaubt und ja, das runterzieht.
2: Sagt der Zugerslalom-Spezialist Matthias Eiten. Er und Turnerin Aline Danion sind beim Saisonauftakt Zölden nicht dabei. Sie starten dann Mitte November zu Levi, wo die ersten Slalomrennen sind.
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0: Das ist einfach herrlich.
14: Ricardo Rodriguez!
0: Ja, und wer das R aber auch so schön rollen kann, sind die Italiener. Edoardo Benato, hören wir jetzt.
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0: 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Den Samstag beim BMW Motorrad Saisonfinal im Motocenter Schweiz.
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4: Das ist der Mittwoch, am Morgen, am 8. Wir haben 14 Grad im Isertal und auch 14 Grad sind es in Freienbach.
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6: Im Nationalrat geht es heute um die Folgen des Hitzesommer. Die EV Zug findet gegen die Lakers zum Siegen zurück und die Schweizer Fussballnazi gewinnt auch den zweiten Match in der Nations League. Im Nachrichtenstudio der Florian Pfister. Der Hitzesommer wird heute zum Thema im Bundeshaus. Der Nationalrat diskutiert über die Folgen der wochenlangen Hitze und Trockenheit. Und Umweltminister Albert Rösti muss sich den Fragen aller 6 Fraktionen stellen. Im Zentrum stehen unter anderem der Schutz der Bevölkerung, die Schäden in der Landwirtschaft und der Umgang mit Wasser. Der Bund arbeitet bereits an weiteren Massnahmen, darunter einer neuen Strategie zur Anpassung an den Klimawandel und einer nationalen Wasserstrategie. Zu Tode geplant, statt endlich gebaut. Der frühere Direktor des Bundesamts für Verkehr übt deutliche Selbstkritik am Schweizer Bahnausbau. Peter Füglisthaler sagt gegenüber der Basler Zeitung, man habe zu lange nach perfekten Lösungen gesucht und dabei vergessen, irgendwann mit dem Bauen anzufangen. Als Beispiel nennt er die S-Bahn Basel, bei der ein klarer Zeit- und Kostenrahmen gefehlt habe. Füglisthaler nimmt dabei auch sich selbst in die Verantwortung. Eishockey EV Zug überzeugt beim Auswärtsmatch gegen Trapperswil-Jona Lakers. Die Zuger gewinnt mit 5-2. Der EVZ-Stürmer Sven Leuenberger ist zufrieden.
7: Ja, ich glaube, sind wir effizienter gewesen vorne. Und, ich glaube, über 60 Minuten sind wir klar das bessere Team gewesen. Darum glaube ich, ja, verdient können.
6: Ganz anders tönt es bei Rappi. Bei ihnen hat das Zusammenspiel nicht funktioniert, sagt der Lakers-Verteidiger Mauro Duffner.
8: Ich glaube, das Problem ist, die 5 Spieler, die auf dem Eis waren, haben den End nicht gefunden. Vielleicht waren 2-3 am Kämpfen, aber heute hat es einfach 5 gebraucht, um rauszukommen.
6: Auch Ambri muss als Verlierer vom Platz. Sie verlieren gegen Davos 0-3. Die Motivation die wäre da gewesen, sagt der Ambri-Stürmer Tim Muckli.
9: Vor allem ein Goal, das hat man schnell geschossen. Und die Motivation ist sicher immer rum, um ein Goal zu schiessen. Ich glaube, jeder Spieler auf Mies würde gerne ein Goal, aber leider haben wir es eben nicht umsetzen können.
6: Weiter gewinnt Genf mit 4-0 gegen den EHC Kloten. Lausanne verliert auswärts mit 0-3 gegen Aschua. Der Meister Fribourg holt einen 5-2-Sieg gegen SC Bern. Die SCL Tigers gewinnen gegen Lugano mit 4-3 und ZSC Lions gewinnen gegen Biel mit 6-3. Zum Fußball. Die Schweizer Nazi gewinnt in der Nations League auswärts gegen Schottland mit 3-0. Die Schweizer sind 80 Minuten lang ein Mann mehr auf dem Platz gewesen. Die rote Karte gegen die Schotten haben natürlich geholfen, sagt der Nazi-Verteidiger Nico Elvedi.
10: Wir haben sehr viel Ballbesitz gehabt. Wir konnten den Böhler gut laufen lassen. Natürlich hat es ein oder andere lange Ball gegeben, den wir aber gut verteidigt haben. Ich kann mich jetzt an die Chance erinnern, die Schottland hatten. Klar, ein paar gefährliche Standardsituationen. Aber sonst haben wir sehr wenig zulassen, souverän abgespielt und auch verdient 3-0 gewonnen.
6: Die Schweiz gewinnt damit auch den zweiten Match in der Nations League. Im anderen Spiel von der Schweizer Gruppe holt Slowenien gegen Nordmazedonien einen 2-0-Sieg.
4: 4:08 ist es, wir haben überall freie Fahrt im Zentralland.
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4: Der letzte Tag vom September, der ist noch einmal freundlich. Klaus Markwart aus dem Wetterstudio.
11: Der Mittwochvormittag gestaltet sich recht sonnig, es hat ein paar hohe Wolkenfelder. Im Laufe vom Nachmittag nimmt dann aber die Bewölkung mehr und mehr zu, das spürt man dann vor allem auf den Abend hin. Die Temperaturen sind noch einmal spätsommerlich, am Nachmittag werden 25 bis 26 Grad erreicht, in den Alpen ist es leicht föhnig. Auf 2000 Meter gibt es um die 15 Grad, die 0-Grad-Grenze liegt in Höhen von rund 3800 Meter. Im Flachland ist der Wind schwach, auf den Berg bläst ein leichter Wind aus westlicher Richtung. Morgen Donnerstag erreicht uns dann eine abgeschwächte Störung, die Bewölkung verdichtet sich mehr und mehr. Im Laufe vom Nachmittag und am Abend gibt es dann zum Teil auch ein bisschen Regen. Die Temperaturen gehen zurück, die Höchstwerte liegen dann noch im Bereich von 21 bis 22 Grad. Das Ganze wird begleitet von leichtem Westwind.
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4: Immerhin ist der Kaffee im Geschäft noch gratis. Ich glaube, mit dieser Einstellung sind vielleicht ein paar von euch heute arbeiten. Nach dem Krankenkassenhammer gestern. Die Prämien gehen einmal mehr auf. Und das spüren wir im Portemonnaie.
13: Das merken, glaube ich, sehr viele im Moment, dass der Lebensstandard, den wir hatten, unter Druck kommt, dass Sachen nicht möglich sind, die wir uns noch vor 4-5 Jahren hätten leisten können.
4: Sagt der Philipp Frey von der Budgetberatung Schweiz. Er hat viele Leute bei sich in der Beratung, die nicht mehr wissen, wie sie die Rechnungen können oder wollen zahlen. Alles wird teurer. Was macht es mit einem und wo können wir effektiv sparen? Der Philipp Frey erzählt es uns als Zentralgast in 7 Minuten. Einen guten Morgen am Mikrofon für euch, der Dani Künz.

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0: Nein, wir sind streng beim Arbeiten heute. Ich wünsche einen guten Start. 13 Minuten nach der Nacht ist es.
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0: Der nächste Krankenkassenaufschlag, der kommt. Prämien gehen nächstes Jahr wieder rauf. Es ist einer von vielen Kostenhammern, die wir in der letzten Zeit haben einstecken müssen. Auch ein Tanken, das geht momentan ins Portemonnaie. Oder die Wohnungsmieten. Schlägt alles aufs Budget. Wie geht es den Schweizer Familien mit all diesen Kosten? Wie können wir als normaler Haushalt auch sparen? Das klären wir mit dem Philipp Frey. Er ist Geschäftsführer vom Dachverband Budgetberatung Schweiz. Das ist seit über 60 Jahren eine Anlaufstelle für Fragen rund ums Budget von Privatpersonen, also eben von Leuten wie euch und mir. Guten Morgen, Herr Frey.
2: Guten Morgen.
0: Herr Frey, Sie sind 42, sind Vater, auch schon Grossvater geworden. Sie sind seit 6 Jahren bei der Budgetberatung. Auch Sie haben jeden Monat eine Rechnung auf dem Tisch zum Zahlen, natürlich. Sie gehen auch mit dem Auto viel zu Ihren Partnern, die überall in der Schweiz verteilt sind. Sprich, Sie zahlen auch Most, Sie müssen tanken. Merken Sie es Ende Monat auch im Portemonnaie?
2: Ich glaube, gleich wie alle anderen auch. Das Zahlen an den Tabzäulen wird doch schmerzhafter in den letzten Wochen. Und auch sonst, ja, es ist eine Realität, dass Sachen teurer werden. Ich glaube, das spüren wir alle im Portemonnaie.
0: Wir haben es gerade gehört am Anfang. Krankenkassenprämien, die gehen nächstes Jahr darauf, im Durchschnitt um 5%. Das dürfte für einen Haufen Familien schon ein kleiner Tritt im Magen sein.
2: Ja, und es ist halt nicht der erste Tritt im Magen. Wir sind seit 5 Jahren geht's aufwärts, eigentlich sogar länger schon. Es ist auch kein Ende in Sicht und das ist gut, dass die Leute auch frustriert. Man ändert nichts an seinem Leben. Man muss versichert sein und trotzdem wird es von Jahr zu Jahr teurer. Es bleibt dann im Monat weniger Geld, ohne dass man irgendwie etwas geändert hat in seinem Alltag und das ist für viele wirklich schwierig.
0: Natürlich kann man jetzt seine Krankenkasse vergleichen und schauen, ob man bei einer anderen Versicherung weniger zahlt. Bis spätestens Ende November sollte man dann künden. Aber macht ein Wechsel wirklich etwas aus? Prämien steigen ja überall. Ab wann macht es wirklich Sinn zum Wechseln?
2: Also der Vergleich lohnt sich unbedingt, um zu schauen, ob man Geld sparen kann. Die Steigerungen sind sehr unterschiedlich, je nach Krankenkasse, je nach Kanton. Da lohnt sich der Blick wirklich und der Aufwand ist doch sehr gering. Für die Umstände ein paar hundert Franken, die man im Jahr könnte sparen, das empfehlen wir sehr. Die billigste Lösung ist vielleicht nicht immer die beste Lösung. Also gerade wenn ich höhere Gesundheitskosten habe, halt regelmäßig zum Arzt muss gehen, dann bringt mir eine 2.500 Franken Franchise natürlich herzlich wenig, weil das könnte man unter dem Strich teurer. Also man muss wirklich anschauen, wie geht es mir gesundheitlich und dann schauen, welches Angebot ist für mich am besten. Das Schlimmste, was passieren kann, ist, dass ich eben wirklich eine zu hohe Franchise nehme, mir die eigentlich gar nicht leisten kann. Und wegen dem dann nicht mehr zum Arzt gehen, Sachen verschleppen, Krankheiten chronisch werden oder gar nicht entdeckt werden. Und das hilft niemandem schlussendlich. Also dort ist es uns wichtig, sehr gut hinzuschauen. Man kann optimieren, aber schauen, wo macht es Sinn zum Optimieren.
0: Ich habe es am Anfang gesagt, es sind ja nicht nur Krankenkassenprämien, es sind auch Tankpreise, die Wohnungsmieten. Gefühlt zahlen wir überall mehr. Haben Sie den Eindruck auch in den Beratungen? Also kommen die Leute vermehrt und fragen, wie sie können sparen
2: können? Das ist halt nicht nur ein Eindruck, sondern die Realität, dass alles teurer wird. Und das spüren wir deutlich. Ja. Also es sind auch mehr Leute auf der Beratungsstelle, sehr viele sind ausgebucht. Und man merkt auch, dass das Thema einfach wahnsinnig beschäftigt und die Leute eben wirklich nicht wissen, wie sie damit sollen umgehen sollen, weil es eben immer mehr wird und man irgendwann ist der Fränkler halt dreimal umgedreht hat und es ist trotzdem nur ein Fränkler geblieben. Und das frustriert.
0: Wer ist denn das, was zu Ihnen kommt? Ist das auch, ich sage mal, der normale Durchschnittsschweizer Haushalt, der jetzt eben merkt, das Geld wird Ende Monat immer knapper?
2: Es ist tatsächlich sehr ein breites Bild und das geht bis weit in den Mittelstand hinein, wo man viele Familien vor allem auch hat, wo es lange okay gegangen ist, wo jetzt nicht im Luxus leben, aber wo irgendwo sich ihren Standort können haben. Und jetzt in den letzten Jahren doch ein länger sie mehr gemerkt haben, dass es einfach nicht mehr aufgeht, dass sie nicht mehr so weiterleben können wie in den letzten Jahren. Und das merken, glaube ich, sehr viele im Moment, dass der Lebensstandard, den wir hatten, unter Druck kommt, dass Sachen nicht möglich sind, die wir uns noch vor 4-5 Jahren hätten können leisten.
0: Ist da auch eine Art Verzweiflung rum bei den Leuten, die sie spüren, dass sie eben nicht mehr wissen, wie weiter, wo es dann auch schon, ja, ich sage mal, auf die Psyche schlägt, das Thema Geld, die Sorgen, die einem umtreiben?
2: Das spüren wir deutlich und ich glaube, das ist etwas, was man sehr unterschätzt. Also wir reden jetzt wieder über die doch relativ abstrakten 5%, 6,6%. Der Alltag der Menschen ist ja ein anderer. Wir sehen einfach, Ende Monat ist weniger Geld da. Ich merke, ich kann mir Sachen nicht mehr leisten. Ich merke, da kommen Rechnungen, die ich fast nicht mehr zahlen kann. Und das schlägt auf Gesundheit, absolut. Das wissen wir aus zig Studien, das sehen wir in der Beratung und das spüren wir, glaube ich, auch selber bei uns und unserem Umfeld. Wenn ich mir die ganze Zeit Sorgen machen muss, kann ich mir das noch leisten? Was, wenn jetzt irgendwo eine Panne ist? Was, wenn jetzt eine Zahnarztrechnung kommt? Das belastet und das macht schlussendlich dann wieder krank. Ich glaube, schwieriger ist für die Leute vor allem, dass man in der Schweiz nicht darüber redet. Also Menschen, die Geldprobleme haben, haben sehr oft niemand, wo sie darüber reden. Kommen auch erst sehr spät in eine Beratung. Das macht es natürlich noch schlimmer. Also ich habe nicht nur mit Geld Sorgen, sondern ich habe auch noch das Gefühl, ich muss die irgendwo verstecken, weil ich Angst habe, was auch der Nachbar oder die Familie darüber könnte denken.
0: Herr Frey, wie können wir denn konkret sparen, dass wir es Ende Monat auch wirklich merken? Also wo kann man da anfangen? Was ist der grösste Hebel?
2: Das Erste, was wir immer anschauen in einer Beratung, ist zuerst mal die variablen Kosten. Also gerade Auswärtsessen, Ferien, Einkaufen. Dort kann man natürlich von heute auf morgen einiges an Geld sparen, wenn ich mir überlege, wo gehe ich einkaufen, was kaufe ich mir, wie viel Auswärtsessen braucht es wirklich, könnte ich auch selber kochen und mitnehmen, wenn ich im Geschäft muss essen. Dort kann man wirklich sehr schnell etwas rausholen.
0: Es gibt also Möglichkeiten zum Sparen, aber nicht überall ist es sinnvoll. Muss man immer gut abwägen. Philipp Frey von der Budgetberatung Schweiz, danke Ihnen fürs Einordnen und ich wünsche einen guten Morgen.
2: Dankeschön, gleichfalls.
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0: 20.08 Uhr ist es auf der Strasse, da haben wir freie Fahrt. Darum am besten das Radio jetzt laut aufdrehen.
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3: Mittwochmorgen, es ist 8:30 Uhr.
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3: Am Mikrofon ist Florian Pfister. Im Ständerat soll heute Abend die große Debatte über das Vertragspaket mit der EU zu Ende gehen. Vorher stehen aber noch einige umstrittene Punkte an, etwa der Kündigungsschutz für Personalvertretungen und die Frage, welchem Referendum das Paket unterstellt werden soll. Während sich zu Beginn der Beratung vor allem die Befürworter durchsetzten, bekamen gestern die kritischen Stimmen mehr Gewicht, insbesondere bei den neuen Regeln zur Zuwanderung. Im US-Bundesstaat Tennessee soll heute erstmals seit mehr als 200 Jahren wieder eine Frau hingerichtet werden. Die heute 50-jährige Christa Pike wurde für einen Mord verurteilt, den sie 1995 als 18-Jährige begangen hatte. Menschenrechtsorganisationen und UNO-Experten hatten sich bis zuletzt versucht, die Hinrichtung zu verhindern. Auch ihre Anwälte stellten ein Gnadengesuch. Der Governor von Tennessee lehnte dieses jedoch ab. Und in Marokko steht erstmals in der Geschichte des Landes eine Frau an der Spitze der Regierung. König Mohammed VI. Hat Fatima Essara El-Mansouri mit der Bildung einer neuen Regierung beauftragt. Ihre Partei hatte bei den Parlamentswahlen die meisten Sitze gewonnen. Die 50-Jährige war unter anderem Bürgermeisterin von Marrakesch und ist seit 2021 Ministerin. In Marokko wird die Regierung zwar gewählt, einen großen Teil der politischen Macht hat aber weiterhin der König.
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5: Die Sonne die ist heute rum, sie scheint aber teilweise ein bisschen fahl durch die Wolken durch. Generell gibt es bis am Abend dann immer mehr Wolken. Temperaturen aktuell bei 13 Grad, am Nachmittag gibt es etwa 26 Grad. Morgen Donnerstag dann immer mehr Wolken angesagt, es kann auch mal regnen bei 22 Grad. Und am Freitag da wechselt sich dann die Sonne und die Wolken ab, es bleibt aber meistens trocken bei 21 Grad.
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3: Auch in der Zentralschweiz gehen die Krankenkassenprämien auf. Zobalde mit 4,2% am wenigsten, Znidwalde mit 5,3% am meisten. In einer Strassenumfrage im Radio Zentral Sendegebiet sagen die Leute, was ihnen beim Prämienanstieg durch den Kopf geht.
7: Ja, furchtbar. Ja, schlimm, ja. Wie endet das? He? In 10 Jahren zum Beispiel?
8: Alle Jahre wieder, hä?
9: Ja, ich arbeite selber im Gesundheitswesen und ich merke, dass einfach ein Qualitätsverlust leider da ist. Von dem her, ja, ist ein bisschen beide Seiten. Scheiss mir an, mehr zu zahlen einerseits und andererseits wäre ich auch froh, wenn man halt das Gesundheitswesen auch gut so würde unterstützen, wie wir eigentlich den Wert hätten.
10: Ja, man muss einfach wieder mehr zahlen. Und das ist nicht so, wenn man pensioniert ist und nur den HV hat, ist es nicht so toll, oder?
11: Ja, ich finde es einfach doof, dass sie schon wieder Ruhe gehen, ja. Weil sie sind schon immer Ruhe gegangen und jetzt wollen sie schon wieder Ruhe.
3: Ein besser sieht es in den Zentralschweizer Kantonen aus. Dort zahlen die Leute weniger als im Schweizer Schnitt. Am meisten zahlen die Schweizer und die Luzerner mit rund 355 Franken pro Monat. Znidwalden kostet die Krankenkassen im Schnitt rund 340 Franken. Zobwalden 327 und im Kanton Uri 317 Franken. Die tiefsten Krankenkassenprämien der Schweiz zahlen auch nächstes Jahr die Zuger. Das, weil der Kanton im Moment fast alle Kosten für die stationäre Spitalbehandlung übernimmt. Im Schnitt überweisen die Zuger 276 Franken pro Monat. Zusammenbruck fangen morgen die Bauarbeiten auf dem Emmenbaum-Areal an. Beim Bahnhof entsteht ein neues, kleines Quartier. Geplant sind 6 Gebäude mit rund 80 Mietwohnungen, einem Hotel und Büro, Gewerbe- und Gastroflächen. Die Grundeigentümer investieren rund 90 Millionen Franken. Ende Oktober werden die alten Gebäude abgerissen. Fertig sein soll die sogenannte Mikrostadt Zusammenbruck im Frühling 2030. Und im Kanton Schweiz sind so wenige Wohnungen gebaut worden wie seit Jahren nicht mehr. 2024 sind rund 850 neue Wohnungen entstanden. Das zeigen die neuesten Zahlen vom Kanton, berichtet der Bund von der Urschweiz. Zum Vergleich, in den 2010er Jahren sind meistens noch über 1000 Wohnungen pro Jahr gebaut worden. Gleichzeitig ist im Kanton Schweiz der Wohnraum knapp. Die Schweizer Regierung sieht vor allem die Gemeinden in der Verantwortung. In den meisten Schweizer Gemeinden werden im Moment Zonenpläne angepasst. Damit soll mehr Platz für neue Wohnungen geschaffen werden.
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0: Morgen Mittwoch, am Morgen auf Radio Zentral. Schön, sind ihr mit dabei. 20 vor 9 ist es. Und jetzt hätten wir noch einen Tipp für eure Herbstferien.
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Das ist der Mittwochmorgen auf Radio Zentral. 30. September, letzte Tag noch von diesem Monat. Und dort dürfen wir so richtig laut werden. Für das holen wir ihn jetzt gerade ins Radio. Auftritt für Bon Jovi. It's my life.

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6: Das ist der Mittwoch, am Morgen um 9 Uhr. Wir haben 15 Grad Zünenberg und 16 Grad messen wir zu lachen.
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7: Der Ständerat diskutiert heute noch einmal über den EU-Vertrag. Die ETH Zürich gehört weiter zu den besten Unis auf der Welt. Und beim alternativen Nobelpreis werden mehrere Frauen für ihren Einsatz geehrt. Im Nachrichtenstudio der Florian Pfister. Im Ständerat soll heute Abend die grosse Debatte über das Vertragspaket mit der EU zu Ende gehen. Vorher stehen aber noch einige umstrittene Punkte an, etwa der Kündigungsschutz für Personalvertretungen und die Frage, welchem Referendum das Paket unterstellt werden soll. Während sich zu Beginn der Beratung vor allem die Befürworter durchsetzen konnten, bekamen gestern die kritischen Stimmen mehr Gewicht, insbesondere bei den neuen Regeln zur Zuwanderung. Die ETH Zürich bleibt die beste Hochschule Kontinentaleuropas, verliert im weltweiten Vergleich aber einen Platz. Im neuen Ranking des Fachmagazins Time Higher Education liegt sie auf Rang 12. Vorbeigezogen ist die chinesische Tsinghua University. An der Weltspitze ändert sich dagegen nichts. Oxford bleibt vor dem MIT und Princeton die Nummer 1. Neben der ETH schafft es mit der EPFL in Lausanne eine zweite Schweizer Hochschule unter die besten 100. In Marokko steht erstmals in der Geschichte des Landes eine Frau an der Spitze der Regierung. König Mohammed VI. Hat Fatima Essara El Mansouri mit der Bildung einer neuen Regierung beauftragt. Ihre Partei hatte bei den Parlamentswahlen die meisten Sitze gewonnen. Die 50-Jährige war unter anderem Bürgermeisterin von Marrakesch und ist seit 2021 Ministerin. In Marokko wird die Regierung zwar gewählt, einen großen Teil der politischen Macht hat aber weiterhin der König. Die US-Regierung darf Migranten vorerst weiterhin auch in Länder abschieben, aus denen sie gar nicht stammen. Der Supreme Court hat eine anderslautende Entscheidung einer Vorinstanz vorübergehend außer Kraft gesetzt. Im Streit geht es vor allem darum, ob Betroffene vorher die Möglichkeit bekommen müssen, sich gegen das Zielland zu wehren, etwa weil ihnen dort Verfolgung oder Folter droht. Für die Trump-Regierung sind solche Abschiebungen eine Möglichkeit, Herkunftsländer zu umgehen, die ihre Staatsbürger nicht zurücknehmen. Endgültig entschieden ist der Fall noch nicht. Und der sogenannte Alternative Nobelpreis ehrt in diesem Jahr Frauen und von Frauen geführte Organisationen, die für eine Umverteilung der Macht kämpfen. Was sie verbinde, sei der Widerstand gegen Systeme, die Menschen an den Rand drängen, teilt die Stiftung dahinter mit. Sigrid Harms berichtet.
2: Zu den vier Preisträgerinnen gehört die Menschenrechtsanwältin Jalila Haider, die sich für die Hazara-Minderheit in Pakistan einsetzt. In Georgien geben die Mitglieder der Georgian Young Lawyers Association kostenlose Rechtsberatungen. Im Süden Afrikas kämpfen Kleinbäuerinnen mit ihrem Netzwerk Rural Women's Assembly für die Selbstbestimmung über ihr Land und ihren Körper. Vierte Preisträgerin ist die US-Informatikerin Timnit Gebru, die die Entwicklung von künstlicher Intelligenz gerechter machen will.
7: Der Right Livelihood Award wird im Deutschen häufig als alternativer Nobelpreis bezeichnet. Der Preis für die richtige Lebensweise, so in etwa die Übersetzung aus dem Englischen, ist eine Auszeichnung für die Gestaltung einer besseren Welt.
6: An der Börse in Japan ist der Nikkei-Index im Plus mit 1,94%. Wir gehen noch Geld wechseln. Der Euro gibt es aktuell für 94,54 und der US-Dollar für 83,29. 8:04 ist es und auf der Strasse haben wir überall freie Fahrt.
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6: Es gibt einen Haufen Sonne.
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6: Ja, zuerst muss ich da noch etwas erzählen zum Wetter, bevor der Rest kommt hinterher. Ein Haufen Sonne heute, wo aber nur teilweise ein bisschen fahl durch die Wolken durchscheint. Generell gibt es immer mehr Wolken heute bis am Abend. Die Temperaturen die gehen heute Nachmittag auf 26 Grad. Morgen Donnerstag dann immer mehr Wolken angesagt und es kann auch mal regnen bei 22 Grad. Und am Freitag da wechselt sich dann die Sonne und die Wolken ab. Es bleibt aber meistens trocken bei 21 Grad.
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6: Es ein Loch, wo fasziniert. Und wo alle darauf wartet, bis in einer guten halben Stunde die Sonne durchscheint.
8: Es ist wirklich ein spezielles Ereignis für Elmen. Es ist auch ein Ereignis, das man auf der ganzen Welt nicht sieht. Das sieht man nur in Elmen.
6: Ja, schon in ein paar Minuten scheint die Sonne direkt durchs Martinsloch auf die Kille von Elmen, wenn das Wetter mitspielt. Wieso das so fasziniert, das gehört ihr noch in dieser halben Stunde. Dani Küng wünscht einen guten Morgen.

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0: Alabama spielt extra Dixielite Delight für all die, die jetzt im Glanerland fleissig am Warten sind auf ein besonderes Naturphänomen. Zweimal im Jahr scheint die Sonne direkt durchs Martinsloch bei den Jinglehörner direkt auf die Kille von Elm. Da versammeln sich allerdings hunderte Leute bei der Kille und schauen dann eben, wie die Sonne sich hinter das Loch schiebt. Wie unser Reporter das auch gemacht hat im Frühling. Der Christian Eie war damals dabei.
1: Es ist einfach fantastisch.
2: Ja, und in dem Moment passiert es. Die Sonne scheint durchs Martinsloch. Auch die Alpenbläser haben natürlich jetzt aufgehört zu spielen. Sie geniessen den Moment und ich habe gerade ein bisschen wärmer. Es sind doch ein paar Grad wärmer, was es gerade ausmacht.
0: Ja, man hört, es zieht einem irgendwie schon in Bann. Auch der Hans Rinner von Elm.
3: Für mich ist es immer ein spezieller Moment. Darum gehe ich ja eben seit 60 Jahren auf die Straße, wenn die Sonne im Martinsloch scheint. Und für mich ist das ein gewaltiges Ereignis. Und ich habe immer Freude, wenn die Sonne in dem Loch drin ist.
0: Gleich geht das Spektakel los. Punkt 9.32. Sollte die Sonne dann durchs Martinsloch durchscheinen, wenn das Wetter dann auch gut mitspielt jetzt. Ich bin ein auf die Webcam am Schauen, zu Elm. Es hat ein paar Wolken rum, könnte aber gleich aufgehen, dass dann die Sonne durchscheinen kann auf die Kirche von Elm. In genau 13 Minuten.

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2: Achtung! Nordlichter. Arktika.ch. Zuerst ein C, dann ein K, gell?

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Ultra Vox. Ultra geil. Das hat gerade der Zentralhörer, der Martin Koffler von Schindeleck geschrieben ins Studio. Zu dem Lied hat er damals seinen Jugendschatz in der Disco ordentlich angetanzt. Schöne Erinnerungen. Ja, schön, wenn die Musik so Erinnerungen kann wecken kann. Vielleicht geht es euch auch so bei einem Klassiker, den ihr besonders gerne habt. Welche Erinnerungen kommen da auf? Erzählt es uns, wir spielen den Song für euch zwischen 10 und 11. In der nächsten Stunde könnt ihr Sprachaufnahmen machen per WhatsApp auf 078 933 44 20. Wir sammeln ein paar Erinnerungen und Musikwünsche 078 933 44 20.

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8: Kommen wir gut durch den Mittwoch. Es ist 10 Uhr, wir haben 17 Grad in Schattdorf und 15 Grad im Klöntal.
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10: Zürichsee-Schifffahrt muss die Sommersaison vorzeitig beenden. Beim alternativen Nobelpreis werden mehrere Frauen für ihren Einsatz geehrt. Und beim Flug von Dubai auf Tel Aviv passiert Außerordentliches. Im Nachrichtenstudio der Florian Pfister. Der weiterhin sinkende Wasserpegel des Zürichsees zwingt die Schifffahrt zu einem frühzeitigen Saisonende. Der Fahrplan werde ab morgen angepasst, sagt Sonja Randjelovic von der Zürichsee-Schifffahrtsgesellschaft.
11: Die Situation wird immer kritischer für unsere Schiffe. Einerseits ist das wegen Grundberührungen, weil wir natürlich mit dem sinkenden Wasserpegel am Seegrund immer näher kommen. Und andererseits sind mittlerweile die Einstiegswinkel so hoch zu den Stationen, dass wir jetzt gemerkt haben, dass wir ganz viele Stationen nicht mehr anfahren können. Und darum haben wir jetzt den Fahrplan einschränken. Das ist in diesem Ausmaß etwas völlig Neues für uns. Das ist eine Situation, wie wir sie noch nie hatten.
10: Der Wasserpegel auf dem Zürichsee ist so tief wie seit 90 Jahren nicht mehr. Die großen Seerundfahrten werden durch verkürzte Rundfahrten ab Bürkliplatz ersetzt. Die kleine Seerundfahrt bleibt weiterhin unverändert in Betrieb. Die Situation verschärft sich auch rund um die Werft. Aufgrund des tiefen Wasserpegels werden mehrere Schiffe vorübergehend am Bürkliplatz stationiert. Der sogenannte Alternative Nobelpreis ehrt in diesem Jahr Frauen und von Frauen geführte Organisationen, die für eine Umverteilung der Macht kämpfen. Was sie verbinde, sei der Widerstand gegen Systeme, die Menschen an den Rand drängen, teilt die Stiftung dahinter mit. Sigrid Harms berichtet.
12: Zu den vier Preisträgerinnen gehört die Menschenrechtsanwältin Jalila Haider, die sich für die Hazara-Minderheit in Pakistan einsetzt. In Georgien geben die Mitglieder der Georgian Young Lawyers Association kostenlose Rechtsberatungen. Im Süden Afrikas kämpfen Kleinbäuerinnen mit ihrem Netzwerk Rural Women's Assembly für die Selbstbestimmung über ihr Land und ihren Körper. Vierte Preisträgerin ist die US-Informatikerin Timnit Gebru, die die Entwicklung von künstlicher Intelligenz gerechter machen will.
10: Der Right Livelihood Award wird im Deutschen häufig als alternativer Nobelpreis bezeichnet. Der Preis für die richtige Lebensweise, so in etwa die Übersetzung aus dem Englischen, ist eine Auszeichnung für die Gestaltung einer besseren Welt. Im US-Bundesstaat Tennessee soll heute erstmals seit mehr als 200 Jahren wieder eine Frau hingerichtet werden. Die heute 50-jährige Krista Pike wurde für einen Mord verurteilt, den sie als 18-Jährige begangen hatte. Menschenrechtsorganisationen und UNO-Experten hatten bis zuletzt versucht, die Hinrichtung zu verhindern. Auch ihre Anwälte stellten ein Gnadengesuch. Der Governor von Tennessee lehnte dieses jedoch ab. Und ein Flug von Dubai nach Tel Aviv hat für reichlich Aufregung gesorgt. Die Fly-Dubai-Maschine sendete einen Notfallcode, der normalerweise auf eine mögliche Entführung hinweist. Laut israelischen Medien war der Grund aber deutlich ungewöhnlicher. Die beiden Piloten sollen sich gestritten haben. Das Flugzeug mit rund 180 Israelis an Bord drehte über Saudi-Arabien ab und landete dort. Die Lage wurde zeitweise so ernst genommen, dass sogar israelische Kampfjets zur Maschine geschickt wurden.
8: 3 ab 10 Uhr rennt überall im Zentralland Freifahrt.
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8: Heute da haben wir Sonne im Zentralland, aber es scheint teilweise ein bisschen fahl durch die Wolken durch. Generell gibt es immer mehr Wolken bis am Abend. Die Temperaturen die gehen heute auf 26 Grad. Morgen Donnerstag gibt es dann auch immer mehr Wolken. Es kann dann auch mal regnen bei 22 Grad. Am Freitag da wechseln sich dann die Sonne und die Wolken ab. Es bleibt aber meistens trocken bei 21 Grad. Es ist der letzte Tag im September. Spätsommer oder auch Altweibersommer. Also zwar immer noch freundlich, aber alles etwas ruhiger, entschleunigter, entspannter. Das klingt dann etwa so. Wenn der Sommer zu Ende geht und der Herbst langsam ins Zentralland kommt, dann können wir es ein bisschen gemütlicher nehmen, musikalisch, in dieser Stunde mit ein paar Klassikern aus den letzten Jahrzehnten. Wenn ihr auch noch einen habt zum Beisteuern, würden wir gerne spielen. Beisteuern spielen, ja. Sagen das dreimal hintereinander. Ist noch schwierig. 078 933 44 20, die Nummer dafür einfach zu merken für eure Sprachaufnahme. 078 933 44 20. Macht uns ein WhatsApp mit eurem Musikwunsch. Dani Küng am Mikrofon wünscht einen guten Mittwoch.

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0: Ja gut, ganz so schön pfeifen wie Scorpions «The Wind of Change» kann ich nicht. Aber wir alle haben es doch sicher auch schon probiert. Ein wunderbarer Klassiker aus dem 90er hier auf Zentral.
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3: Heute am Mittwoch kostet das Heizöl öko-schwefelarme bei einer Abnahme ab 3000 Liter 160 Franken 20 pro 100 Liter. Wenn ihr mindestens 6000 Liter bestellt, zahlt ihr 158 Franken 47.
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3: Mittwoch, Vormittag, wir haben es 11 Uhr mit 17 Grad aktuell auf dem Stoss und 15 Grad zu Brunwald.
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0: Der Ständerat will einen besseren Kündigungsschutz bei Personalvertretungen. Zürichseeschifffahrt muss die Sommersaison vorzeitig beenden. Und in mehreren europäischen Ländern gibt es eine grosse Razzia gegen ein Geldwäschenetzwerk. Im Nachrichtenstudio der Florian Pfister. Der Ständerat hält am ausgehandelten Kompromiss zum Schutz der Schweizer Löhne fest. Dazu gehört auch ein stärkerer Kündigungsschutz für gewählte Personalvertretungen, also für Angestellte, die in einem Betrieb die Interessen ihrer Kolleginnen und Kollegen vertreten. Warum sie besser geschützt werden sollen, erklärt der Obwaldner Mitte-Ständerat Erich Ettlin.
5: Bei missbräuchlicher Kündigung kann maximal 6 Monatslöhne gesprochen werden. Das ist eigentlich der Kündigungsschutz, den auch ein gewählter Arbeitnehmer und Arbeitnehmerinnenvertreter hat. Der Grund für einen besseren Schutz ist immer darin gesehen, dass sie eigentlich die Interessen der Arbeitnehmerinnen und Arbeitnehmer vertreten und deshalb stärker ausgesetzt sind an einer allfälligen Kündigung und sie will man schützen.
0: Gewerkschaften und Linke sehen diesen Kündigungsschutz als wichtigen Teil des ausgehandelten Gesamtpakets. Kritiker aus dem bürgerlichen Lager halten ihn dagegen für sachfremd und für ein Zugeständnis an die Gewerkschaften. Der Ständerat hat der Regelung mit 26 zu 19 Stimmen zugestimmt. Der weiterhin sinkende Wasserpegel des Zürichsees zwingt die Schifffahrt zu einem frühzeitigen Saisonende. Der Fahrplan werde ab morgen angepasst, sagt Sonja Randjelovic von der Zürichsee-Schifffahrtsgesellschaft.
6: Die Situation wird immer kritischer für unsere Schiffe. Einerseits ist das wegen Grundberührungen, weil wir natürlich mit dem sinkenden Wasserpegel am Seegrund immer näher kommen. Und andererseits sind mittlerweile die Einstiegswinkel so hoch zu den Stationen, dass wir jetzt gemerkt haben, dass wir ganz viele Stationen nicht mehr anfahren können. Und darum haben wir jetzt müssen den Fahrplan einschränken. Das ist in diesem Ausmaß etwas völlig Neues für uns. Das ist eine Situation, wie wir sie noch nie hatten.
0: Der Wasserpegel auf dem Zürichsee ist so tief wie seit 90 Jahren nicht mehr. Die großen Seerundfahrten werden durch verkürzte Rundfahrten ab Bürkliplatz ersetzt. Die kleine Seerundfahrt bleibt weiterhin unverändert in Betrieb. Die Situation verschärft sich auch rund um die Werft. Aufgrund des tiefen Wasserpegels werden mehrere Schiffe vorübergehend am Bürkliplatz stationiert. Und mit einer groß angelegten Razzia geht die Polizei in Deutschland und anderen europäischen Ländern seit dem Morgen gegen ein Geldwäschenetzwerk und Rocker der Hells Angels vor. Laut der Polizei sollen mehrere Haftbefehle vollstreckt werden. Fiona Reinert berichtet.
7: Insgesamt werden nach dpa-Informationen 140 Objekte durchsucht. Unter anderem soll es einen großen Polizeieinsatz an der Adresse eines einflussreichen Hells Angels Rockers in Duisburg gegeben haben. Eine Sprecherin der Polizei erklärt, dass sich der Einsatz gegen ein internationales Netzwerk von Geldwäschern richtet und gegen eine kriminelle Vereinigung. Und bei dieser handelt es sich nach dpa-Informationen um die Hells Angels. Mehr als 1000 Einsatzkräfte sind in Deutschland und anderen europäischen Ländern an der Razzia heute Morgen beteiligt.
3: 4 ab 11, es staut vor dem Gotthardtunnel Richtung Süden. Aber Wasser haben wir etwa 10 Minuten länger. Und auch vor dem Südportal Richtung Norden staut es auf 1 Kilometer. Da haben wir ab Quinto einen Kilometerstau. 10 Minuten Wartezeit. Die Fahrt Airolo, die ist gesperrt.
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3: Heute Haufen Sonne, teilweise aber ein bisschen fahl durch die Wolken. Aber es erscheint heute noch einmal den ganzen Tag. Tendenziell gegen Abend dann mehr Wolken. Die Temperaturen die gehen auf 26 Grad. Morgen Donnerstag gibt es dann immer mehr Wolken. Es kann dann auch mal regnen bei 22 Grad. Am Freitag wechseln sich dann die Sonne und die Wolken ab. Es bleibt aber meistens trocken bei 21 Grad. Habt ihr noch irgendetwas auf eurer September-Bucketlist? Etwas, was ihr unbedingt im September noch machen wollt? Dann heute noch, letzten Tag im September. Geniessen ihn, Dani Küng am Mikrofon.
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0: Wir rocken uns richtig Mittagspause mit den Dire Straits auf Radio Zentral. Und da hat man noch einen Tipp für eure Herbstferien.
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2: Es ist 11:30 Uhr.
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2: Am Mikrofon ist der Florian Pfister. Die Schweizer Wirtschaft läuft deutlich besser als noch vor wenigen Monaten erwartet. Die Konjunkturforschungsstelle KOF der ETH Zürich rechnet für dieses Jahr neu mit einem Wachstum von 1,9%. Im Sommer ging sie erst von 0,8% aus. Grund dafür ist unter anderem ein überraschend starkes erstes Halbjahr. Auch auf dem Arbeitsmarkt werden mehr neue Stellen erwartet als bisher. Gleichzeitig bleibt die Arbeitslosigkeit erhöht und die Ökonomen warnen, wegen der US-Zollpolitik, der Lage im Nahen Osten und der hohen Energiepreise bleibt die weitere Entwicklung unsicher. Studierende aus der EU sollen an Schweizer Hochschulen künftig wieder gleich viel bezahlen wie Schweizer Studierende. Der Ständerat hat einer entsprechenden Regelung im neuen Vertragspaket mit der EU zugestimmt. Damit würden etwa die höheren Gebühren für EU-Studierende an den beiden ETH wieder wegfallen. Die dadurch entstehenden Einnahmeausfälle will der Bund während 4 Jahren übernehmen. Für Studierende aus Ländern außerhalb der EU dürfen die Hochschulen dagegen weiterhin deutlich höhere Gebühren verlangen. Und die US-Regierung darf Migranten vorerst weiterhin auch in Länder abschieben, aus denen sie gar nicht stammen. Der Supreme Court hat eine anderslautende Entscheidung einer Vorinstanz vorübergehend außer Kraft gesetzt. Im Streit geht es vor allem darum, ob Betroffene vorher die Möglichkeit bekommen müssen, sich gegen das Zielland zu wehren, etwa weil ihnen dort Verfolgung oder Folter droht. Für die Trump-Regierung sind solche Abschiebungen eine Möglichkeit, Herkunfts Länder zu umgehen, die ihre Staatsbürger nicht zurücknehmen. Endgültig entschieden ist der Fall noch nicht.
4: Ein Stau vor dem Gotthardtunnel Richtung Süden. Da haben wir ab Wasser 10 Minuten länger. Und vor dem Südportal Richtung Norden rauf staut es ab Quinto. Auch hier geht es 10 Minuten länger. Die Fahrt der Rolo die ist zu. Recht sonnig ist es heute am Mittag und auch am Nachmittag. Teilweise ein bisschen fahler Sonnenschein, wenn die Sonne durch die Wolken durchscheint. Und bis am Abend da soll es ein paar Wolken mehr geben im Himmel. Die Temperaturen die gehen auf 26 Grad. Morgen Donnerstag dann immer mehr Wolken. Es kann auch mal regnen bei 22 Grad. Und am Freitag da wechselt sich dann die Sonne und die Wolken ab. Es bleibt aber meistens trocken bei 21 Grad.
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5: Ein guter Start im Mittag wünscht am Mikrofon der Janik Köhn. Der Kanton Uri soll sich beim Bund dafür einsetzen, dass der Wolf nicht mehr ein geschütztes Tier ist. Das fordert mehrere Landräte aus der SVP und FDP. Uri soll darum zu Bern eine Standesinitiative einreichen. Konkret fordert der SVP-Landrat Alois Arnold das.
6: Der Wolf wird zur Jagd freigegeben. Ausgenommen davon ist das Gebiet vom Schweizerischen Nationalpark. Die Kantone können weitere Gebiete festlegen, in denen der Wolf nicht bejagt wird. Der Bund legt die jährlichen Abschusszahlen fest, um jeweils eine Wolfspopulation von 50 bis 100 Tieren zu erhalten.
5: Der Urnenregierungsrat muss jetzt Stellung nehmen, ob er eine Standesinitiative für die Aufhebung des Wolfsschutzes machen will. Die Forschung zum nationalen Finanzausgleich kommt weitere Unterstützung aus der Zentralschweiz über. Der Kanton Zug will ein Kompetenzzentrum schaffen, um den NFA zu untersuchen. Neben Luzern unterstützen jetzt auch Schweiz und Nidwalden die Idee. Der Zuger Finanzdirektor Heinz Dendler freut sich über die Unterstützung für die Forschung vom NFA.
7: Das ist sehr positiv. Das zeigt eben die Wichtigkeit von dem Vorhaben, dass nicht nur Zug und nebst Zug übrigens ein Nehmerkanton wie Luzern, sondern eben auch der Kanton Schweiz und der Kanton Nidwalden jetzt auch hier mitziehen, weil sie die Wichtigkeit vor allem pro Futura für die Zukunft sehen. Weil das Thema, das wird uns beschäftigen. Darum ist das eine sehr gute Investition, wenn wir das Institut entsprechend können beauftragen können.
5: Schweiz und Nidwalden zahlen die nächsten 4 Jahre mal je 25'000 Franken pro Jahr, Luzern 50'000 Franken. Der Kanton Zug zahlt mit 300'000 Franken in den nächsten 4 Jahren den Löwenanteil daran her. Der Kantonsrat muss dem Geld aber noch zustimmen. Das Kompetenzzentrum für die Forschung zum nationalen Finanzausgleich ist an der Uni Luzern geplant. Der tiefe Wasserpegel auf dem Zürichsee zwingt die Schifffahrt zu einem vorzeitigen Saisonende. Der Fahrplan werde ab morgen angepasst, sagt Sonja Ranjelovic von der Zürichsee-Schifffahrtsgesellschaft.
8: Die Situation wird immer kritischer für unsere Schiffe. Einerseits ist das wegen Grundberührungen, weil wir natürlich mit dem sinkenden Wasserpegel am Seegrund immer näher kommen. Und andererseits sind mittlerweile die Einstiegswinkel so hoch zu den Stationen, dass wir jetzt gemerkt haben, dass wir ganz viele Stationen nicht mehr anfahren können. Und darum haben wir jetzt müssen den Fahrplan einschränken. Das ist in diesem Ausmaß etwas völlig Neues für uns. Das ist eine Situation, wie wir sie noch nie hatten.
5: Der Wasserpegel auf dem Zürichsee ist so tief wie seit 90 Jahren nicht mehr. Die grossen Seerundfahrten werden durch verkürzte Rundfahrten ab dem Bürkliplatz ersetzt. Die kleine Seerundfahrt bleibt unverändert im Betrieb. Wegen dem tiefen Wasserpegel müssen mehrere Schiffe von der Werft am Mietengeh vorübergehend am Bürkliplatz stationiert werden. Und im Kanton Schweiz gibt es Gegenwind für das Velowegprojekt Biberbrugg-Kaltenboden. Für die Kantonsratskommission, die das Projekt analysiert hat, ist das Projekt zu teuer. Der Regierungsrat plant für 36 Millionen Franken einen Velo- und Fußweg von Biberbrugg Richtung Feusisberg. Über längere Abschnitte ist der Weg als Brücke geplant. Für die Kommission ist das Projekt zu teuer und es würden nur wenige Leute davon profitieren. Der Regierungsrat will mit der geplanten Verbindung unter anderem die Situation für Velofahrerinnen und Velofahrer verbessern.
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0: Der Robbie Williams begleitet uns Richtung Mittag auf Radio Zentral. Krankenkassenprämien, sie steigen. Es ist Normalität in der Schweiz, kann man sagen. Wieso der Aufwärtstrend nicht oder noch nicht kann gestoppt werden und was man selber machen kann, um nicht allzu tief das Portemonnaie zu längen, das gehört ihr bei uns im Zentral Info ab 12 Uhr.
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0: Heute Abend spielt der EHC 7 im Eishockey gegen den EHC Thun. Die Saison in der Mai-Hockey League die ist noch jung. Bis jetzt hat 7 3 Spiele gemacht, alle 3 gewonnen. Heute also ein Spiel gegen den EHC Thun. Am 4.8. ist in der Eishalle Zingel 7 Böck-Einwurf. Auch heute am Abend könnt ihr Party machen im Dukes Zielbruck. Entweder im Dukes-Saal mit einem Tanz-Crash-Kurs mit Jive, Boogie, Woogie und Rock'n'Roll oder auch mit der Blue Box Power Party im Club mit dem DJ S. Und dann an dem Wochenende, das sind Flugtage zu Hause am Albis. Es gibt ganze Haufen Modellflüger, die gezeigt werden. Von Kunstflugzeugen über Düsenjet bis zu Helikopter und Segelflüger. Das Programm könnt ihr anschauen unter mgaffoltern.ch. Der Eintritt ist gratis auf dem Flugfeld zu Hause am Albis. Am Samstag und Sonntag, am 10 Uhr bis am 5 Uhr. Dazu gibt es eine Festwirtschaft. Und wenn ihr Escape Rooms kennt, dann ist das vielleicht etwas für euch. Ein Escape Schiff auf dem Zugersee. Das gibt es einmal im Oktober, im November und im Dezember. Ein Fall, den man nur auf dem Zugersee kann lösen kann. Eine geheimnisvolle Akte. Am besten könnt ihr das im Zweier- oder Vier-Team machen. Hinweise kombinieren und den Fall dann lösen. Das Escape Schiff das ist am 17. Oktober, am 5. November und am 2. Dezember. Alle Infos und Anmelden könnt ihr euch unter zuckersee-schifffahrt.ch/escape.
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0: Ich wünsche schon mal einen schönen Mittag. Ab 12 Uhr für euch Evelyn Lehmann am Mikrofon. Der Dani Küng hat euch heute Morgen begleitet.

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1: 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Es ist 12 Uhr, 18 Grad zu Frühlen, 19 Grad messen wir zu Flums.
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3: In der Schweiz gibt es im Moment so viele Firmengründungen wie noch nie. Der Ständerat will einen besseren Kündigungsschutz bei Personalvertretungen und ein Streit auf einem Flug auf Israel sorgt für einen Kampfjet-Einsatz. Im Nachrichtenstudio der Florian Pfister. In der Schweiz scheint der Schritt in die Selbstständigkeit gerade besonders beliebt zu sein. In den ersten 9 Monaten des Jahres sind so viele neue Firmen entstanden wie noch nie in diesem Zeitraum. Das zeigt eine Analyse des Instituts für Jungunternehmen. Pascal Linder berichtet.
4: Über 41.700 neue Firmen sind bis jetzt gegründet worden. Das sind über 2% mehr als letztes Jahr. Der grösste Anstieg hat es prozentual gesehen im Kanton St. Gallen gegeben. Auch die Zentralschweiz legt insgesamt zu, besonders deutlich in den Kanton Uri und Schweiz. Anders sieht es nicht und Obwalden aus. Dort hat es bis jetzt weniger neue Unternehmen gegeben als im Vorjahr. Schweizweit besonders beliebt sind Firmengründungen in der Beratung, im Handwerk und im Immobilienbereich.
3: Der Ständerat hält am ausgehandelten Kompromiss zum Schutz der Schweizer Löhne fest. Dazu gehört auch ein stärkerer Kündigungsschutz für gewählte Personalvertretungen, also für Angestellte, die in einem Betrieb die Interessen ihrer Kolleginnen und Kollegen vertreten. Warum sie besser geschützt werden sollen, erklärt der Obwaldner Mitte-Ständerat Erich Hettlin.
5: Bei missbräuchlicher Kündigung kann maximal 6 Monatslöhne gesprochen werden. Das ist eigentlich der Kündigungsschutz, den auch ein gewählter Arbeitnehmer und Arbeitnehmerinnenvertreter hat. Der Grund für einen besseren Schutz ist immer darin gesehen, dass sie eigentlich die Interessen der Arbeitnehmerinnen und Arbeitnehmer vertreten und deshalb stärker ausgesetzt sind an einer allfälligen Kündigung und sie will man schützen.
3: Gewerkschaften und Linke sehen diesen Kündigungsschutz als wichtigen Teil des ausgehandelten Gesamtpakets. Kritiker aus dem bürgerlichen Lager halten ihn dagegen für sachfremd und für ein Zugeständnis an die Gewerkschaften. Der Ständerat hat der Regelung mit 26-19 Stimmen zugestimmt. Der Nationalrat gibt grünes Licht für mehrere große Bauprojekte des Bundes. Insgesamt geht es um knapp 774 Millionen Franken. Damit soll unter anderem die Schweizer Botschaft in London für fast 100 Millionen Franken saniert werden. Noch deutlich mehr kostet die Renovation und Erweiterung der Nationalbibliothek in Bern. Für Diskussionen sorgte ein geplantes Besucherzentrum direkt gegenüber dem Bundeshaus. Gut 44 Millionen Franken sind dafür vorgesehen. Vor allem SVP und Teile der FDP stellten die Kosten in Frage. Als nächstes entscheidet der Ständerat. Und ein Flugzeug auf dem Weg von den Vereinigten Arabischen Emiraten nach Tel Aviv hat nach israelischen Medienberichten ein Notfallsignal gesendet. Daraufhin wurden israelische Kampfjets zur Maschine geschickt. Dabei war der Auslöser nicht etwa eine Entführung, wie zunächst angenommen. Sarah Lemmel berichtet aus Tel Aviv.
6: In dem Flieger von Dubai nach Tel Aviv soll es zu dramatischen Szenen gekommen sein. Es ist die Rede von einer körperlichen Auseinandersetzung zwischen den Piloten im Cockpit. Der genaue Hintergrund ist allerdings noch unklar. Der israelische TV-Sender N12 berichtet, der Pilot sei russischer und der Co-Pilot ukrainischer Abstammung. Bei der Prügelei habe einer von ihnen sogar das Bewusstsein verloren. Es gibt allerdings auch unbestätigte Berichte, einer der Piloten habe versucht, das Flugzeug zum Absturz zu bringen. Nach der sicheren Landung in Saudi-Arabien warten nun rund 180 israelische Passagiere auf einen Ersatzflug, der sie in ihre Heimat bringen soll.
3: Außerdem soll einer der Piloten den anderen mit einem Messer verletzt haben. Passagiere sprechen von viel Blut im Cockpit.
1: 4 ab 12 Uhr, es ist Ferienzeit. Anstehen vor dem Gotthardtunnel, allerdings nur ein bisschen. Richtung Süden 1 Kilometer Stau. Wartezeit von 10 Minuten. Für die, die heimkommen, müssen 2 Kilometer anstehen. Das ist eine Wartezeit von 20 Minuten. Gute Fahrt.
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1: Wie es mit dem Wetter weitergeht, das sagt uns jetzt gerade Mike Eichmann aus dem Zentralwetterstudio.
7: Heute Nachmittag ist es recht sonnig, mit vor allem den hohen Wolkenfeldern, die zum Teil ein bisschen ausdehnter sind. Auf der Abend nimmt die Bewölkung generell zu. Die Temperaturen die erreichen am Nachmittag bei wenig Wind Höchstwert von 25 bis 26 Grad. In der Nacht auf morgen ist es dann zunehmend stark bewölkt und auf dem Morgen kann es da und dort stellenweise auch schon einzelne Schauer mit dabei haben. Grundsätzlich ist morgen am Vormittag aber noch trocken, zum Teil vielleicht auch noch ein bisschen Sonne, mehrheitlich aber doch schon bewölkt. Und durch den Tag durch, dann geht es mit vielen Wolken weiter und auf der Abend wird es dann verbreitet nass werden. Temperaturen dann bei um die 22 Grad. Am Freitag ist es dann veränderlich bewölkt, es ist aber mit wenigen Ausnahmen bereits wieder trocken, bei Temperaturen von um die 21 Grad.
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1: Und das sind unsere Themen zur Wochenmitte. Krankenkassenprämien steigen nicht nur aufs 2027. Turner Landrat will den Schutz vom Wolf aufheben. Weitere Zentralschweizer Kantone unterstützen sogar Forschungsprojekte zum Finanzausgleich. Im Kanton Schweiz gibt es Gegenwind für das Velowegprojekt Biberbruck-Kaltenboden und die Stadt Zug rechnet mit einem Plus von 16 Millionen Franken.
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8: Mit dem Lucien Rahm. Sie steigen und steigen, die Krankenkassenprämien. Nicht überall gleich, aber sie gehen hoch. Das ist gestern rausgekommen. Der Kanton Glarus zum Beispiel hat dabei die kleinste Erhöhung aufs nächste Jahr. Der Kanton Uri die dritttiefste Prämie. Unsere Region kommt in der Schweiz vergleichsweise gut weg. Für viele Leute ist aber klar, die Prämien müssen auch irgendeinmal wieder runter. Nur wie? Der Peter Helfenstein hat mit dem Gesundheitsökonom Lukas Kauer von der Uni Luzern geredet und ihn gefragt, über welche Massnahmen die Politik diskutiert.
9: Ja, es gibt natürlich einige grössere und kleinere, wie grosse Umstellung wie eine Einheitskasse oder 50 Franken Pauschale für den Notfall, die dann eher natürlich kleiner sind. Und es sind alle Massnahmen politisch umstritten. Das heisst, es wird sehr schwierig sein, dass sie wirklich umgesetzt werden, weil einfach immer Verlierer da sind, die sich dann auch wehren und sich dann dagegen mobilisieren.
10: Viele Leute sagen, es muss etwas gehen. Welche Massnahmen könnte sich vielleicht am ehesten durchsetzen?
9: Schwierig, eine Prognose zu sagen. Es sind sicher eher vielleicht kleinere Würfe, die dann natürlich nicht einen riesen Effekt hat auf die Prämien. Aber man muss schon in der Schweiz natürlich kleine Kuchen backen, weil einfach das System so ist, dass sich eben dann die Leute wehren oder dass es dann auch eine Volksabstimmung gibt, wo dann oft auch Ängste geschürt werden und dass es dann sehr schwierig ist, dass das politisch wirklich eine Mehrheit findet.
10: Unser System in der Schweiz ist sehr gut, das Gesundheitssystem. Es ist aber auch sehr teuer. Sind wir einfach verwöhnt in der Schweiz?
9: Ja, wir haben sicher ein System, wo wir uns leisten, im Sinne von, dass wir eben sehr kurze Wartefristen haben. Wir sind uns nicht gewöhnt zu warten, wenn wir Leistung in Anspruch nehmen. Und man muss sich schon bewusst sein, ja, dass man einen sehr einen breiten Katalog hat an Leistungen. Also es ist sehr viel solidarisch finanziert. Die Zusatzfinanzierung, die Zusatzversicherung ist nicht mehr, hat einen kleineren Anteil. Und das sind natürlich auch Sachen, die man könnte diskutieren, dass man gewisse Leistungen in den Zusatzversicherungsbereich transferieren würde. Aber das gibt wieder Widerstand, weil wer ist da bereit, das abzugeben?
10: Lukas Kauer, Gesundheitsökonom an der Universität Luzern. Es gibt Kantone oder vor allem ein Kanton in der Zentralschweiz. Das ist Zug, wo im Moment 99% der stationären Spitalkosten übernimmt. Darum hat Zug auch die allertiefste Prämie in der ganzen Schweiz. Glaube ich, da könnte so ein Modell sein für andere Kantone.
9: Ich denke sehr nicht, weil es ist natürlich extrem teuer. Also es braucht viel Steuergelder, die da dann umgeschichtet werden oder eben finanziert werden. Und viele Kantonsfinanzen sind ja eher am Anschlag. Und es ist ja auch keine kostensparende Massnahme. Es ist einfach eine Umverteilung. Man nimmt Prämien weg und man finanziert das wie Bildung oder Sicherheit einfach über allgemeine Steuern. Und man sieht dann nicht mehr, wie viel es dann auch wirklich kostet, was ja vielleicht auch gefährlich ist für den Konsument, dass man das Gefühl hat, ah, es ist günstiger geworden oder es ist gar nicht so teuer.
10: Was könnt ihr für Tipps geben für die Leute, dass sie da irgendwie eine Möglichkeit finden, zum Abkommen mit den Prämien? Wir haben jetzt von Zug geredet, Nachbarkanton Zürich, dort sind die Prämien viel höher.
9: Ja, es eben sind natürlich auch mit der Nachfrage der Konsumenten zu tun. Also man sieht, ländliche Regionen, wo das Angebot nicht so hoch ist, haben tiefere Prämien, weil sie einfach viel weniger Leistung in Anspruch nehmen. Man kann sich schon mal fragen, ja, braucht es den Arztbesuch wirklich, braucht es das, gibt es auch andere Möglichkeiten, günstigere Möglichkeiten, die man kann in Anspruch nehmen kann. Allgemein sagen ist, es wird nicht einfacher, weil einfach das politische System so austariert ist, dass es schwierig ist, grosse Reformen umzusetzen. Aber wenn man das mit anderen Ländern vergleicht, dann gibt es einfach eine Regierung, die dann etwas umsetzt und niemand kann etwas dazu sagen, erst 4 Jahre später wieder in den Wahlen. Da ist das Schweizer System schon auch gut, dass man sich jederzeit kann äußern, wenn man etwas ändern will. Aber es macht es eben nicht unbedingt einfacher für grosse Würfe.
10: Und das wird jetzt auch, wenn wir vielleicht auf die nächsten 5 Jahre schauen, zum Schluss nicht so sein, dass es eher runtergeht, sondern rauf, aber vielleicht nicht mehr ganz gleichig fest rauf.
9: Ja, es ist schwierig zu sagen. Ich meine, wir haben grosse Reformen mit einheitlicher Finanzierung, wo man sich erhofft, dass es da Einsparungen gibt. Aber ich habe nicht das Gefühl, dass man von dem Trend wegkommt, dass es nicht mehr immer teurer wird, sondern das ist schon etwas, wo man sich einfach muss bewusst sein, dass mit dem System, mit jedem System, also man sieht das in allen Ländern, dass es immer teurer wird.
8: Sagt der Gesundheitsökonom Lukas Kauer von der Uni Luzern im Interview mit dem Peter Haufenstein. Der Wolf soll in der Schweiz nicht mehr ein geschütztes Tier sein. Das fordern mehrere Urner Landräte aus der SVP und der FDP. Uri soll darum mit einer Standesinitiative zu Bern verlangen, dass der Wolfschutz aufgehoben wird. Der SVP-Landrat Alois Arnold will, dass der Wolf zur Jagd freigegeben wird.
11: Die Standesinitiative verfolgt in keiner Weise das Ziel, der Wolf in der Schweiz auszurotten. Sondern es muss ein stabiles Gleichgewicht zwischen der Präsenz des Raubtiers und seiner Koexistenz mit der Altwirtschaft und der Nutztierhaltung Priorität haben. Das Hauptziel der Standesinitiative ist die Erhaltung einer Wolfspopulation von 50 bis maximal 100 Tieren.
8: Der Urner Regierungsrat muss jetzt Stellung nehmen, ob er eine Standesinitiative für die Aufhebung des Wolfschutzes machen will. Und der Urner Landrat sagt einstimmig Ja zu der neuen Stipendienverordnung. Neu kommen auch Flüchtlinge, die vorläufig aufgenommen sind, Stipendien über. Das Geld sei gut investiert, sagt zum Beispiel der SP-Landrat Nino Arnold.
12: Gerade bei jungen Menschen macht es wenig Sinn, eine Ausbildung aufgrund von Aufenthaltsstaaten oder aufgrund von Wartezeiten zu erschweren, wenn die Voraussetzungen für eine Ausbildung sonst gegeben sind. Wer eine Lehre oder eine andere Ausbildung absolvieren kann und will, sollte dabei nicht unnötig behindert werden.
8: Mehr Kosten gibt es für den Kanton Uri unter dem Strich nicht, weil jetzt auch vorläufig aufgenommene Stipendien bekommen. Weil bis jetzt ist ihre Ausbildung über die Sozialhilfe unterstützt worden. In einem nächsten Schritt will der Urner Regierungsrat die Stipendien erhöhen und die Berechnung einfacher machen. Das dürfte den Kanton dann rund 230'000 Franken mehr kosten pro Jahr. Die Forschung zum nationalen Finanzausgleich kommt weitere Unterstützung aus der Zentralschweiz über. Der Kanton Zug will ein Kompetenzzentrum schaffen, um den NFA zu untersuchen. Neben Luzern unterstützen jetzt auch Schweiz und Nidwalden diese Idee. Mit der Forschung soll untersucht werden, wie sich der NFA entwickelt. Auch damit die Geberkantone nicht einfach jedes Jahr massiv mehr in den Finanztopf zahlen müssen. Insgesamt machen jetzt also 4 Zentralschweizer Kantone mit. Das sei ein guter Anfang, sagt der Zuger Finanzdirektor Heinz Tändler.
13: Wir können jetzt mal einmal so starten. Wir müssen ja sowieso im Kantonsrat zuerst noch erfolgreich sein. Das ist ja ein Kantonsratsbeschluss. Und das bleibt jetzt mal dabei bei diesen 3 Kantonen, die mitmachen. Aber es wird sicher noch weitere Kantone geben, die vielleicht dann auch mit der Zeit noch aufspringen könnten. Das will ich nicht ausschliessen. Aber ich glaube, jetzt sind wir mal so aufgestellt, dass es auch zeigt, dass das Anliegen eben nicht nur den Kanton Zug betrifft, sondern dass es eben auch andere Kantone betreffen tut.
8: Schweiz und Nidwalden zahlen die nächsten vier Jahre je 25'000 Franken pro Jahr, Luzern 50'000 Franken. Der Kanton Zug würde mit 300'000 Franken für vier Jahre den Grossteil daran herzahlen. Das Kompetenzzentrum für die Forschung zum nationalen Finanzausgleich ist an der Uni Luzern geplant. Der tiefe Wasserpegel auf dem Zürichsee zwingt die Schifffahrt zu einem vorzeitigen Saisonende. Der Fahrplan wird ab morgen angepasst, sagt Sonja Randjelovic von der Zürichsee Schifffahrtsgesellschaft.
14: Die Situation wird immer kritischer für unsere Schiffe. Einerseits ist das wegen Grundberührungen, weil wir natürlich mit dem sinkenden Wasserpegel am Seegrund immer näher kommen. Und andererseits sind mittlerweile die Einstiegswinkel so hoch zu den Stationen, dass wir jetzt gemerkt haben, dass wir ganz viele Stationen nicht mehr anfahren können. Und darum haben wir jetzt müssen den Fahrplan einschränken. Das ist in diesem Ausmaß etwas völlig Neues für uns. Das ist eine Situation, wie wir sie noch nie hatten.
8: Die grossen Seerundfahrten werden durch verkürzte Rundfahrten ab dem Bürkliplatz ersetzt. Ein bisschen entspannter ist die Situation auf dem Vierwaldstättersee. Das sagt der Michel Scheurer, Chefkapitän der Schifffahrtsgesellschaft Vierwaldstättersee.
15: Ja, wir haben seit Mitte Juli eigentlich einen tiefen Wasserstand. Auch nicht so tragisch wie Bodensee oder Zürichsee. Wir sind aber immer noch ca. 12 cm über dem Minimalpegel, wo wir noch fahren können. Und dank dem Rüsswehr bleibt der Pegel momentan stabil.
8: Wenig Wasser haben sie im Moment vor allem bei den Stationen Verkehrshaus und Standstaat, sagt der Chefkapitän Michel Scheurer. Im Kanton Schweiz gibt es Gegenwind für das Veloprojekt Biberbrück-Kaltenboden. Für die Kantonsratskommission, die das Projekt analysiert hat, ist das Projekt zu teuer. Der Regierungsrat plant für 36 Millionen Franken einen Velo- und Fussweg von Biberbrück Richtung Feusisberg. Über längere Abschnitte ist der Weg als Brück geplant. Für die Kommission ist das Projekt zu teuer und es würden nur wenige Leute davon profitieren. Der Regierungsrat will mit der geplanten Verbindung unter anderem die Situation für Velofahrerinnen und Velofahrer verbessern. Die Stadt Zug budgetiert für das nächste Jahr ein Plus von etwa 16 Millionen Franken. Der Stadtrat beantragt dem grossen Gemeinderat, dass die Steuern nächstes Jahr unverändert bei 52% bleiben. Im Budget für das nächste Jahr sind Investitionen von über 86 Millionen Franken geplant. Rund ein Drittel davon fließt in Schulbauten, teilt die Stadt Zug mit. In Ibach hat es in einer Wohnung von einem Mehrfamilienhaus brennt. Der Brand ist letzte Nacht kurz vor Mitternacht in einer Küche ausgebrochen, schreibt die Kantonspolizei Schweiz. Wo die Feuerwehr vor Ort war, ist der Brand schon gelöscht gewesen. Der 46-jährige Bewohner und zwei Personen, die beim Löschen geholfen haben, mussten für eine Kontrolle ins Spital gebracht werden. Die Wohnung ist im Moment nicht bewohnbar. Warum es brennt hat, das wird noch untersucht. Und in der Stadt Luzern sind die Bauarbeiten für die neuen Busperrons rund um den Bahnhof auf Kurs. Auf der Pilatusstrasse sind die Hauptarbeiten nach etwa 5 Monaten zum grössten Teil abgeschlossen, teilen die Verkehrsbetriebe Luzern mit. Und auch auf dem Bahnhofsplatz sollen die Hauptarbeiten morgen fertig sein. In der nächsten Bauphase werden die Fahrleitungen ersetzt. Die neuen Perrons am Bahnhof und an der Pilatusstrasse gehen zum Fahrplanwechsel Mitte Dezember auf.
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1: Wir wünschen ganz eine gute Mittagspause. Es war 20 ab 12 Uhr. Wir servieren dazu den breitesten Musikmix, Tage ein aus den 80er Jahren. Aha, mit The Sun Always Shines on TV. Geniessen Sie.

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2: Gut informiert oder Mittag, es war 12:30.
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4: Am Mikrofon ist der Florian Pfister. Der Schweizerische Nationalfonds will für die Forschung in der Schweiz mehr Geld vom Bund. Für die Jahre 2029 bis 2032 beantragt er insgesamt 5,4 Milliarden Franken. Damit soll verhindert werden, dass die Schweiz international den Anschluss verliert. Investiert werden soll unter anderem in Forschungsanlagen und die Zusammenarbeit mit anderen Ländern. Der Nationalfonds finanziert derzeit über 6.000 Projekte. Der Nationalrat gibt grünes Licht für mehrere große Bauprojekte des Bundes. Insgesamt geht es um knapp 774 Millionen Franken. Damit soll unter anderem die Schweizer Botschaft in London für fast 100 Millionen Franken saniert werden. Noch deutlich mehr kostet die Renovation und Erweiterung der Nationalbibliothek in Bern. Für Diskussionen sorgte ein geplantes Besucherzentrum direkt gegenüber dem Bundeshaus. Gut 44 Millionen Franken sind dafür vorgesehen. Vor allem SVP und Teile der FDP stellten die Kosten in Frage. Als nächstes entscheidet der Ständerat. Und nach mehr als einem Jahrzehnt ist der US-Militäreinsatz im Irak zu Ende. Die letzten amerikanischen Soldaten haben das Land verlassen, teilt das Pentagon mit. Zuletzt waren dort noch rund 2500 US-Soldaten stationiert. Sie waren zurückgekehrt, um die Terrormiliz Islamischer Staat zu bekämpfen. Nun ist die irakische Regierung wieder allein für die Sicherheit im Land verantwortlich. Ganz verschwunden ist die Bedrohung allerdings nicht. Einzelne Anhänger des IS seien weiterhin aktiv.
2: Der SMI ganz leicht im Plus bei 0,01%. Im Minus der DAX bei 0,16%. Zu den Devisen, der Euro gibt es für 94,70 €. Der US-Dollar kostet 83,38 €.
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2: Für alle zusammen, die unterwegs sind. Richtung Süden braucht ganz ein bisschen Geduld vor dem Gotthardtunnel. 1 Kilometer Stau Richtung Süden, 2 Kilometer Stau Richtung Norden. Ist eine Wartezeit von etwa 10 bis 20 Minuten. Gute Fahrt. Es geht auch am Nachmittag sonnig weiter. Auf den Abend kommen dann aber immer mehr Wolken dazu. In der Nacht da ist es dann auch bewölkt und gegen Morgen kann es lokal auch ein bisschen regnen. Morgen zum Monatsanfang, da ist es dann häufig grau. Wenn, dann gibt es am Vormittag noch ein bisschen Sonne. Gegen Abend gibt es dann auch verbreitet Regen. 16 Grad zum Aufstehen, 21 Grad dann am Nachmittag. Auch am Freitag ist es grau. In den Bergen kann es auch noch ein bisschen regnen, bei rund 20 Grad. Im Verlauf des Wochenende wird es dann wieder freundlicher.
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0: Céline Dion ist wieder da. In Paris hat sie in diesen Tagen auch noch an der Fashion Week für einen grossen Auftritt gesorgt. Das macht sie am Mittwochmittag auch hier bei uns auf Zentral. 18 Minuten vor der 1.
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0: Nach dem Sieg gegen Schottland geht es für die Schweizer Fußballnazi wieder zurück in die Schweiz. Und dort ist die nächste Station Luzern. Weil zu Luzern trifft die Nazi am Samstag auf Slowenien. Und für das Spiel tun sie sich auch noch verstärken, Janik Kühn.
2: Ja, oder anders gesagt, auch aufrüsten. Man kann beides sagen. Auf jeden Fall geht es um den Sion-Goalie Anthony Radjopi. Der rückt als zusätzlicher Goalie in die Nazi. Grund dafür ist die Belastungssteuerung im Training, teilt der schweizerische Fußball. Mit dem Gregor Kobel, Yvonne Mvogo, Marvin Keller und Anthony Radjopi stehen am Murat Yakim für die nächsten zwei Nations League-Spiele zu Luzern neu vier Goalies zur Verfügung. Am Samstag, wie schon gesagt, shootet die Nazi auf der Luzerner Armand gegen Slowenien und am Dienstag dann gegen Nordmazedonien. Vom Fußballplatz gehen wir auf den Tennisplatz. Die Viktoria Golubic steht zu Peking in der zweiten Runde. Zürich gewinnt das Startspiel gegen die Amerikanerin Elvina Kalieva mit 6-3 und 6-1. Die nächste Gegnerin von der Viktoria Golubic ist mit der Peyton Stearns wieder eine Amerikanerin. Und vom Tennisplatz gehen wir auf die Formel 1-Strecke. Im Team Haas wird nächste Saison ein Cockpit frei. Der Franzose Esteban Ocon verlässt die Amerikaner nach zwei Jahre. Der Abgang von Esteban Ocon ist keine Überraschung. Es hat schon länger Zeichen dafür gegeben. Der Franzose sei aus verschiedenen Gründen unzufrieden gewesen, schreibt er in einem Statement. Er will aber weiter in der Formel 1 bleiben.
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0: Bonnie Tyler. Jetzt ist es 1, 23 Grad, messen wir Zornen und auch das Wettenswil.
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2: Das Zuger Krankenkassenmodell ist hier nichts für andere Kantone. Der Schweizer Wirtschaft geht es besser als vorausgesagt. Und ein Streit zwischen zwei Piloten führt zu einem Kampfjet-Einsatz. Am Mikrofon der Lucien Rahm. Zugerinnen und Zuger zahlen auch nächstes Jahr die landesweit tiefsten Krankenkassenprämien. Dies ist seit gestern bekannt. Grund dafür ist, dass der Kanton die Kosten für die stationäre Spitalbehandlung auch nächstes Jahr fast vollständig übernimmt. Könnte dieses Modell auch in anderen Kantonen Schule machen? Lukas Kauer, Gesundheitsökonom an der Uni Luzern, sagt hierzu:
3: Ich sehe nicht, weil es ist natürlich extrem teuer, also es braucht viel Steuergelder, die da dann umgeschichtet werden oder eben finanziert werden und viele Kantonsfinanzen sind ja eher am Anschlag und es ist ja auch keine kostensparende Massnahme, es ist einfach eine Umverteilung, man nimmt Prämien weg und man finanziert das wie Bildung oder Sicherheit einfach über die allgemeine Steuern und man sieht dann nicht mehr, wie viel es dann auch wirklich kostet, was ja vielleicht auch gefährlich ist für den Konsument, dass man das Gefühl hat, es ist ja günstiger geworden oder es ist gar nicht so teuer.
2: Schweizweit steigen die Krankenkassenprämien nächstes Jahr im Schnitt um 5%. Die Schweizer Wirtschaft läuft deutlich besser als noch vor wenigen Monaten erwartet. Die Konjunkturforschungsstelle der ETH Zürich rechnet für dieses Jahr neu mit einem Wachstum von 1,9%. Im Sommer ging sie erst noch von 0,8% aus. Grund dafür ist unter anderem ein überraschend starkes erstes Halbjahr. Auch auf dem Arbeitsmarkt werden mehr neue Stellen erwartet als bisher. Gleichzeitig bleibt die Arbeitslosigkeit erhöht. Und die Ökonomen warnen, wegen der US-Zollpolitik, der Lage im Nahen Osten und der hohen Energiepreise bleibt die weitere Entwicklung unsicher. Studierende aus der EU sollen an Schweizer Hochschulen künftig wieder gleich viel bezahlen wie Schweizer Studenten. Der Ständerat hat einer entsprechenden Regelung im neuen Vertragspaket mit der EU zugestimmt. Damit würden etwa die höheren Gebühren für EU-Studenten an den beiden ETH wieder wegfallen. Die dadurch entstehenden Einnahmeausfälle will der Bund während 4 Jahren übernehmen. Für Studierende aus Ländern außerhalb der EU dürfen die Hochschulen dagegen weiterhin deutlich höhere Gebühren verlangen. Ein Flugzeug auf dem Weg von den Vereinigten Arabischen Emiraten nach Tel Aviv hat nach israelischen Medienberichten ein Notfallsignal gesendet. Daraufhin wurden israelische Kampfjets zur Maschine geschickt. Dabei war der Auslöser nicht eine Entführung, wie zunächst angenommen. Sarah Lemmel berichtet aus Tel Aviv.
4: In dem Flieger von Dubai nach Tel Aviv soll es zu dramatischen Szenen gekommen sein. Es ist die Rede von einer körperlichen Auseinandersetzung zwischen den Piloten im Cockpit. Der genaue Hintergrund ist allerdings noch unklar. Der israelische TV-Sender N12 berichtet, der Pilot sei russischer und der Co-Pilot ukrainischer Abstammung. Bei der Prügelei habe einer von ihnen sogar das Bewusstsein verloren. Es gibt allerdings auch unbestätigte Berichte, einer der Piloten habe versucht, das Flugzeug zum Absturz zu bringen. Nach der sicheren Landung in Saudi-Arabien warten nun rund 180 israelische Passagiere auf einen Ersatzflug, der sie in ihre Heimat bringen soll.
2: Außerdem soll einer der Piloten den anderen mit einem Messer verletzt haben. Passagiere sprechen von viel Blut im Cockpit.
0: Für alle zusammen, die in Süden reisen, anstehen vor dem Gotthardtunnel allerdings nur ein bisschen 1 Kilometer Stau abpassen. Das ist eine Wartezeit von 10 Minuten. Für die, die heimkommen, 2 Kilometer im Stau stehen, Zeitverlust von 20 Minuten. Gute Fahrt.
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0: Der Monat September geht wettertechnisch freundlich zu Ende. Mike Eichmann.
5: Heute Nachmittag ist es recht sonnig, mit vor allem den hohen Wolkenfeldern, die zum Teil etwas ausdehnter sind. Auf der Abend nimmt die Bewölkung generell zu. Die Temperaturen die erreichen am Nachmittag bei wenig Wind Höchstwert von 25 bis 26 Grad. In der Nacht auf morgen ist es dann zunehmend stark bewölkt und auf dem Morgen kann es da und dort stellenweise auch schon einzelne Schauer mit dabei haben. Grundsätzlich ist morgen am Vormittag aber noch trocken, zum Teil vielleicht auch noch ein bisschen Sonne, mehrheitlich aber doch schon bewölkt und durch den Tag durch, dann geht es mit vielen Wolken weiter und auf der Abend wird es dann verbreitet nass werden, Temperaturen dann bei um die 22 Grad. Am Freitag ist es dann veränderlich bewölkt, es ist aber mit wenigen Ausnahmen bereits wieder trocken, bei Temperaturen von um die 21 Grad.
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2: Der Kanton Uri soll sich beim Bund dafür einsetzen, dass der Wolf nicht mehr ein geschütztes Tier ist. Das fordern mehrere Landräte aus der SVP und der FDP. Uri soll darum zu Bern eine Standesinitiative einreichen. Konkret fordert der SVP-Landrat Alois Arnold das hier.
6: Der Wolf wird zur Jagd freigegeben. Ausgenommen davon ist das Gebiet vom Schweizerischen Nationalpark. Kantone können weitere Gebiete festlegen, in denen der Wolf nicht bejagt wird. Der Bund legt die jährlichen Abschusszahlen fest, um jeweils eine Wolfspopulation von 50 bis 100 Tieren zu erhalten.
2: Der Urner Regierungsrat muss jetzt Stellung nehmen, ob er eine Standesinitiative für die Aufhebung des Wolfschutzes machen will. Der Urner Landrat sagt einstimmig Ja zu der neuen Stipendienverordnung. Neu kommen auch Flüchtlinge, die vorläufig aufgenommen sind, Stipendien über. Das Geld sei gut investiert, sagt zum Beispiel der SP-Landrat Nino Arnold.
7: Gerade bei jungen Menschen macht es wenig Sinn, eine Ausbildung aufgrund von Aufenthaltsstaaten oder aufgrund von Wartezeiten zu erschweren, wenn die Voraussetzungen für eine Ausbildung sonst gegeben sind. Während Lehr oder eine andere Ausbildung absolvieren kann und will, sollte dabei nicht unnötig behindert werden.
2: Mehr Kosten gibt es für Kanton Uri unter dem Strich nicht, weil jetzt auch vorläufig aufgenommene Stipendien bekommen. Weil bis jetzt ist ihre Ausbildung über die Sozialhilfe unterstützt worden. In einem nächsten Schritt will der Urner Regierungsrat die Stipendien erhöhen und die Berechnung einfacher machen. Das dürfte den Kanton dann rund 230'000 Franken mehr kosten pro Jahr. Die Forschung zum nationalen Finanzausgleich kommt weitere Unterstützung aus der Zentralschweiz über. Der Kanton Zug will ein Kompetenzzentrum schaffen, um den Finanzausgleich zu untersuchen. Neben Luzern unterstützen jetzt auch Schweiz und Nidwalden diese Idee. Der Zuger Finanzdirektor Heinz Denler freut sich über die Unterstützung für die Forschung vom NFA.
8: Das ist sehr positiv. Das zeigt eben die Wichtigkeit von dem Vorhaben, dass nicht nur Zug und nebst Zug übrigens ein Nehmerkanton wie Luzern, sondern eben auch der Kanton Schweiz und der Kanton Nidwalden jetzt auch hier mitziehen, weil sie die Wichtigkeit vor allem pro futura für die Zukunft sehen, weil das Thema, das wird uns beschäftigen darum ist das eine sehr gute Investition, wenn wir das Institut entsprechend können beauftragen.
2: Schweiz und Nidwalden zahlen die nächsten vier Jahre mal je 25'000 Franken pro Jahr, Luzern 50'000 Franken. Der Kanton Zug zahlt mit 300'000 Franken in den nächsten vier Jahren den Grossteil. Der Kantonsrat muss dem Geld aber noch zustimmen. Das Kompetenzzentrum für die Forschung zum nationalen Finanzausgleich ist an der Uni Luzern geplant. In der Gemeinde Sattu hat sich ein Töffli-Fahrer bei einem Unfall mit einem Traktor schwer verletzt. Der 63-Jährige ist gestern Nachmittag mit dem Töffli von Sattu Richtung Steinerberg gefahren. Bei einer Kreuzung ist es dann zum Unfall mit dem Traktor gekommen, schreibt die Kantonspolizei Schweiz. Der IGA hat den Töffli-Fahrer ins Spital geflogen. Der 64-Jährige Traktorfahrer ist unverletzt geblieben.
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0: Willkommen in dem sonnigen Mittwochnachmittag.
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0: Der Kalender der sagt uns Ende September. Draussen können wir aber noch mal einen schönen Spatsommertag geniessen. Und wir liefern den breitesten Musikmix dazu. Passend zum schönen Wetter. Sommerhit aus den 80er Jahren von der Claudia Mori. Jolene, Jolene, Jolene, Jolene. Im Original von der Dolly Parton. Bei uns hört ihr heute am Nachmittag die Version von der Boss Host zusammen mit Common Linnets. Starten wir jetzt aber in den 80er Jahren mit Mike Oldfield und Moonlight Shadow. Ich bin Evelyn Lehmann.

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1: Ich hoffe, ihr habt eure Mittagspause genossen. Jetzt wieder zurück am Arbeitsplatz. Dann machen wir den Einstieg in den Nachmittag ganz gemütlich. Bühne frei für Bryan Adams und seinen 90er-Hit «I do it for you». Zurücklehnen und geniessen.

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sorgt mit seiner Musik für gute Laune an dem schönen Mittwochnachmittag. Der Mark Amber mit Belong Together hier bei Radio Zentral. Und falls ihr gerade am Arbeiten sind, der nächste Song, der gehört definitiv euch. Donna Summer mit She Works Hard for the Money. Ja, und ich denke, die meisten von uns müssen doch hart für ihr Geld arbeiten.

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1: Ein Weg, ein Wesen, ein Kreuz, das sehen wir. 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
3: Unterwegs an eurem Mittwochnachmittag. Es ist 2, 25 Grad messen wir zu Hofteren, 21 Grad messen wir zu Glarus.
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4: Das Zuger Krankenkassenmodell ist ihr nichts für andere Kantone. In der Schweiz werden so viele Firmen gegründet wie noch nie. Und beim Streit zwischen zwei Piloten auf einem Flug ist ein Messer zum Einsatz gekommen. Am Mikrofon der Lucien Rahm. Zugerinnen und Zuger zahlen auch nächstes Jahr die landesweit tiefsten Krankenkassenprämien. Das ist seit gestern bekannt. Grund dafür ist, dass der Kanton die Kosten für die stationäre Spitalbehandlung auch nächstes Jahr fast vollständig übernimmt. Könnte dieses Modell auch in anderen Kantonen Schule machen? Lukas Kauer, Gesundheitsökonom an der Uni Luzern, sagt hierzu:
5: Sehr nicht, weil es ist natürlich extrem teuer, also es braucht viele Steuergelder, die da dann umgeschichtet werden oder eben finanziert werden und viele Kantonsfinanzen sind ja eher am Anschlag und es ist ja auch keine kostensparende Massnahme, es ist einfach eine Umverteilung, man nimmt Prämien weg und man finanziert das wie Bildung oder Sicherheit einfach über die allgemeine Steuern und man sieht dann nicht mehr, wie viel es dann auch wirklich kostet, was ja vielleicht auch gefährlich ist für den Konsument, dass man das Gefühl hat, es ist ja günstiger geworden oder es ist gar nicht so teuer.
4: Schweizweit steigen die Krankenkassenprämien nächstes Jahr im Schnitt um 5%. Der Bund erhält vom Parlament keine Kompetenz für eine Finanzierungslösung bei Gebäudeschäden durch schwere Erdbeben. Nach dem Ständerat lehnt auch der Nationalrat eine entsprechende Vorlage ab. Der Entwurf der Kommission forderte, dass der Bund bei einem schweren Erdbeben Immobilienbesitzer verpflichten kann, 0,5% des Versicherungswertes ihres Gebäudes selber zu bezahlen. In der Version, die der Bundesrat dem Ständerat vorlegte, waren es bis zu 0,7% des Versicherungswerts. In der Schweiz scheint der Schritt in die Selbstständigkeit gerade besonders beliebt zu sein. In den ersten 9 Monaten des Jahres sind so viele neue Firmen entstanden wie noch nie in diesem Zeitraum. Das zeigt eine Analyse des Instituts für Jungunternehmen. Pascal Linder berichtet.
6: Über 41.700 neue Firmen sind bis jetzt gegründet worden. Das sind über 2% mehr als letztes Jahr. Der grösste Anstieg hat es prozentual gesehen im Kanton St. Gallen gegeben. Auch die Zentralschweiz legt insgesamt zu. Besonders deutlich in den Kantonen Uri und Schweiz. Anders sieht es Znid und Obwalden aus. Dort hat es bis jetzt weniger neue Unternehmen gegeben als im Vorjahr. Schweizweit besonders beliebt sind Firmengründungen in der Beratung, im Handwerk und im Immobilienbereich.
4: Auf dem Flug der Airline Fly Dubai, der in Saudi-Arabien notlanden musste, soll ein Pilot seinen Kollegen mit einem Messer verletzt haben. Dies berichten nun mehrere israelische Medien übereinstimmend. Passagiere halfen demnach dabei, den Angreifer zu überwältigen. Es werde nun geprüft, ob der Angreifer versuchte, das Flugzeug gezielt zum Absturz zu bringen.
3: 3 ab 2, falls ihr unterwegs sind auf der Achsenstrasse. Da ist im Moment der Flühler-Tunnel in beiden Richtungen gesperrt. Ein Auto hat eine Panne. Ein bisschen anstehen vor dem Gotthardtunnel Richtung Süden. 1 Kilometer Stau ab Wassen. Zeitverlust von 10 Minuten. Für die, die heimkommen, da dauert es länger. 4 Kilometer Stau ab Quinto. Das ist eine Wartezeit von 40 Minuten. Allen unterwegs eine sichere Fahrt.
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3: Sonnenbrillenwetter, auch am Nachmittag. Auf den Abend hin kommen dann aber immer mehr Wolken dazu. In der Nacht, da ist es dann auch grau und gegen Morgen kann es vereinzelt auch ein bisschen regnen. Morgen zum Monatsanfang ist es dann häufig grau. Wenn, dann gibt es am Morgen noch ein bisschen Sonne. Gegen Abend gibt es dann aber verbreitet Regen. 16 Grad am Morgen, 21 Grad am Nachmittag. Auch am Freitag häufig grau. In den Bergen kann es auch noch ein bisschen regnen, bei rund 20 Grad. Ja, und im Verlauf des Wochenende, da wird es dann wieder freundlicher. Vor allem, die noch ein paar Stunden Arbeit vor sich haben. Wir verkürzen die Zeit mit dem breitesten Musikmix. Und da haben wir schon gleich ab mit dem Major Tom von Peter Schilling. Fühlen die 60er Jahre, dank Roy Orbison. Und gehen jetzt direkt in die 80er Jahre, zusammen mit dem Jermaine Jackson und der Pia Zadora. Ich bin Evelyn Lehmann, schön sind ihr mit dabei.
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0: Klassiker von Roy Orbison mit «Pretty Woman» hier bei Radio Zentral. Ich hoffe, ihr habt den Krankenkassenhammer von gestern ein bisschen verdaut. Im Schnitt gehen die Krankenkassenprämien nächstes Jahr ja 5% drauf. Doch nicht nur die Krankenkassenkosten steigen, auch für das Benzin oder die Miete müssen wir tief ins Portemonnaie langen. Gefühlt zahlen wir doch überall mehr. Das merkt auch Philipp Frey. Er ist der Geschäftsführer vom Dachverband Budgetberatung Schweiz.
1: Es ist halt nicht nur ein Eindruck, sondern die Realität, dass alles teurer wird. Und das spüren wir deutlich. Ja. Also es sind auch mehr Leute auf der Beratungsstelle, sehr viele sind ausgebucht. Und man merkt auch, dass das Thema einfach wahnsinnig beschäftigt und die Leute eben wirklich nicht wissen, wie sie damit umgehen sollen, weil es eben immer mehr wird und man irgendwann der Fränkler halt dreimal umgedreht hat und es ist trotzdem nur ein Fränkler geblieben. Und das frustriert.
0: Immer mehr Leute suchen also die Hilfe auch bei der Budgetberatung Schweiz. Doch wo können wir sparen, damit wir es auch Ende Monat merken?
1: Das Erste, was wir immer anschauen in einer Beratung, ist zuerst mal die variablen Kosten. Also gerade Auswärtsessen, Ferien, Einkaufen. Dort kann man natürlich von heute auf morgen einiges an Geld sparen, wenn ich mir überlege, wo gehe ich einkaufen, was kaufe ich mir, wie viel Auswärtsessen braucht es wirklich, könnte ich auch selber kochen und mitnehmen, wenn ich im Geschäft muss essen. Dort kann man wirklich sehr schnell etwas rausholen.
0: Das ist der Tipp von Philipp Frey von der Budgetberatung Schweiz. Ein Haufen Leute überlegen sich jetzt natürlich auch, die Krankenkasse zu wechseln. Doch lohnt sich das? 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Und jetzt ab nach Italien. Einmal musikalisch, da kostet es uns nichts. Da haben wir den Eros Ramazzotti.

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2: Unterwegs an eurem Mittwochnachmittag und da braucht es einen Haufen Geduld auf der A2 vom Gotthard her Richtung Luzern. Wir haben Stau zwischen Altdorf und Beckeried, weil es auf der Höhe Beckeried ein Auto hat mit einer Panne und dort die Strasse gesperrt ist. Da müsst ihr bis zu einer Stunde mehr Zeit einberechnen. Und zu ist aktuell der Flühlertunnel auf der Axenstrasse, weil dort ebenfalls ein Auto eine Panne hat. Und für die, die heimkommen aus dem Süden, 4 km Stau ab Quinto, das ist eine Wartezeit von 40 Minuten. Allen unterwegs, Haufen Geduld, wir fahren musikalisch weiter. Mit dem Bruce Springsteen und Born in the USA. Mitsingen und

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0: Fleetwood Mac mit Sarah, da bei Radio Zentral im 79 rausgekommen, also noch nicht 50 Jahre auf dem Buckel. 50 Jahre alt ist aber der Blick. Der hat diese Woche gerade zwei Gründe zum Feiern. Zum einen seinen 50. Geburtstag heute und zum anderen sein neues und letztes Album «The Blick Picture», das der Freitag rauskommt. Und dabei auf sein 30-jähriges Arbeiten zurückgeschaut.
1: Ich habe nie eine 30-jährige Karriere angestrebt. Es sind drei Dekaden, ja, von Menschen, die da mitwachsen, mitleben. Und wenn wir damals als 25-jähriger Blick, wenn mir einer gesagt hat, du stehst mit 50 immer noch da, machst, was du machst, und es werden x Generationen mitwachsen, hätte ich dann wahrscheinlich ausgelacht.
0: Wir lachen nicht, wir gratulieren. 50 Jahre Blick und natürlich ganz viele andere Geburtstagskerzen im Zentralland, die da heute schon noch ausblasen werden. Das Geburtstandli singen tut er sich gerade selber. Da haben wir den Blick mit Legenden und Helden. Happy Birthday!

0: Halbzeit am Mittwochnachmittag. Es ist 3 Uhr. 23 Grad messen wir in Goldau, 22 Grad sind es in Mollis.
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2: Auf dem Flugplatz Kegiswil kommt es ab morgen zu Einschränkungen für die Flugzeuge. Der Kanton Glarus rechnet für nächstes Jahr mit einem Millionenverlust. Und die Schweizer Bevölkerung will keine Steuer auf Zucker. Am Mikrofon der Lucien Rahm. Die Flugplatzgenossenschaft Obwalden verhandelt mit dem Bund über die Zukunft des zivilen Flugbetriebs in Kegiswil. Ab morgen sind nur noch Flüge erlaubt, die zur Verlegung an einen anderen Ort dienen, teilt das Bundesamt für Zivilluftfahrt heute mit. Und ab dem 9. Oktober wird der Flugbetrieb für vorerst 6 Wochen ganz eingestellt. Die Rega stellt in diesem Zeitraum Profilstangen für den geplanten Hauptsitzneubau auf. Der bisherige Baurechtsvertrag der Flugplatzgenossenschaft Obwalden läuft heute aus. Gleichzeitig ist ihre Beschwerde gegen die gescheiterte Umnutzung des Flugplatzes beim Bundesverwaltungsgericht weiterhin hängig. Ob der zivile Flugbetrieb in Kegiswil befristet weitergeführt werden kann, werden also die Verhandlungen zeigen. Die Glarner Regierung rechnet im Budget für das nächste Jahr mit einem Minus von 2,6 Millionen Franken. Auch in den Folgejahren ist mit hohen Verlusten zu rechnen, wie der Regierungsrat mitteilt. Die finanzielle Lage des Kantons hat sich damit seit der letzten Finanzplanung weiter verschärft. Hauptgründe sind steigende Gesundheitskosten, insbesondere im Bereich der Prämienverbilligung. Trotz der düsteren Aussichten soll im nächsten Jahr kräftig investiert werden. Das Budget vom nächsten Jahr geht nun in den Glarner Landrat. Die Schweizer Bevölkerung will mehr gegen Übergewicht tun. Eine Zuckersteuer kommt für die Mehrheit aber nicht in Frage. In einer repräsentativen Umfrage des Forschungsinstituts GFS Bern lehnen rund 2/3 eine zusätzliche Abgabe auf besonders Zucker, Salz oder fetthaltige Lebensmittel ab. Gewünscht sind stattdessen mehr Prävention und Aufklärung. Besonders groß ist die Zustimmung bei Massnahmen für Kinder. Fast 9 von 10 Befragten wollen Ernährungskunde an Schulen, fast genauso viele ein Werbeverbot für ungesunde Lebensmittel, das Kinder unter 13 Jahren schützt. Nach mehr als 20 Jahren ist der US-Militäreinsatz im Irak zu Ende. Die letzten amerikanischen Soldaten haben das Land verlassen, teilt das Pentagon mit. Zuletzt waren dort noch rund 2500 US-Soldaten stationiert. Sie waren zurückgekehrt, um die Terrormiliz Islamischer Staat zu bekämpfen. Nun ist die irakische Regierung wieder allein für die Sicherheit im Land verantwortlich. Ganz verschwunden ist die Bedrohung allerdings nicht. Einzelne Anhänger des IS seien weiterhin aktiv.
0: Das erste Mal die gute Nachricht. Auf der Axenstrasse ist der Flühler-Tunnel wieder offen. Es braucht allerdings Geduld zwischen Altdorf und Sissigen. Dort klemmt es auf mehreren Abschnitten. Ein Haufen Geduld braucht es auf der A2 vom Gotthard her Richtung Luzern zwischen Altdorf und Beckeried. Ein Auto hat dort eine Panne, darum sind diverse Abschnitte gesperrt. Empfohlene Umleitung ist hier via Axenstrasse. Und dann braucht es auch Geduld vor dem Gotthard-Tunnel Richtung Norden. 4 km Stau ab Quinto, das ist eine Wartezeit von 40 Minuten.
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0: Nach dem schönen Spätsommertag kommen auf den Abend immer mehr Wolken dazu. In der Nacht da ist es dann grau und gegen Morgen ist lokal ein Spritzregen nicht ganz ausgeschlossen. Morgen Donnerstag dann häufig bewölkt, gegen Abend verbreitet es dann regnet es dann verbreitet. Temperaturen gehen ein bisschen durchab, 16 Grad am Morgen, 21 Grad am Nachmittag. Am Freitag haben wir ebenfalls einen Haufen Wolken am Himmel. In den Bergen kann es dann auch noch ein bisschen regnen, sonst ist es aber trocken bei rund 20 Grad. Am Samstag zuerst noch ein Haufen Wolken, am Nachmittag dann aber immer freundlicher. In den Bergen sind einzelne Platzregen möglich. Ende September noch mal Lust auf ein Glacé. Ja, heute wäre definitiv ein guter Tag dafür, Spätsommerwetter inklusive. Wir können allerdings kein Glacé servieren, dafür der breiteste Musikmix. We'll zum Mitträumen, 90er-Klassiker vom Sting. Sorgt für gute Laune, Earth, Wind and Fire. Und zum Start der neuen Stunde zieht es uns seit 80er Jahren zu Alphaville mit Big in Japan. Ich bin Evelyn Lehmann, schön sind ihr mit dabei.
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immer gibt auch bei Radio Zentral. Passt perfekt zum schönen Spatzsommerwetter. Und jetzt springen wir ins 2019 zum The Weeknd. Auch er weiss, wie ein Ohrwurm funktioniert. Wir spielen den Gott mit seinem Nummer 1 Hit Blinding Lights in der Schweizer Hitparade. 13 Wochen auf dem Eis gewesen. Und jetzt bei uns im breitesten Musikmix.

Radio Zentral, euer Begleiter an diesem sonnigen Mittwochnachmittag. Es war 3:30 Uhr und da braucht es immer noch ein bisschen Geduld. Auf der A4 von Altdorf her Richtung Brunnen zwischen Altdorf und Sissigen. Dann auf der A2 vom Gotthard her Richtung Luzern zwischen Altdorf und dem Seelisberg-Tunnel. Da müsst ihr etwa eine Viertelstunde mehr Zeit einberechnen. Ein Auto hatte dort eine Panne gehabt. Geduld gefragt auch vor dem Gotthardtunnel Richtung Norden. 4 Kilometer Stau ab Quinto, das ist ein Zeitverlust von rund 40 Minuten. Und dann auf dem Westring von Chur her Richtung Basel zwischen Birmensdorf und dem Limmentaler Kreuz. Nach einem Unfall braucht ihr dort etwa 30 Minuten länger. Alle unterwegs, eine sichere Fahrt.

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0: übernehmen die Bee Gees die höheren Töne hier bei uns. Und jetzt haben wir etwas für euch.
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0: hier bei Radio Zentral. Da schicken wir euch gut informiert in Feierabend. Nach den Vieren reden wir über den Holzmuni Max. Der ist ja vom Glarnerland ins Urnerland gezügelt. Und dort sorgt er immer wieder für Diskussionen. Für den Muni Max soll es nämlich keine Kantonsgelder mehr geben. Über diese Forderung hat heute der Urner Landrat debattiert.
1: Mich steht einfach wirklich immer noch in der ersten Euphorie, hat der Verein betont, dass für das Projekt keine kantonalen Mittel erforderlich sind.
0: So wie ein parteiloser Landrat Bruno Arnold geht es im Urnerland vielen. Nicht alle sind damit einverstanden, dass der Holzmuni vom ESAF im Glarnerland auf dem Nätschen ob Andermatzel aufgestellt werden. Unterstützt auch noch mit Geldern aus der Kantonskasse. Trotzdem will das Urner Parlament dem Muni Max nicht vorsorglich die Geldhand zudrehen. Wieso genau? Ihr gehört bei uns nach den Vieren. Bis dann natürlich noch Musik vom Fenster, da geht von Michael Bublé und auch Queen wartet auf euch.

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2: Temperaturen zum Monatsende nochmal sommerlich. 24 Grad, das Neuheim 26 Grad, das Dürnte, jetzt ist es 4.
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4: Auf dem Flugplatz Kegiswil werden die Einschränkungen für die Flüger jetzt ernst. Das Graubünden verhaftet die Polizei nach einem Mord einen deutschen Verdächtigen. Und der neue Premier von Großbritannien schließt den erneuten EU-Beitritt nicht aus. Am Mikrofon der Lucien Rahm. Der zivile Flugverkehr auf dem Flugplatz Kegiswil ist ab morgen verboten. Es sind nur noch Flüge erlaubt, die zur Verlegung an einen anderen Ort dienen, teilt das Bundesamt für Zivilluftfahrt heute mit. Und ab dem 9. Oktober wird der Flugbetrieb für vorerst 6 Wochen ganz eingestellt. Die Rega stellt in diesem Zeitraum Profilstangen für den geplanten Hauptsitzneubau auf. Bernhard Müller, Vizepräsident der Flugplatzgenossenschaft Obwalden, ist überrascht von diesem Entscheid.
5: Wir sind von Basel gar nie kontaktiert worden. Wir haben darum auch kein rechtliches Gehör gehabt, zu dieser Einstellung irgendetwas zu sagen. Und aus unserer Sicht ist das Vorgehen weder rechtskonform noch verhältnismäßig.
4: Der bisherige Baurechtsvertrag der Flugplatzgenossenschaft Obwalden läuft heute aus. Gleichzeitig ist ihre Beschwerde gegen die gescheiterte Umnutzung des Flugplatzes beim Bundesverwaltungsgericht weiterhin hängig. Der Bund schließt einen zeitlich begrenzten Weiterbetrieb der zivilen Luftfahrt nicht aus. Nach dem Fund einer toten Seniorin in Graubünden hat die Polizei einen Tatverdächtigen festgenommen. Die Frau war am Sonntag bei einer Vermisstensuche tot auf dem Fahrersitz eines Autos in Schmitten gefunden worden. Die Ermittler gehen von einem Tötungsdelikt aus. Gestern nahmen sie einen 36-jährigen Deutschen fest. Bei einer Hausdurchsuchung wurden laut Polizei persönliche Gegenstände der Verstorbenen gefunden. Die Staatsanwaltschaft ermittelt wegen vorsätzlicher Tötung und will Untersuchungshaft beantragen. Der britische Premierminister Andy Burnham schließt einen Wiedereintritt Großbritanniens in die EU nicht aus. Man müsse schauen, was machbar ist und was jeweils die Vor- und Nachteile wären, so Burnham gegenüber der BBC. Mit seiner Aussage sorgt der Premier in britischen Medien für große Aufregung. Ein Wiedereintritt in die EU wurde seit dem Austritt vor 6 Jahren von bisherigen Regierungschefs ausgeschlossen, auch von Burnhams Vorgänger Keir Starmer. Und beim Flug von Dubai nach Tel Aviv, der nach einem gewaltsamen Zwischenfall im Cockpit in Saudi-Arabien notgelandet ist, ist vieles noch unklar. Die israelischen Behörden gehen aber bereits von einem versuchten Anschlag aus. Sarah Lemmel berichtet aus Tel Aviv.
6: Noch sind nach den dramatischen Ereignissen an Bord der Fly-Dubai-Maschine viele Fragen offen. Der israelische Polizeiminister Itamar Ben-Gvir sprach von einem versuchten Terroranschlag. Der Angreifer habe versucht, das Flugzeug zum Absturz zu bringen und die 180 Israelis an Bord zu ermorden. Die verletzten Piloten werden im Krankenhaus behandelt. Die Passagiere sollen mit einem Ersatzflug in ihre Heimat gebracht werden. Am Flughafen von Tel Aviv warten bereits besorgte Angehörige.
2: Der Blick an die Börse, der SMI bei minus bei 0,30%. Ebenfalls im Minus der DAX bei 0,71%. Liegt im Plus der Dow Jones mit 0,01%. Zu den Devisen, ein Euro kostet 94 Franken, 94 Rappen 75 und der US-Dollar gibt es für 83 Rappen 45. Es braucht Geduld auf der A14 Von Blegi her Richtung Silbruck, zwischen Bar und Walterswil, haben wir Stau nach einem Unfall. Da dauert es etwa 10 Minuten länger. Feierabendverkehr auf der A14 von Zug her Richtung Luzern, zwischen Buri und der Verzweigung Rotsee, etwa 5 bis 10 Minuten obendrauf. Ebenfalls 10 Minuten länger dauert es auf der A2 vom Gotthard her Richtung Luzern, zwischen Altdorf und dem Seelisberg-Tunnel. Geduld braucht es auch noch vor dem Gotthard-Tunnel Richtung Norden, 3 Kilometer Stau ab Quinto. Das ist ein Zeitverlust von 30 Minuten. Und vor allem, wo unterwegs sind Richtung Zürich, da braucht es einen Haufen Geduld auf dem Westring, das nach einem Unfall. Da müsst ihr anstehen zwischen Birmensdorf und dem Limmentaler Kreuz. Der linke Fahrstreifen ist blockiert. Allen unterwegs eine sichere Fahrt.
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2: Die Jacken am Morgen, das T-Shirt am Nachmittag, ja der Spatzsommer hat heute noch mal gezeigt, was er kann. Auf den Abend kommen dann immer mehr Wolken dazu. Es ist aber noch sonnig, später immer mehr Wolken. In der Nacht ist es bewölkt, gegen Morgen an ist lokal ein bisschen Regen nicht ganz ausgeschlossen. Morgen zum Start im Monat Oktober, häufig bewölkt. Gegen Abend ist es dann verbreitet nass, die Temperaturen gehen leicht nicht sein. 16 Grad am Morgen, 21 Grad am Nachmittag. Am Freitag haben wir ebenfalls einen Haufen Wolken am Himmel. In den Bergen kann es auch noch ein bisschen regnen, sonst ist es aber trocken bei rund 20 Grad. Ja, und am Samstag hat es zuerst noch einen Haufen Wolken und am Nachmittag wird es immer freundlicher. In den Bergen sind einzelne Platzregen möglich.
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2: Der Wolf, Schneehuhn oder der Munimax? Ja, im Urner Landrat geht es sprichwörtlich immer wieder tierisch zu und her. Auch heute. Nach einer langen Diskussion hat das Parlament schließlich einstimmig entschieden, dass dem Projekt Max der Uristier nicht vorsorglich der Geldhahn zugetragen wird. Der Sergio Stenz berichtet aus dem Rathaus Zaltdorf.
8: Stolz ist der Muni Max letzten Sommer über ein Messaufgelände zu Mollis thront. In Zukunft soll er als Max der Uristier stolz auf dem National Bandermatt thronen. Das sind einmal Pläne vom Verein, wo der riesige, tonnenschwere Holzmuni gekauft hat. Das kann man toll finden oder auch nicht. Nicht so toll finden viele aber das Vorgehen vom Verein. Nachdem es zuerst geheissen hat, für das Projekt brauche ich kein Kantonsgeld, hat der Verein ein Gesuch für sogenannte NRP-Gelder eingereicht, also Fördermittel im Rahmen der neuen Regionalpolitik. Das kann unter anderem der Mittellandrat Oliver Giesler nicht verstehen.
9: Ich bin kein grundsätzlicher Gegner von diesem Projekt und ich sehe die Chancen durchaus. Ich weiss aber auch, dass grosse Chancen meist grosse Risiken mitbringen. Und einen Teil dieser Risiken will der Verein jetzt auf den Kanton abwälzen. Das mag im Rahmen des NRP sachgerecht sein, aber ich halte es für politisch falsch.
8: Und zwar, weil ihn die Kommunikation vom Verein stört.
9: Ich sehe nicht, dass sich der Verein aktiv bemüht, die Öffentlichkeit vom Projekt zu überzeugen. Im Gegenteil, man erweckt den Eindruck, als müssten ein paar wenige, was gut für uns ist und insbesondere für Andermatt ist und alle anderen, die kritisch sind, werden das innovationsfeindlich und ewig gestrig abgetan. Als sture Böcke und echte Stierengrinde.
8: Darum hat Oliver Giesler ursprünglich gefordert, dass der Verein Max der Uristier keine Kantonsgelder mehr bekommt. Das geht an der Regierung und dem Parlament aber zu weit. Stellvertretend der SVP-Landrat Walter Furrer.
10: Man kann zum Projekt Max der Uristier grundsätzlich unterschiedliche Meinungen haben. Das ist legitim. Aber die heutige Frage ist jedoch nicht, ob jeder von uns das Projekt gut findet. Die entscheidende Frage ist vielmehr, ob wir bereit sind, ein Projekt bereits heute grundsätzlich von jeder zukünftigen Prüfung und Förderung auszuschliessen.
8: Das wäre willkürlich, meint auch der FDP-Landrat Hans Aschwande.
11: Es ist extrem wichtig, dass wir die Gesuche, die reinkommen, die NRP, nach fachlichen, sachlichen Kriterien beurteilt. Weil wenn man das nämlich durchdenkt, was die parlamentarische Empfehlung will, dann könnte am Schluss heissen, ja, der Gesuchsteller heisst Aschwander, von dem wollen wir das nicht. Der Gesuchsteller hat blaue Augen, von dem wollen wir das nicht. Es ist völlig willkürlich, wie es der Landrat Furrer vorhin gesagt hat.
8: Von dem hat sich schließlich auch der Kritiker Oliver Giesler überzeugen und auch von der Aussage vom zuständigen Volkswirtschaftsdirektor Urban Kamenzind, dass noch kein Franken Kantonsgeld ins Projekt geflossen ist. Der NRP-Beitrag, je 50'000 Franken vom Kanton und vom Bund, sei erst reserviert.
12: Das ist in dem Sinn parat und freigegeben. Und das, was jetzt gesprochen ist, wird nur ausgelesen, wenn nachher eine Baubewilligung rum ist.
8: Ja, und diese Bewilligung, die gibt es noch nicht. Klar ist, so gleich steht der Munimax noch nicht auf dem Matchen ab Andermatt. Die Verantwortlichen haben vor ein paar Wochen ihren geplanten Baustart vom Herbst in nächsten Frühling verschoben.
2: Das Sergio Stenz aus dem Rathaus Zaltdorf über die heutige Diskussion im Urner Landrat.
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0: Powerstimme von der Adele. 19 ab 4. Brauch Geduld auf der A14 Richtung Silbruck zwischen Bar und Walterswil. Das nach einem Unfall dauert dort etwa 5 bis 10 Minuten länger. 5 bis 10 Minuten länger dauert es auch im Feierabendverkehr auf der A14 Richtung Luzern zwischen Buri und der Verzweigung Rotsee. Auf der A2 vom Gotthard her Richtung Luzern zwischen Altdorf und dem Seelisbergtunnel etwa 10 Minuten obendrauf. Anstehen auch vor dem Gotthardtunnel Richtung Norden. Dort haben wir 3 km Stau, das ist ein Zeitverlust von 30 Minuten. Und vor allem, die unterwegs sind Richtung Westring, Richtung Zürich, da braucht es Geduld zwischen Birmensdorf und dem Limmentaler Kreuz. Das nach einem Unfall. Der linke Fahrstreifen ist blockiert. Allen unterwegs eine sichere Fahrt.
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0: Der Monat September, ja, der ist schon gleich vorbei. Ich denke mal, im Vergleich mit anderen September war er ein bisschen zu warm gewesen. Mike Eichmann im Zentralwetterstudio.
2: Ja, ein bisschen ist ja fast eine Untertreibung. Es war wirklich einer der wärmsten September gewesen. Platz 2 jetzt nach dem Jahr 2003 mit einer schweizweiten Abweichung von ja, etwa 3 Grad, leicht mehr sogar 3,1 Grad. Und das war vor allem durch den Tag durch gewesen. Also Tageshöchsttemperaturen sind etwa 4 bis 5 Grad über der Norm gewesen. Nächte dafür ja, sind ungefähr der Norm entsprechend gewesen. Und eben können wir mittel dann nur für die 3 Grad. Und es ist nicht nur sehr warm gewesen, sondern eben auch trocken. Wenig Niederschläge, die es gegeben hat. Und sehr sonnig. Also wir haben hier rund 230 bis 250 Sonnenstunden gemessen, je nach Standort, wo man ist. Und das ist dann doch etwa 80 bis 90 Sonnenstunden mehr, als wir es im normalen September haben.
0: Ja, und sonnig ist der Abschluss vom Monat September. Schauen wir schon vorher in Oktober, da kommen dann mehr Wolken dazu.
2: Ja, genau. Also der heutige Abend ist noch ziemlich auf der sonnigen Seite. Es hat ein paar höhere Wolkenfelder, die jetzt dann doch ja, Stunde für Stunde ein bisschen mehr zunehmen tun. Aber man kann den Abend sicher noch ein bisschen geniessen bei dem sonnigen Wetter. Und dann in der Nacht auf morgen nimmt die Bewölkung doch sukzessive mehr zu. Und es kann durchaus sein, dass jetzt morgen am Morgen früh stellenweise einzelne Schauer schon unterwegs sind. Das betrifft wahrscheinlich gerade so ein bisschen Richtung Entenburg, Napfregion, kann man gut vorstellen. Sonst aber ist es durch den Tag durch jetzt noch häufig trocken. Mittag zum Teil vielleicht auch noch ein bisschen Sonne zwischen den Wolken, aber die Wolken sicher das dominierende Element. Und dann im Laufe vom späteren Nachmittagabend wird es dann von Westen her ja, zunehmend ein paar Regengüsse mit dabei haben. Der Kohl wird aber wegen dem nicht fett werden, es ist nur wenig Regen, der da zusammenkommt. Und die Temperaturen, ja, die sind morgens ein bisschen tiefer als heute, also wir haben dann noch Höchstwerte von etwa 20 bis 21 Grad.
0: Der Regenschirm morgen aber zur Sicherheit einpacken. Du hast es gesagt, aber es kommt nicht die grosse Menge oben runter. Wie sieht es da am Freitag aus?
2: Ja, es ist eigentlich dann, wir hatten schon wieder durch, was den Niederschlag anbelangt. Also in der Nacht auf den Freitag wird es noch weitere Regengüsse geben. Aber auch das, vor allem dann auf Berge konzentriert, Richtung Mittelland aus, ist nicht mehr allzu viel, was da zusammenkommt. Also höchstens ein Tropfen auf den heißen Stein und bezüglich Trockenheit natürlich überhaupt keine Linderung. Und der Freitag selber, ja, dort haben wir vielleicht in den Bergen am Vormittag noch letzte Regengüsse, die unterwegs sind, aber auch nicht mehr allzu viel. Und durch den Tag durch, ja, trocknet es ab und es wird dann auch, ja, die Wolkendecke fängt sich auch auflockern. Das heisst, am Nachmittag wird man dann die Sonne zwischen den Wolken doch mehr und mehr wieder sehen können. Die Temperaturen sind aber nicht mehr gleich hoch, wie wir es jetzt in den vergangenen Tagen und Wochen ja, eigentlich fast immer hatten. Höchstens am Freitag dann so bei 19 bis 20 Grad und ungefähr das Temperaturniveau ziehen wir dann auch ins Wochenende rein. Samstag, Sonntag so zwischen etwa, ja, 19 und 21 Grad. Gerade am Samstag und am Sonntag haben wir am Vormittag zum Teil so ein bisschen tiefe Wolken, hochnebelartige Wolken und die lösen sich dann im Laufe des Tages mehr und mehr auf. In den Bergen dort ist es recht sonnig, allerdings bildet sich dann jeweils in der Nachmittagsstunde Quellwolken. Daraus kann es dann doch einzelne Schauer geben. Es gibt sogar Modelle, die da auf einzelne Gewitter machen, damit man dann schaut, ob es wirklich so weit kommt. Aber es ist durchaus möglich, dass dann da ein bisschen mehr Dynamik in die Wetterküche kommt.
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6: Es ist 16:30.
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8: Mit dem Lucien Rahm. Der zivile Flugverkehr auf dem Flugplatz Kägiswil ist ab morgen verboten. Es sind nur noch Flüge erlaubt, die zur Verlegung an einen anderen Ort dienen, teilt das Bundesamt für Zivilluftfahrt heute mit. Und ab dem 9. Oktober wird der Flugbetrieb für vorerst 6 Wochen ganz eingestellt. Die Rega stellt in diesem Zeitraum Profilstangen für den geplanten Hauptsitzneubau auf. Nach dem Fund einer toten Seniorin in Graubünden hat die Polizei einen Tatverdächtigen festgenommen. Die Frau war am Sonntag bei einer Vermisstensuche tot auf dem Fahrersitz eines Autos in Schmitten gefunden worden. Die Ermittler gehen von einem Tötungsdelikt aus. Gestern nahmen sie einen 36-jährigen Deutschen fest. Der britische Premierminister Andy Burnham schließt einen Wiedereintritt Großbritanniens in die EU nicht aus. Man müsse schauen, was machbar ist und was jeweils die Vor- und Nachteile wären, so Burnham gegenüber der BBC.
6: Sport gibt's kein. Gehen wir also gerade über zum Verkehr. Da dauert es eine Viertelstunde länger auf der A14 Richtung Silbruck zwischen Baar und Walterswil, das nach einem Unfall. Auf der A14 von Zug her Richtung Luzern zwischen Buri und der Verzweigung Rotsee etwa 10 Minuten obendrauf. 10 Minuten länger dauert es auch auf der A2 vom Gotthard her Richtung Luzern zwischen Altdorf und dem Seelisberg-Tunnel. Dann vor dem Gotthard-Tunnel Richtung Norden 3 Kilometer Stau ab Quinto. Das ist ein Zeitverlust von etwa 30 Minuten. Und für alle, die unterwegs sind, Richtung Zürich auf dem Westring. Dort hat es einen Unfall gegeben. Darum Stau zwischen Birmensdorf und dem Limmentaler Kreuz. Da ist heute Abend Geduld gefragt. Gute Fahrt.
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6: Der heutige Tag der geht freundlich zu Ende. Es ziehen aber immer mehr Wolken auf. In der Nacht ist es dann bewölkt. Morgen Donnerstag kann es am Morgen vereinzelt ein bisschen regnen. Zuerst ist es aber noch an vielen Orten trocken und ganz vereinzelt zeigt sich auch noch die Sonne. Im Verlauf des Nachmittags und gegen den Abend regnet es dann aber verbreitet. Die Temperaturen sie gehen leicht durchab, 16 Grad am Morgen, 21 Grad am Nachmittag. Am Freitag ebenfalls ein Haufen Wolken am Himmel. In den Bergen kann es auch noch ein bisschen regnen, sonst ist es aber trocken bei rund 20 Grad. Am Samstag zuerst ein Haufen Wolken, und am Nachmittag dann aber immer freundlicher. Nur gerade in den Bergen sind einzelne Platzregen möglich.
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Taylorin begleitet uns musikalisch richtig Mittwochabend. Es ist Viertel vor sieben, für alle, die vielleicht schon auf dem Heimweg sind nach dem Arbeiten, braucht noch Geduld auf der A14 Richtung Silbruck zwischen Bar und Walterswil. Das nach einem Unfall. Da dauert es etwa eine Viertelstunde länger. Dann Feierabendverkehr auf der A14 von Zug her Richtung Luzern zwischen der Verzeigung Rütihof und der Verzeigung Rotsee etwa 10 Minuten obendrauf. 10 Minuten länger dauert es auch auf der A2 von Gotthard her Richtung Luzern zwischen Altdorf und dem Seelisberg-Tunnel. Und dann auch noch weiter zwischen Luzern-Horb und Emmen-Süd. Anstehen auch vor dem Gotthard-Tunnel Richtung Norden. Es sind noch 2 Kilometer Stau ab Quinto. Das ist eine Wartezeit von etwa 20 Minuten. Und ein Haufen Geduld braucht es heute auf dem Westring. Das nach einem Unfall. Da haben wir Stau zwischen Birmensdorf und dem Limmentaler Kreuz. Der linke Fahrstreif ist blockiert. Allen unterwegs, ein sicheres Weiterkommen.

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2: Schönen guten Abend miteinander. Es ist 5 Uhr, 23 Grad, Ennetbürgen, 24 Grad, messen wir zu lachen.
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3: Die Initiative für 18 Wochen ältere Zeit kommt stand. Zu Graubünden verhaftet die Polizei nach einem Mord einen deutschen Verdächtigen. Und die Schweizer Bevölkerung will mehr machen gegen Übergewicht. Am Mikrofon der Lucien Rahm. Die Initianten der sogenannten Familienzeit-Initiative haben diese heute mit über 112.000 Unterschriften bei der Bundeskanzlei eingereicht. Die überparteiliche Allianz fordert 18 Wochen Ferien für jedes der beiden Elternteile. Höchstens ein Viertel dieser Elternzeit soll gemeinsam bezogen werden können und kann nicht übertragen werden. Die Initianten versprechen sich von ihrer Idee auch positive Effekte für die Wirtschaft, sagt die Berner GLP-Nationalrätin Katrin Bertschi vom Initiativkomitee.
4: Wir haben die Situation, dass wir heute sehr kurzen Mutterschaftsurlaub haben und fast keine Vaterschaftszeit. Er ist vor allem nicht egalitär ausgestaltet. Wenn man das verändert, beiden gleich viel Zeit lässt, ein bisschen mehr, in den Eckwerten, wie wir das ausgestaltet haben, alternierend, mit einer reservierten Zeit für die Väter, dann kann das sehr gute Wirkungen haben, sowohl auf die Erwerbstätigkeit der Mütter. Sie gehen rascher in höheren Pensen oder überhaupt zurück in den Arbeitsmarkt.
3: Schon 2020 hieß das Schweizer Stimmvolk 2 Wochen Vaterschaftsurlaub gut, der Anfang 2021 eingeführt wurde. Nach dem Fund einer toten Seniorin in Graubünden hat die Polizei einen Tatverdächtigen festgenommen. Die Frau war am Sonntag bei einer Vermisstensuche tot auf dem Fahrersitz eines Autos in Schmitten gefunden worden. Die Ermittler gehen von einem Tötungsdelikt aus. Gestern nahmen sie einen 36-jährigen Deutschen fest. Bei einer Hausdurchsuchung wurden laut Polizei persönliche Gegenstände der Verstorbenen gefunden. Die Staatsanwaltschaft ermittelt nun wegen vorsätzlicher Tötung und will Untersuchungshaft beantragen. Die Schweizer Bevölkerung will mehr gegen Übergewicht tun. Eine Zuckersteuer kommt für die Mehrheit aber nicht in Frage. In einer repräsentativen Umfrage des Forschungsinstituts GFS Bern lehnen rund 2/3 eine zusätzliche Abgabe auf besonders Zucker, Salz oder fetthaltige Lebensmittel ab. Gewünscht sind stattdessen mehr Prävention und Aufklärung. Besonders groß ist die Zustimmung bei Massnahmen für Kinder. Fast 9 von 10 Befragten wollen Ernährungskunde an Schulen, fast genauso viele ein Werbeverbot für ungesunde Lebensmittel. Beim Flug von Dubai nach Tel Aviv, der nach einem gewaltsamen Zwischenfall im Cockpit in Saudi-Arabien notgelandet ist, ist vieles noch unklar. Die israelischen Behörden gehen aber bereits von einem versuchten Anschlag aus. Sarah Lemmel berichtet aus Tel Aviv.
5: Noch sind nach den dramatischen Ereignissen an Bord der Fly Dubai Maschine viele Fragen offen. Der israelische Polizeiminister Itamar Ben-Gvir sprach von einem versuchten Terroranschlag. Der Angreifer habe versucht, das Flugzeug zum Absturz zu bringen und die 180 Israelis an Bord zu ermorden. Die verletzten Piloten werden im Krankenhaus behandelt. Die Passagiere sollen mit einem Ersatzflug in ihre Heimat gebracht werden. Am Flughafen von Tel Aviv warten bereits besorgte Angehörige.
3: Mit einem 176-stündigen Tanzmarathon will ein nigerianischer Tänzer einen Weltrekord aufstellen. Der 33-jährige Benjamin Daniel Gabriel hat seinen mehr als siebentägigen Rekordversuch gestern in der westafrikanischen Stadt Lagos beendet. Ob seine Leistung reicht, muss nun das Guinness-Buch der Rekorde noch bestätigen. Den bisherigen Rekord hält eine junge Inderin, die vor 3 Jahren 127 Stunden lang getanzt hat.
2: Blick an die Börse, der SMI im Minus bei 0,29%, ebenfalls im Minus der DAX bei 0,60%, im Plus der Dow Jones mit 0,01%. Zu den Devisen, ein Euro gibt es für 94,83, der US-Dollar kostet 83,49.
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2: Braucht aktuell Geduld auf der A14 Richtung Silbruck zwischen Bar und Walterswil, das nach einem Unfall. Feierabendverkehr auf der A14 von Zug her Richtung Luzern zwischen der Verzweigung Rütihof und der Verzweigung Rotsee dauert noch etwa 5 Minuten länger. Geduld gefragt auf der A2 vom Gotthard her Richtung Luzern zwischen Stans Nord und Hergiswil, das nach einem Unfall. Da dauert es bis zu 1,5 Stunden länger, hat auch Auswirkungen auf der A8 von Sarne her Richtung Hergiswil. Dort stockt es dann ab der Verzweigung Lopper. Geduld braucht es auch schon vorher auf der A2 vom Gotthard her Richtung Luzern zwischen Altdorf und dem Seelisbergtunnel. Vor dem Gotthardtunnel Richtung Norden, da sind es noch 2 Kilometer ab Guinto, Zeitverlust von 20 Minuten. Und vor allem unterwegs sind Richtung Zürich, da braucht es Geduld auf dem Westring, das nach einem Unfall. Wir haben Stau zwischen Zürich-West und dem Limmentaler Kreuz. Gute Fahrt.
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2: Der Monat September ergab freundlich zu Ende. Mike Eichmann im Zentralwetterstudio.
6: Heute Abend ist es weiterhin recht sonnig mit hohen Wolkenfeldern, die dann immer ein bisschen zahlreicher werden und ausdehnter. Erst in der Nacht auf morgen nimmt aber die Wolke dann doch deutlich zu. Es kann am Morgen selber dann stellenweise auch örtlich mal einen Schauer mit dabei haben. Sonst aber morgen am Donnerstag über die erste Strecke vom Tag noch trocken, bei vielleicht wenig Sonne und ganztags vielen Wolken. Im Laufe von Nachmittag und Abend kommen dann aber doch vermehrt Regengüsse auf. Temperaturen erreichen höchstwert von um die 21 Grad. Am Freitag haben wir dann zuerst weiterhin viele Wolken, besonders in den Bergen. Jetzt am Morgen zum Teil auch noch ein paar Regengüsse unterwegs. Sonst aber dann wird so der Tag durch trocken. Die Sonne kann sich auch zumindest zwischendrin mal präsentieren. Das Ganze bei Temperaturen von um die 20 Grad.
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2: Und das sind unsere Themen heute Abend. Die Flugplatzgenossenschaft Obwalden ringt mit dem Bund um die Zukunft des Flugplatz Kegiswil. Für den Max den Uristier gibt es weiter Geld vom Kanton. Weitere Zentralschweizer Kantone unterstützen die Forschung zum nationalen Finanzausgleich. Das Veloprojekt Biberbruck-Schindlegi kämpft mit Gegenwind. Ja, und gerade 2 Zugerski-Profis starten mit Ambitionen in die Weltcup-Saison.
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3: Im Streit um die Zukunft vom Flugplatz Kegiswil wird ein neues Kapitel geschrieben. Das Bundesamt für Zivilluftfahrt Batzel hat heute Nachmittag informiert, dass die Kleinflugzeuge ab morgen grundsätzlich auf dem Boden bleiben. Der Vertrag zwischen der Flugplatzgenossenschaft Obwalden und der Grundeigentümerin Arma Suisse läuft heute zu oben aus und ist nicht verlängert worden. Gleichzeitig ist aber auch noch eine Beschwerde vor dem Bundesverwaltungsgericht hängig. Dort geht es darum, ob der Bund die Umnutzung von Kegiswil in einen zivilen Flugplatz zu Recht abgelehnt hat. Mehr dazu hören wir im Beitrag von Pascal Linder.
7: Die Mitteilung vom Bundesamt für Zivilluftfahrt Batzel sorgt für rote Köpfe bei der Flugplatzgenossenschaft Obwalden. Dass ab morgen der Flugplatz Kegiswil zumindest vorübergehend muss zumachen, versteht der Bernhard Müller nicht. Er ist Vizepräsident der Flugplatzgenossenschaft Obwalden.
8: Wir sind bis am Montagabend davon ausgegangen, dass wir ab dem 1. Oktober einen neuen Vertrag von der Arma Suisse werden bekommen, der die Zeit überdecken bis die Rega zu einer rechtsmässigen Baubewilligung für den Helipor das überkommt. Und wir sind von Batzel gar nie kontaktiert worden. Wir haben darum auch kein rechtliches Gehör gehabt, zu dieser Einstellung irgendetwas zu sagen. Und aus unserer Sicht ist das Vorgehen weder rechtskonform noch verhältnismäßig.
7: Die Rega plant auf dem Areal zu Kägiswil den neuen Hauptsitz mit Hangar und 5 Helikopterstandplätzen. Die Pläne dazu liegen schon gleich öffentlich auf. Schon vor rund 2 Wochen hat die Flugplatzgenossenschaft eine Beschwerde beim Bundesverwaltungsgericht eingereicht. Das Bundesamt für Zivilluftfahrt Batzel hat nämlich das Gesuch abgelehnt, dass der ehemalige Militärflugplatz zu Kägiswil auch in Zukunft zivil gebraucht werden darf. Gegen den Entscheid ist im Moment die Beschwerde noch hängig. Und genau darum sei die Schliessung vom Flugplatz nicht zulässig, kritisiert der Bernhard Müller.
8: Also einerseits ist es ja so, dass es das Gerichtsverfahren automatisch dazu führt, dass der Prozess eigentlich unterbrochen ist, bis zu einem Richterspruch. Und das heisst, im Moment ist die Verfügung, die das Batzel damals gemacht hat, die hat keine Rechtskraft.
7: Beim Bundesamt für Zivilluftfahrt Batzel versteht man die Kritik der Genossenschaft nicht. Die Mediensprecherin Christine Caron sagt,
9: dass die FGOW seit dem Vertragsabschluss hat gewusst, dass der Vertrag Ende September 2026 ausläuft. Und dazu haben wir ja Mitte Juli auch kommuniziert, dass das Umnutzungsverfahren gescheitert ist. Und dort haben wir das auch noch einmal erwähnt. Also diese zwei Verfahren muss man sicher getrennt betrachten. Auf der einen Seite haben wir den Baurechtsvertrag, der die Nutzung der Infrastruktur in Kägiswil regelt. Und im anderen der Entscheid, der jetzt im Bundesverwaltungsgericht noch hängig ist, der betrifft das Umnutzungsverfahren, wo man aus dem militärischen Flugfeld hätte wollen, ein Ziviles machen, und das muss man getrennt betrachten.
7: Der Bernhard Müller von der Flugplatzgenossenschaft Obwalden sieht das anders. Wir prüfen allfällige weitere rechtliche Schritte. Christine Caron von Batzel betont, dass wir mit allen Beteiligten eine gute Lösung finden wollen. Wir wollen darum mit allen an den Tisch sitzen. Ein begrenzter Weiterbetrieb vom Flugplatz Kägiswil scheint also nicht ganz ausgeschlossen.
3: Der Pascal Linder hat berichtet. Dann gehen wir in den Kanton Uri. Uri dreht am Muni Max nicht vorsorglich den Geldhahn zu. Das Kantonsparlament lehnt eine Forderung vom Mittellandrat Oliver Giesler ab, dass der Verein Max den Uri Stier keine Kantonsgelder mehr bekommen soll. Der Oliver Giesler findet es politisch falsch, dass das Projekt mit Fördermitteln aus der neuen Regionalpolitik unterstützt wird.
10: Ich sehe nicht, dass sich der Verein aktiv bemüht, die Öffentlichkeit vom Projekt zu überzeugen. Im Gegenteil. Man erweckt den Eindruck, als müssten ein paar wenige, was gut für uns ist und insbesondere für Andermatt ist, und alle anderen, die kritisch sind, werden das innovationsfeindlich und ewig gestrig abtun. Als sture Böcke und echte Stierengrinde.
3: Trotzdem hat sich auch der Oliver Giesler überzeugen, dass es willkürlich wäre, wenn man das Projekt Max der Uri-Stier nicht gleich behandelt wie andere Projekte. Darum hat der Landrat schließlich einstimmig beschlossen, dass man den Verein hinter dem Muni Max nicht vorsorglich von kantonalen Fördermitteln ausschließt. Die Verantwortlichen vom Projekt wollen den Holzmuni vom ESAF auf dem Netschen ob Andermatt als Touristenattraktion aufstellen. Eine Baubewilligung gibt es aber noch nicht. Der Wolf soll in der Schweiz nicht mehr ein geschütztes Tier sein. Das fordern mehrere Urner Landräte aus der SVP und der FDP. Uri soll darum mit einer Standesinitiative zu Bern verlangen, dass der Wolfschutz aufgehoben wird. Der SVP-Landrat Alois Arnold will, dass der Wolf zur Jagd freigegeben wird.
11: Die Standesinitiative verfolgt in keiner Weise das Ziel, der Wolf in der Schweiz auszurotten. Sondern es muss ein stabiles Gleichgewicht zwischen der Präsenz vom Raubtier und seiner Koexistenz mit der Alpwirtschaft und der Nutztierhaltung Priorität haben. Das Hauptziel der Standesinitiative ist die Erhaltung einer Wolfspopulation von 50 bis maximal 100 Tieren.
3: Der Urner Regierungsrat muss jetzt Stellung nehmen, ob er eine Standesinitiative für die Aufhebung des Wolfschutzes machen will. Der Urner Landrat sagt ausserdem einstimmig Ja zu der neuen Stipendienverordnung. Neu kommen auch Flüchtlinge, die vorläufig aufgenommen sind, Stipendien über. Das Geld sei gut investiert, sagt zum Beispiel der SP-Landrat Nino Arnold.
12: Gerade bei jungen Menschen macht es wenig Sinn, eine Ausbildung aufgrund von Aufenthaltsstaaten oder aufgrund von Wartezeiten zu erschweren, wenn die Voraussetzungen für eine Ausbildung sonst gegeben sind. Wer eine Lehre oder eine andere Ausbildung absolvieren kann und will, sollte dabei nicht unnötig behindert werden.
3: Mehr Kosten gibt es für den Kanton Uri unter dem Strich nicht, weil jetzt auch vorläufig aufgenommene Stipendien überkommen. Weil bis jetzt ist ihre Ausbildung über die Sozialhilfe unterstützt worden. In einem nächsten Schritt will der Urner Regierungsrat die Stipendien erhöhen und die Berechnung einfacher machen. Das dürfte den Kanton dann rund 230'000 Franken mehr kosten pro Jahr. Der tiefe Wasserpegel auf dem Zürichsee zwingt die Schifffahrt zu einem vorzeitigen Saisonende. Der Fahrplan wird ab morgen angepasst, sagt Sonja Randjelovic von der Zürichsee Schifffahrtsgesellschaft.
13: Die Situation wird immer kritischer für unsere Schiffe. Einerseits ist das wegen Grundberührungen, weil wir natürlich mit dem sinkenden Wasserpegel am Seegrund immer näher kommen. Und andererseits sind mittlerweile die Einstiegswinkel so hoch zu den Stationen, dass wir jetzt gemerkt haben, dass wir ganz viele Stationen nicht mehr anfahren können. Und darum haben wir jetzt müssen den Fahrplan einschränken. Das ist in diesem Ausmaß etwas völlig Neues für uns. Das ist eine Situation, wie wir sie noch nie hatten.
3: Die grossen Seerundfahrten werden durch verkürzte Rundfahrten ab dem Bürkliplatz ersetzt. Ein bisschen entspannter ist die Situation auf dem Vierwaldstättensee. Das sagt Michel Scheurer, Chefkapitän der Schifffahrtsgesellschaft Vierwaldstättensee.
14: Ja, wir haben seit Mitte Juli eigentlich einen tiefen Wasserstand. Auch nicht so tragisch wie Bodensee oder Zürichsee. Wir sind aber immer noch ca. 12 cm über dem Minimalpegel, wo wir noch fahren können. Und dank dem Reusswehr bleibt der Pegel momentan stabil.
3: Wenig Wasser hat es im Moment vor allem bei den Stationen Verkehrshaus und Standstaat, sagt der Chefkapitän Michel Scheurer. Die Forschung zum nationalen Finanzausgleich NFA kommt weitere Unterstützung aus der Zentralschweiz über. Der Kanton Zug will ein Kompetenzzentrum schaffen, um den NFA zu untersuchen. Neben Luzern unterstützen jetzt auch Schweiz und Nidwalden diese Idee. Mit der Forschung soll untersucht werden, wie sich der NFA entwickelt. Auch damit die Geberkantone nicht einfach jedes Jahr massiv mehr in Finanztopf zahlen müssen. Insgesamt machen jetzt also 4 Zentralschweizer Kantone mit. Das sei ein guter Anfang, sagt der Zuger Finanzdirektor Heinz Tändler.
15: Wir können das mal einmal so starten. Wir müssen ja sowieso im Kantonsrat zuerst noch erfolgreich sein. Das ist ja ein Kantonsratsbeschluss. Und das bleibt jetzt mal dabei bei den 3 Kantonen, die mitmachen. Aber es wird sicher noch weitere Kantone geben, die vielleicht dann auch mit der Zeit noch aufspringen könnten. Das will ich nicht ausschliessen. Aber ich glaube, jetzt sind wir mal so aufgestellt, dass es auch zeigt, dass das Anliegen eben nicht nur den Kanton Zug betrifft, sondern dass es eben auch andere Kantone betreffen tut.
3: Schweiz und Nidwalden zahlen die nächsten 4 Jahre mal je 25'000 Franken pro Jahr, Luzern 50'000 Franken. Der Kanton Zug würde mit 300'000 Franken für 4 Jahre den Grossteil übernehmen. Das Kompetenzzentrum für die Forschung zum nationalen Finanzausgleich ist an der Uni Luzern geplant. Im Kanton Schweiz gibt es Gegenwind für das Veloprojekt Biberbrück-Kaltenboden. Für die Kantonsratskommission, die das Projekt analysiert hat, ist das Vorhaben zu teuer. Der Regierungsrat plant für 36 Millionen Franken einen Velo- und Fussweg von Biberbrück Richtung Feusisberg. Über längere Abschnitte ist der Weg als Brücke geplant. Die Kommissionsmehrheit ist gegen den Velo- und Fussweg, sagt der Kommissionspräsident Willi Kählin.
16: Weil sie der Ansicht ist, dass Kosten-Nutzen-Verhältnis in diesem Fall nicht stimmt. Sie haben bemängelt, dass mit relativ wenig Veloverkehr dermassen hohe Kosten entstehen.
3: Die Kommission hat vor Ort aber auch gesehen, dass eine Trennung vom Verkehr für Auto und Velo könnte ein Vorteil sein, sagt Willi Kählin weiter.
16: Einerseits die Autofahrer, weil dann die heutige Velostreifen würden entfallen zugunsten von einer grössere Fahrbahnbreite und der Velofahrer und der Fußgänger natürlich, weil Fußgängerverbindung haben sie ja gar keine, der will natürlich auch profitieren.
3: Das Veloprojekt Biberbrück-Kaltenboden geht jetzt noch in Kantonsrat. Die Luzerner Polizei hat zwei Raser verhaftet. Am Sonntag ist zu Hölderrieden ein Autofahrer mit 140 durch die 80er-Zone gebrettert. Der Rumäne ist verhaftet worden. In der Stadt Luzern ist letzten Freitag oben zu dem TÜV-Fahrer statt mit 50 km/h mehr als doppelt so schnell unterwegs gewesen. Der 18-Jährige ist ebenfalls vorübergehend verhaftet worden. Die Stadt Zug budgetiert für das nächste Jahr ein Plus von etwa 16 Millionen Franken. Der Stadtrat beantragt dem grossen Gemeinderat, dass die Steuern nächstes Jahr unverändert bei 52% bleiben. Im Budget für das nächste Jahr sind Investitionen von über 86 Millionen Franken geplant. Rund ein Drittel davon fließt in Schulbauten, teilt die Stadt Zug mit. Und wegen zwei Unfällen im Kanton Luzern hat es gestern zum Teil viel Geduld gebraucht. Zusammengebrochen sind drei Fahrzeuge ineinander. Zwei Personen haben sich verletzt und es hat einen Sachschaden von über 100'000 Franken gegeben. Bei der Rüegisinger Strasse zusammengebrochen hat es darum mehrere Stunden lang Verkehrsbehinderungen gegeben, schreibt die Luzerner Polizei. Und beim Kreisel Schweizermatt zu Schenken ist gestern ein Anhänger von einem Traktor umgekippt und es ist Flüssigkeit ausgelaufen. Die ist in die Kanalisation gelaufen. Die Putz- und Aufraumarbeiten sind dann mehrere Stunden lang gegangen.
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2: G2 Zuger Skiprofis startet mit Ambitionen in die nächste Weltcup-Saison. Der Slalom-Spezialist Matthias Seiter und der Allrounder Lenz Hechler.
17: Ich glaube, unsere Skiclubs haben einfach eine gute Arbeit geleistet. Auch jetzt der Skiclub Oberwil-Zug, wo ich drin bin, der gibt Vollgas und ich glaube, bringt die Freude vom Skifahren zu den Kindern.
2: Sagt der Lenz Hechler. Was die Skiclubs für die Erfolg alles machen und wo im Kanton Zug der Matthias Seiter seine ersten Schwünge gezogen hat, gehört es bei uns in 3 Minuten. Mein Name ist Evelyn Lehmann.

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2: Schönen guten Abend miteinander. In 7 Minuten ist es 17:30. Mit dem Lenz Hechler und dem Matthias Seiter starten gerade 2 Zucker im Skiwagen. Aus dem Kanton Zug also, der eigentlich nicht bekannt ist für die ganz grossen Skistars. Wie es die Zuger Skiclubs geschafft haben, 2 Weltcup-Fahrer zu formen, der Marc Zimmermann hat nachgefragt.
3: Der Rathen, der Nolle oder der Zuckerberg natürlich. Auch der Kanton Zug bietet Schneesport, wenn es denn Schnee hat. Zug hat bis jetzt aber nicht die ganz grossen Namen im Ski-Alpin rausgebracht. Bis jetzt. In der neuen Saison sind gerade 2 Zuger im Weltcup dabei. Der Slalom-Spezialist Matthias Itten und der Allrounder Lenz Hechler. Wie ist das möglich?
4: Ja, ich weiß nicht. Ich glaube, also ich finde es mega lässig, dass der Matthias auch, ja, dass ihm vor allem letzte Saison so gut gegangen ist. Er hat ja mega gefreut gemacht beim Zuschauen. Und ja, wir kennen einander gut. Sein jüngerer Bruder ist auch einer meiner besten Freunde. Ich glaube, unsere Skiclubs haben einfach eine gute Arbeit geleistet. Auch ja, jetzt der Skiclub Oberwil-Zug, wo ich drin bin, der gibt Vollgas. Und ich glaube, er bringt die Freude vom Skifahren zu den Kindern.
3: Sagt der Lenz Hechler. Auch der Matthias Itten betont, dass in den letzten Jahren in den Skiclubs gut geschafft worden sei.
5: Es ist also eine Generation gekommen, die sich gegenseitig auch gepusht hat. Und ja, sind also ein bisschen Türen aufgestossen worden. Und das motiviert natürlich auch eben gerade Jüngere, auch so gut zu werden. Und ja, es ist jetzt cool, dass wir das zweite an den Wegen in Welt gefunden haben. Und ja, wir sind ready.
3: Matthias Itten hat im Kanton Zug seine ersten Schwünge auf den Ski gemacht, im kleinen Skigebiet Nolle zu Unterägeri, dort, wo jetzt ein neuer Skilift geplant ist. Hinter dem Zuger Skierfolg steckt viel Arbeit über eine lange Zeit. Das sagt Sandro Neff, der Präsident des Skiclubs St. Joost Oberägeri, wo Matthias Itten dabei ist.
6: Wir sind schon seit manchem Jahr sind wir eigentlich am schauen, dass wir einerseits den Breitensport fördern können, sprich, an den Jungen können ermöglichen, Skifahren oder auch den Rennsport zu erlernen. Und ja, ich glaube, das ist der Erfolg von den vergangenen Jahren, wo wir auch durch das, dass wir sehr viele freiwillige Helfer haben, Trainer, die selber vielleicht einmal Ski gefahren sind, eigentlich sich zur Verfügung stellen und den Jungen die Möglichkeit bieten, dass sie können trainieren und dass sie können eigentlich das Rennfahren erlernen.
3: Wechseln wir zum Club vom Lenz Hechler, zum Skiclub Oberwil Zug und dem Präsident Peter Moos. Es haben gerade mehrere Faktoren müssen zusammenkommen, dass sich gerade 2 Zuger im Weltcup etablieren. Der Grundstein sei vor etwa 15 Jahren gelegt worden.
7: Wo wir auch auf Ebene vom kantonalen Skiverband von Zug stärker auf zusammenarbeiten hat. Und dann auch ein wichtiger Puzzleteil ist das regionale Leistungszentrum in der Schweiz, wo zum Beispiel der Lenz Hechler ab der 7. Klasse in die Schule gegangen ist und dann natürlich das Skitraining auf die Schule ausgerichtet war. Und dann natürlich auch die Basisarbeit der Club plus noch Eltern, die natürlich auch dahinter stehen müssen. Also sind da ganz viele Faktoren, die eine Rolle spielen tun.
3: Für den Kanton Zug sei die Situation mit 2 Fahrern im Weltcup sicher eine schöne Zeit, sagt Peter Moos weiter. Eine grosse Herausforderung bei der Arbeit der Skiclubs vom Kanton Zug sei das Anbieten von guten Trainings über den ganzen Winter. Sie vom Skiclub Oberwil Zug versuchen, so nah wie möglich zu trainieren. Das sei wegen der Schneeverhältnisse aber immer schwieriger. Trainieren bis zum Saisonstart tun jetzt auch die beiden Zuger Skiprofis. Der Lenz Hechler startet wahrscheinlich schon beim Saisonauftakt beim Riesenslalom Zölden am 25. Oktober. Für den Matthias Itten geht es mit dem Slalom zu Levi am 15. November los.

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3: Unterwegs am Mittwochabend. 5:30 braucht noch Geduld auf der A14 Richtung Silbrück zwischen Bar und Walterswil, das nach einem Unfall. Feierabendverkehr auf der A14 von Zug her Richtung Luzern zwischen Giesikerroth und der Verzweigung Rothsee, etwa 10 Minuten länger. Ein Haufen Geduld braucht es auf der A2 von Gotthard her Richtung Luzern zwischen Stand Süd und Hergiswil, das nach einem Unfall kann also gut eine Stunde länger dauern. Wir gehen noch weiter durchab. Stop and Go, auch zwischen Altdorf und dem Seelisbergtunnel. Und vor allem, wo es Richtung Zürich zieht, auf dem Westring, auch dort braucht es Geduld nach einem Unfall zwischen Zürich-West und dem Limmentaler Kreuz. Gute Fahrt.
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3: Der September der geht freundlich zu Ende, es ziehen aber immer mehr Wolken auf. In der Nacht da ist es dann auch bewölkt. Morgen Donnerstag kann es zum Start vom Oktober ganz vereinzelt ein bisschen regnen. Zuerst aber ist es noch an vielen Orten trocken. Erst im Verlauf vom Nachmittag und gegen Abend regnet es dann verbreitet. Die Temperaturen gehen durchab. 16 Grad zum Aufstehen, rund 21 Grad dann am Nachmittag. Am Freitag haben wir ebenfalls einen Haufen Wolken am Himmel. In den Bergen kann es auch noch ein bisschen regnen. Sonst ist es aber trocken bei rund 20 Grad. Und zum Start des Wochenende am Samstag hat es zuerst noch einen Haufen Wolken. Später ist es dann aber immer freundlicher. Nur gerade in den Bergen sind einzelne Platzregen möglich.
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0: Snow Patrol mit Chasing Cars, 20.06.
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0: Bevor wir auf die weiße Piste gehen, machen wir einen Abstecher auf den grünen Rasen. Andrea Weiss.
2: Genau, wir starten mit Fußball. Der Schweizerische Fußballverband zieht seine Unterstützung für den FIFA-Präsident Gianni Infantino zurück. Das hat der Zentralvorstand vom SFV entschieden. Hintergrund sind verschiedene Vorfälle im Zusammenhang mit der Führung, der Transparenz und dem Entscheidungsprozess innerhalb der FIFA. Darum zieht der Schweizerische Fußballverband die Unterstützung für eine weitere Kandidatur von Gianni Infantino als FIFA-Präsident zurück. Der Sion-Goalie Anthony Racioppi rückt als zusätzlicher Goalie in die Nazi ein. Grund dafür sei die Belastungssteuerung im Training, teilt der Schweizerische Fußballverband mit. Mit dem Gregor Kobel, dem Yvonne Mvogo, dem Marvin Keller und dem Anthony Racioppi stehen am Murat Yakin für die nächsten zwei Nations League-Spiele zu Luzern neu vier Goalie zur Verfügung. Am Samstag shootet Nazi auf der Luzerner Almend gegen Slowenien und am Dienstag dann gegen Nordmazedonien. Nazi-Spieler Sascha Britschki und Vincent Siero kommen bei ihrem Serie A-Club Parma einen neuen Trainer über. Es ist der Alberto Gilardoni, der Weltmeister von vor 20 Jahren. Und jetzt gehen wir auf die Piste. Aber wenn man im Moment vorausschaut, denkt man vielleicht noch nicht gerade ans Skifahren. Die Weltcup-Saison für unsere Skiprofis, die geht aber schon gleich wieder los. Die Vorfreude steigt, da wir aus Schweizer Sicht ja wieder einen Haufen Ass im Ärmel haben. Sportredakteur Felix Haldimann, heute haben die Skifahrer über die neue Saison geredet.
3: Erst kürzlich haben die Skifans zwei Dämpfer verdauen. Da wäre zum einen der Rücktritt von der Lara Gut Berami und dann hat sich auch noch der Ski-Superstar Marco Odermatt im Training verletzt. Er sei jetzt aber wieder gesund, sagt der fünffache Gesamtweltcup-Sieger. Ziel für die Saison setzt er nicht so genau.
4: Ich glaube, irgendwo durch gesund bleiben, Freude haben und so viele Rennen wie möglich können gewinnen.
3: Für viele Fahrerinnen und Fahrer ist eines der Highlights in dieser Saison die Weltmeisterschaft. Die findet im Februar die Heim zu Gramontana statt. Eine Heim-WM sei etwas Besonderes, sagt der Leuk Meijer.
5: Es ist immer schön, WM in der Schweiz zu haben. Es ist ein Erlebnis, das wir nicht jedes Jahr haben. Und jetzt wieder ein Heim-WM zu feiern zu Hause mit das ganze Fansclub, ganze Familie, Freunde dabei, das wird sicher etwas ganz speziell und dafür freuen wir einfach auf jedes Rennen.
3: Für den Leuk Meijer ist es die zweite Heim-WM nach 2017 St. Moritz, wie auch für die Wendy Holdener.
6: Dass ich das jetzt das zweite Mal erleben ist schon etwas ganz Spezielles. Oder ja, ist sicher das Ziel, dass ich wieder in Höchstform bin und dort bin. Und ja, ich sehe es eher als etwas sehr Schönes.
3: Vor der WM gibt es aber zuerst eine satte Ladung Weltcuprennen. Die fangen im Oktober an. Wie jedes Jahr findet im österreichischen Sölden ein Riesenslalom von den Männern und von den Frauen statt.
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2: Guten Abend miteinander. Es ist 6 Uhr, Temperaturen sommerlich. 26 Grad zur Nacht, 24 Grad sind es zum Brechtigen.
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4: Der Schweizer Fußballverband unterstützt Gianni Infantino nicht mehr. Die Initiative für 18 Wochen ältere Zeit kommt zustande und Deutschland wird einem möglichen Kriegsverbrechen verhaftet. Am Mikrofon der Lucien Rahm. Der Zentralvorstand des Schweizerischen Fußballverbands zieht seine Unterstützung für die Kandidatur von Gianni Infantino für eine weitere Amtszeit als FIFA-Präsident zurück. Im Juni hatte der Verband seine Kandidatur für die Wahl, die im kommenden März wieder ansteht, noch unterstützt. Aus Sicht des Verbands würden verschiedene Vorgänge grundlegende Fragen zu Führung, Transparenz und Entscheidungsprozessen innerhalb der FIFA aufwerfen, wird der Entscheid begründet. Die Initianten der sogenannten Familienzeit-Initiative haben diese heute mit über 112.000 Unterschriften bei der Bundeskanzlei eingereicht. Die überparteiliche Allianz fordert 18 Wochen Ferien für jedes der beiden Elternteile. Höchstens ein Viertel dieser Elternzeit soll gemeinsam bezogen werden können und kann nicht übertragen werden. Die Initianten versprechen sich von ihrer Idee auch positive Effekte für die Wirtschaft, sagt die Berner GLP-Nationalrätin Katrin Bertschi vom Initiativkomitee.
5: Wir haben die Situation, dass wir heute sehr kurzen Mutterschaftsurlaub haben und fast keine Vaterschaftszeit. Er ist vor allem nicht egalitär ausgestaltet. Wenn man das verändert, beiden gleich viel Zeit lässt, ein bisschen mehr, in den Eckwerten, wie wir das ausgestaltet haben, alternierend, mit einer reservierten Zeit für die Väter, dann kann das sehr gute Wirkungen haben, sowohl auf die Erwerbstätigkeit der Mütter. Sie gehen rascher in höheren Pensen oder überhaupt zurück in den Arbeitsmarkt.
4: Schon 2020 hieß das Schweizer Stimmvolk 2 Wochen Vaterschaftsurlaub gut, der Anfang 2021 eingeführt wurde. Die Gemeinde Oberlunkhofen hat bei der Aargauer Regierungsratsersatzwahl am 18. Oktober zusätzlichen Aufwand. Zwei Personen im selben Haushalt haben die Wahlunterlagen jeweils doppelt erhalten. Die Gemeinde Oberlunkhofen geht von einem technischen Fehler beim Druck aus. Weitere solche Fälle seien derzeit nicht bekannt. Das Wahlbüro wird am Wahlsonntag alle Stimmabgaben mit dem Stimmregister abgleichen. So soll verhindert werden, dass jemand zweimal abstimmt. Oberlunkhofen zählt etwas mehr als 2200 Einwohner. In Deutschland ist ein Mann wegen mutmaßlicher Kriegsverbrechen in Syrien festgenommen worden. Er soll im Jahr 2015 als Teil einer oppositionellen Miliz vermeintliche Angehörige der syrischen Regierung verhaftet und getötet haben, so die deutsche Bundesanwaltschaft. Der Syrer wird heute einem Ermittlungsrichter des Bundesgerichtshofs in Karlsruhe vorgeführt, der über eine mögliche Untersuchungshaft entscheidet.
2: Rund 5 bis 10 Minuten länger dauert es noch auf der A14 von Zug her Richtung Luzern zwischen Giesikerrot und der Verzweigung Rotsee. Immer noch ein Haufen Geduld braucht es auf der A2 vom Gotthard her Richtung Luzern zwischen Buchs und Hergiswil. Das nach einem Unfall. Dort wird der Verkehr Abstand Süd auf eine Spur umgeleitet. Darum dauert das Ganze länger. Geduld braucht es dann auch von der A8 von Sarnen her Richtung Hergiswil. Dort ab Alpnachstadt. Stop and Go noch auf der A2 von Gotthard her Richtung Luzern zwischen Altdorf und dem Seelisberg-Tunnel. Dort dauert es etwa 10 Minuten länger. Und wenn ihr unterwegs seid Richtung Zürich auf der Westumfahrung zwischen Zürich-West und dem Limmentaler Kreuz, auch da braucht es heute Abend einen Haufen Geduld nach einem Unfall.
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2: Mike Eichmann im Zentralwetterstudio mit den Aussichten.
7: Heute Abend ist es weiterhin recht sonnig mit hohen Wolkenfeldern, die dann immer ein bisschen zahlreicher werden und ausdehnter. Erst in der Nacht auf morgen nimmt aber die Wolke dann doch deutlich zu. Es kann am Morgen selber dann stellenweise auch örtlich mal einen Schauer mit dabei haben. Sonst aber morgen und Donnerstag über die erste Strecke vom Tag noch trocken, bei vielleicht wenig Sonne und ganztags vielen Wolken. Im Laufe des Nachmittags und Abend kommen dann aber doch vermehrt Regengüsse auf. Die Temperaturen die erreichen höchstwert von um die 21 Grad. Am Freitag haben wir dann zuerst weiterhin viele Wolken, besonders in den Bergen. Jetzt am Morgen zum Teil auch noch ein paar Regengüsse unterwegs. Sonst aber dann wird es so den Tag durch trocken. Die Sonne kann sich auch zumindest zwischendrin mal präsentieren. Das Ganze bei Temperaturen von um die 20 Grad.
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4: Der Flugplatz Kägiswil muss ab morgen zutun. Das teilt das Bundesamt für Zivilluftfahrt Batzel mit. Der Vertrag zwischen der Flugplatzgenossenschaft Obwalden und der Grundeigentümerin Armaswiss läuft nämlich heute zu oben aus und ist nicht verlängert worden. Der Bernhard Müller, Vizepräsident der Flugplatzgenossenschaft Obwalden, kritisiert den Entscheid, unter anderem, weil noch ihre Beschwerden gegen einen Entscheid von Batzel hängig seien.
9: Also einerseits ist es ja so, dass das Gerichtsverfahren automatisch dazu führt, dass der Prozess eigentlich unterbrochen ist, bis zu einem Richterspruch. Und das heisst, im Moment ist die Verfügung, die das Batzel damals gemacht hat, die hat keine Rechtskraft. Wir sind bis am Montagabend davon ausgegangen, dass wir ab dem 1. Oktober einen neuen Vertrag von der Armaswiss werden bekommen, wo die Zeit überdecken, bis Riga zu einer rechtsmässigen Baubewilligung für den Heliport das überkommt.
4: Die Rega plant auf dem Areal zu Kägiswil den neuen Hauptsitz mit Hangar- und Helikopterstandplätzen. Laut dem Bernhard Müller soll der zivile Flugbetrieb zumindest bis dann in der heutigen Form möglich sein. Das Bundesamt für Zivilluftfahrt versteht Kritik von der Genossenschaft nicht. Das laufende Gerichtsverfahren müssen wir separat betrachten, sagt die Sprecherin Christine Caron.
10: Auf der einen Seite haben wir den Baurechtsvertrag, der die Nutzung der Infrastruktur in Kägiswil regelt. Und im anderen der Entscheid, der jetzt im Bundesverwaltungsgericht noch hängig ist, der betrifft das Umnutzungsverfahren, wo man aus dem militärischen Flugfeld hätte wollen, ein ziviles machen. Und das muss man getrennt betrachten.
4: Das Batzel hat angekündigt, dass man mit allen Beteiligten noch an einem runden Tisch sitzen. Uri dreht dem Muni Max nicht vorsorglich den Geldhahn zu. Das Kantonsparlament lehnt eine Forderung einstimmig ab, dass der Verein Max der Uri Stier keine Kantonsgelder mehr bekommen soll. Das wäre willkürlich, sagt stellvertretend der SVP-Landrat Walter Fuhrer.
11: Man kann zum Projekt Max der Uri Stier grundsätzlich unterschiedliche Meinungen haben. Das ist legitim. Aber die heutige Frage ist jedoch nicht, ob jeder von uns das Projekt gut findet. Die entscheidende Frage ist vielmehr, ob wir bereit sind, ein Projekt bereits heute grundsätzlich von jeder zukünftigen Prüfung und Förderung auszuschliessen.
4: Hintergrund ist, dass der Verein Max der Uri Stier ursprünglich gesagt hat, er käme ohne Kantonsgelder aus. Jetzt wird er aber mit sogenannten NRP-Geldern unterstützt. Die Verantwortlichen vom Projekt wollen den Holzmuni vom ESAF auf dem Netschen ob Andermatt als Touristenattraktion aufstellen. Eine Baubewilligung gibt es dafür aber noch nicht. Im Kanton Schweiz gibt es Gegenwind für das Veloprojekt Biberbrück-Kaltenboden. Für die Kantonsratskommission, die das Projekt analysiert hat, ist das Vorhaben zu teuer. Der Regierungsrat plant für 36 Millionen Franken einen Velo- und Fussweg von Biberbrück Richtung Feusisberg. Über längere Abschnitte ist der Weg als Brücke geplant. Die Kommissionsmehrheit ist gegen den Velo- und Fussweg, sagt der Kommissionspräsident Willi Kählin.
12: weil sie der Ansicht ist, dass Kosten-Nutzen-Verhältnis in diesem Fall nicht stimmt. Sie haben bemängelt, dass mit relativ wenig Veloverkehr dermassen hohe Kosten entstehen.
4: Die Kommission habe vor Ort aber auch gesehen, dass eine Trennung vom Verkehr für Auto und Velo könnte ein Vorteil sein, sagt Willi Kählin weiter.
12: Einerseits die Autofahrer, weil dann die heutige Velostreifen würde entfallen zugunsten von einer grösseren Fahrbahnbreite und der Velofahrer und der Fußgänger natürlich, weil Fußgängerverbindungen haben sie ja gar keine, der würde natürlich auch profitieren.
4: Das Velowegprojekt Biberbrück-Kaltenboden geht jetzt noch in den Kantonsrat. Und die Luzerner Polizei hat zwei Raser verhaftet. Am Sonntag ist zu Hödisried ein Autofahrer mit 140 durch die 80er-Zone gebrettert. Der Rumän ist verhaftet worden. In der Stadt Luzern ist letzten Freitag oben eine TÜV-Fahrer statt mit 50 km/h mehr als doppelt so schnell unterwegs gewesen. Der 18-Jährige ist ebenfalls vorübergehend verhaftet worden.
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Willkommen im Mittwochabend, wo ihr beim Musikprogramm noch mitreden dürft. Einfach den Musikwunsch per WhatsApp-Sprachnachricht durchgeben an die Nummer 078 933 44 20. Ich bin Evelyn Lehmann. Hallo miteinander.

0: Vielleicht geht am Abend fahren nach einem strengen Arbeitstag, geht wunderbar zur Musik von Toto Cutugno.
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0: Für alle zusammen, die heute noch etwas rauswollen, die Lust haben auf Live-Eishockey, dann ab nach 7 in die Eishalle Zingel. Heute Abend spielt in der Mai Hockey League der EHC 7 gegen den EHC Thun. Anpfiff ist am 4.8. Wir wünschen schon jetzt viel Spass.

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2: Gut informiert im Mittwochabend, es ist 6:30.
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4: Mit dem Lucien Rahm. Der Zentralvorstand des Schweizer

0: Mit einem 176-stündigen Tanzmarathon will ein nigerianischer Tänzer einen Weltrekord aufstellen. Der 33-jährige Benjamin Daniel Gabriel hat seinem mehr als siebentägigen Rekordversuch gestern in der westafrikanischen Stadt Lagos beendet. Ob seine Leistung reicht, muss nun das Guinness-Buch der Rekorde noch bestätigen.
1: Nach diversen Unfällen ruhiges langsam. Geduld braucht es aber immer noch auf der A2 vom Gotthard her Richtung Luzern. Da haben wir Stau zwischen Stand Süd und Luzern-Horb. Da hat man die Fahrspur auf eine Fahrbahn verengt. Darum dauert es immer noch 20 Minuten länger. Länger dauert es auch noch auf der A2 vom Gotthard Richtung Luzern zwischen Altdorf und Beckeried. Aktuell sind wir da etwa bei 10 Minuten. Und ein Haufen Geduld heute Abend beim Westring zu Zürich. Da haben wir Stau zwischen Zürich-West und dem Limmentaler Kreuz, ebenfalls nach einem Unfall. Allen unterwegs eine sichere Fahrt.
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1: Der heutige Tag der geht freundlich zu Ende. Es tut in den kommenden Stunden aber immer mehr zu. In der Nacht ist es dann auch bewölkt. Morgen Donnerstag kann es am Morgen vereinzelt ganz ein bisschen regnen. Zuerst ist es aber auch noch an vielen Orten trocken. Im Verlauf des Nachmittags und gegen Abend regnet es dann aber verbreitet. Die Temperaturen gehen im Vergleich mit den letzten Tagen durchab. 16 Grad am Morgen, 21 Grad am Nachmittag. Am Freitag dann grau in grau. In den Bergen kann es auch noch ein bisschen regnen. Sonst ist es aber trocken bei rund 20 Grad. Am Samstag da haben wir zuerst noch einen Haufen Wolken. Im Verlauf des Tages wird es dann aber immer freundlicher. Nur gerade in den Bergen sind einzelne Platzregen möglich.
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1: Ich könnt euch freuen auf Schweizer Musik. Dank ihm.
3: Ich bin der Marcel aus Wandern. Ich wünsche mir ein Lied. Neues, ewige Liebe. Und Liebe, Gruß an Maria. Dankeschön.

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Mit Radio Zentral unterwegs am Mittwochabend. Da hat mir noch Petra von Thalwil ein WhatsApp ins Studio geschickt. Sie hätte gerne einen Sommersong zum Abschluss von dem schönen Spatsommertag. Wir liefern den Loco Escrito mit Punto. Geniessen euch am Mittwochabend.

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3: Das ist eure Mittwochabend. Jetzt ist es 7 Uhr, 6 Grad auf dem Titlis, 15 Grad messen wir zu Ende.
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5: Über die neuen EU-Verträge sollen das Volk und die Kantone abstimmen. Der Schweizer Fußballverband unterstützt Gianni Infantino nicht mehr. Und in einer Aargauer Gemeinde kommen gewisse Leute mehrere Abstimmungskuverts gleichzeitig über. Am Mikrofon der Lucien Rahm. Das neue EU-Paket soll Volk und Ständen zur Abstimmung vorgelegt werden. Das will der Ständerat. Der Vorschlag des Bundesrats für ein fakultatives Referendum scheitert in der kleinen Kammer mit 23 zu 17 Stimmen. Als nächstes befasst sich der Nationalrat mit dem Thema. Der Zentralvorstand des Schweizerischen Fußballverbands zieht seine Unterstützung für die Kandidatur von Gianni Infantino für eine weitere Amtszeit als FIFA-Präsident zurück. Im Juni hatte der Verband seine Kandidatur für die Wahl, die im kommenden März wieder ansteht, noch unterstützt. Aus Sicht des Verbands würden verschiedene Vorgänge grundlegende Fragen zu Führung, Transparenz und Entscheidungsprozessen innerhalb der FIFA aufwerfen, wie der Entscheid begründet wird. Die Gemeinde Oberlunkhofen hat bei der Aargauer Regierungsratsersatzwahl am 18. Oktober zusätzlichen Aufwand. Zwei Personen im selben Haushalt haben nämlich die Wahlunterlagen gleich doppelt erhalten. Die Gemeinde Oberlunkhofen geht von einem technischen Fehler beim Druck aus. Weitere solche Fälle seien derzeit nicht bekannt. Das Wahlbüro wird am Wahlsonntag alle Stimmabgaben mit dem Stimmregister abgleichen. So soll verhindert werden, dass jemand zweimal abstimmt. Oberlunkhofen zählt etwas mehr als 2200 Einwohner. Und der Detailhändler Coop zählt in der Schweiz neu 1000 Verkaufsstellen. Die 1000. Verkaufsstelle wird morgen im Emmen-Center offiziell eröffnet. Ein sogenannter Coop Megastore. Bereits heute findet ein Eröffnungsanlass statt.
3: 2 ab 7 und da habe ich gute Nachrichten. Im Zentralland rollt es nach diversen Unfällen wieder so, wie es muss. Kommt sicher euch ein Ziel. Nach dem schönen Spätsommertag ziehen immer mehr Wolken auf. In der Nacht ist es dann grau. Morgen zum Start im Oktober ein Haufen Wolken. Stellenweise ist auch ein bisschen Regen möglich am Morgen. Sonst aber noch längere Zeit trocken. Am Vormittag wenig Sonne. Am Nachmittag ist es dann meistens bewölkt. Und etwa gegen Abend fällt dann verbreitet der Regen an. Die Temperaturen gehen ein bisschen durchab. 16 Grad am Morgen, 21 Grad am Nachmittag. Am Freitag haben wir dann ebenfalls ein Haufen Wolken. In den Bergen kann es auch noch ein bisschen regnen. Sonst ist es aber trocken bei rund 20 Grad. Am Samstag hat es zuerst noch einen Haufen Wolken. Im Verlauf des Tages wird es dann aber immer freundlicher. Der Tag der geht langsam in Abend über und wir liefern weiterhin die Musik dazu. Da geht von der Legende Tina Turner. Ich bin Evelyn Lehmann. Schön, sind ihr da bei uns.

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0: Musiker von Jean-Paul Young mit «Love is in the air» hier bei Radio Zentral. Ja, und von ganz viel Liebe direkt zum nächsten Herbst-Highlight, der Kilby.
1: Es geht los, alles verriegelt, alles grün, wir starten.
0: Es ist Kilby-Zeit im Zentralland. Am Samstag startet so 10. Mass. Das freut auch Rahel Zanolla von der Familie Zanolla in der vierten Generation.
2: Das Heimat ist natürlich für uns Luzern, ob es die Messe ist oder auch die Luga, das ist für uns Heimspiel. Allgemein die Herbstsaison ist für uns wichtig, oder? Nebst der Luzerner Herbstmesse auch Basler Herbstmesse oder allenfalls Dolmat in St. Gallen. Also der Herbst ist für uns sehr wichtig.
0: Wie es Luzern mit dem Aufbau läuft und ob schon nach Magenbrot und Zuckerwatte schmeckt, das hören ihr bei uns dann morgen am Morgen nach der 7. Da schalten wir zu unserem Reporter Christian Ayer. Und wir drehen gerade noch eine Runde, nicht auf dem Karussell, dafür musikalisch. Jetzt geht mit Vaya Godios.

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Das sind der Albano und Romina Power, da bei Radio Zentral, wo ab der 8. der Andi Petschert übernimmt mit dem Ländlerabend. Dann erfüllt er eure Musikwünsche und gibt natürlich auch eure Grüße durch. Bis dahin fahren wir noch weiter mit dem breitesten Musikmix, mit dem Alan Parsons Project. Plus und geht hier eine wunderbare Nummer aus den 90er Jahren. Um Elton John. Zurücklehnen und geniessen.

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2: So, jetzt wissen gerade 8 bei 17 Grad zu Engelberg und 15 Grad auf der Teufelsbrücke zu Andermatt.
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2: Die neuen EU-Verträge sollen das Volk und Kantone behandeln. Über die neuen EU-Verträge sollen das Volk und die Kantone dürfen abstimmen. So muss es heissen. Der Schweizer Fußballverband unterstützt den Gianni Infantino nicht mehr. Und in einer Aargauer Gemeinde kommen gewisse Leute mehrere Abstimmungskuverts rüber. Am Mikrofon der Lucien Rahm. Das neue EU-Paket soll von Volk und Ständen gut geheißen werden müssen. Das will der Ständerat. Der Vorschlag des Bundesrats für ein fakultatives Referendum scheitert damit in der kleinen Kammer. Die Zürcher GLP-Ständerätin Tiana Moser argumentierte vergebens im Namen einer Minderheit, Volk und Stände mehr seien im vorliegenden Fall nicht nötig.
4: Die Verfassung ist klar. Die Verfassung sagt genau, wann es das doppelte Mehr braucht. Beim Beitritt zu einer supranationalen Gemeinschaft und zu einer Organisation der kollektiven Sicherheit. Bekanntlich ist beides bei den bilateralen drei nicht der Fall. Das obligatorische Referendum für die bilateralen drei hat deshalb keine Grundlage in der Verfassung.
2: Der Ständerat entschied sich aber mit 23 zu 17 Stimmen dazu, das doppelte Mehr für das EU-Paket zur Bedingung machen zu wollen. Als nächstes befasst sich der Nationalrat mit dem Thema. Bis zu 48 Stunden lang sollen Personen in der Schweiz von der Polizei vorläufig festgenommen werden können. Das Parlament will mit dieser Verlängerung die Strafverfolgung nach Kundgebungen mit Gewaltvorfällen erleichtern. Der Nationalrat überweist mit 113 zu 68 Stimmen eine entsprechende Motion der Schweizer FDP-Ständerätin Petra Gössi an den Bundesrat. Heute können Festgenommene bis zu 24 Stunden lang in Gewahrsam genommen werden. Danach müssen sie entweder auf freien Fuß gesetzt oder es muss Untersuchungshaft angeordnet werden. Nach dem Vorfall bei einer US-Militärbasis, wo am Wochenende 5 Terrorverdächtige festgenommen wurden, bestätigt Britanniens Premierminister Andy Burnham Hinweise auf eine Verbindung zum Iran. Es handelt sich jedoch weiterhin um eine laufende und komplexe Ermittlung, so Burnham gegenüber der BBC. Britischen Medien zufolge soll sich das verdächtige Material, das die 5 Männer mitgeführt haben, jedoch nicht als funktionsfähiger Sprengstoff herausgestellt haben. Und mit einem 176-stündigen Tanzmarathon will ein nigerianischer Tänzer einen Weltrekord aufstellen. Der 33-jährige Benjamin Daniel Gabriel hat seinen mehr als siebentägigen Rekordversuch gestern in der westafrikanischen Stadt Lagos beendet. Ob seine Leistung reicht, muss nun das Guinness-Buch der Rekorde noch bestätigen. Den bisherigen Rekord hält eine junge Inderin, die vor 3 Jahren 127 Stunden lang getanzt hat. Dann schauen wir auf die Strasse. Da sieht es gut aus. Nichts zu vermelden, ihr habt Freifahrt. Und wie das Wetter in den kommenden Stunden wird, das sagt uns der Mike Eichmann.
5: Heute Abend ist es weiterhin recht sonnig mit hohen Wolkenfeldern, die dann immer ein bisschen zahlreicher werden und ausdehnter. Erst in der Nacht auf morgen nimmt der Wolke dann doch deutlich zu. Es kann am Morgen selber dann stellenweise auch örtlich mal einen Schauer mit dabei haben. Sonst aber morgen und Donnerstag über die erste Strecke vom Tag noch trocken, bei vielleicht wenig Sonne und ganztags vielen Wolken. Im Laufe Nachmittag und Abend kommen dann aber doch vermehrt Regengüsse auf. Die Temperaturen erreichen höchstens von um die 21 Grad. Am Freitag haben wir dann zuerst weiterhin viele Wolken, besonders in den Bergen hat es am Morgen zum Teil auch noch ein paar Regengüsse unterwegs. Sonst aber dann wird so der Tag trocken. Die Sonne kann sich auch zumindest zwischendrin mal präsentieren. Das Ganze bei Temperaturen von um die 20 Grad.
2: Danke Mike und euch jetzt ganz viel Vergnügen mit dem Ländlerabend mit unserem Andy Batschert.
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6: Unser Treffpunkt am Mittwochabend, hoffentlich alle vollzählig versammelt, machen wir heute gerade noch den Ausklang vom Monat September. Es grüßt aus dem Studio Randy Batschet. Guten Abend miteinander. Danke für eure Post. Ein schönes Spiegel ist von mir. Bis am 11 Uhr sind wir ausgerüstet mit Musikwünsch und Grüße. Jetzt mit der Formation Batschet Wimpfer, die der Auftakt macht, auf Wasserbergshöhen ein Schottisch, wo wir spielen für den Paul Lander. Er ist in Dagmarsellen daheim und da ist gerade noch gedichtet worden zum 70. Geburtstag. Ja, in 70 Jahren meistens täglich fröhlich aufgewacht, hast gar viele Jahreszeiten mitgemacht und entgegen jeder Norm bist richtig gute Formen. Bleib weiterhin so gesund und witzig, dann kannst dir gar nichts, das 70. Nur das Beste für dich, das wünscht dir deine Familie, Agnes, Sandro, Lucia und Ernst.

Der Jodelclub Wiesenberg singt uns jetzt «Ewige Liebe». Und da geht der Gruß, der erste Gruß gerade auf Wiesenberg. Und «Ewige Liebe» passt auch ausgezeichnet dazu. Schönen guten Abend am Anni und Sepp Odermatt von Wiesenberg. Ein besonderer Gruß geht zu euch als Gummen, Anni und als Sepp. Morgen am 1. Oktober habt ihr euren 66. Hochzeitstag. Wir gratulieren euch von ganzem Herzen zu dem wunderschönen Jubiläum und wünschen euch weiterhin viele schöne gemeinsame Momente, viel Glück und vor allem gute Gesundheit. Alles Liebe wünscht euch die Familie vom Gummen, Kind, Grosskind und Urgrosskind. Die Beata Fuchs von Giswil schickt Grüße zu der Eline Sutter auf Kerns. Sie wünscht ihr, liebe Eline, ein gutes Entspannen von der Arbeit und sie freut sich auf morgen, wenn denn du wieder dabei bist. Dann haben wir Grüße für den Toni Schnüriger in Edlibach. Und ganz schöne Worte kommen von deiner Frau, von der Erika. Liebe Schatz, 29 Jahre gehen wir gemeinsam durchs Leben und heute vor 9 Jahren haben wir geheiratet. Danke für so viele schöne Momente mit dir zusammen. Danke für all deine Liebe zu mir und zu meinen zwei Jungs, die unsere Jungs sind und zu unseren zwei Enkeln. Ich denke, du hast an deinem Geburtstagsfest mehr wie gespürt, wie lieb, dass wir dich haben. Ich wünsche und hoffe, wir dürfen noch ganz viele schöne, gesunde Jahre zusammen verbringen. Danke, du bist der beste Mann, Vater, Grossdaddy, hat dich unendlich lieb. Alles Liebe zum Hochzeitstag, dein Muggerli, dann auch Sandro, Michel, Leano, Livio und Marco mit Oliver. Nimm

Für einen gemütlichen Abend die richtige Musik oder denken wir auch alle die, die am Arbeiten sind, wo es hoffentlich zu diesen urchigen Klängen auch ein bisschen ringer geht. Und wenn ihr gerade unterwegs sind mit dem Auto, dann wünsche ich euch gute Fahrt. Und jetzt schicken wir zu euch die Kinderbüble Dankbarkeit. Erika Mattis von Wolfenschiess hat sich den Titel ausgesucht und sie schreibt, jetzt geht ins Burgund, ins Gästehaus Le Venin. Ein Gruß von Herzen möchte ich an meinem Mann, Toni, danken sagen für die gemeinsame Saison 2026, die wir zusammen gemeistert haben. Ein paar Hürden haben wir übersprungen und immer wieder einen Weg gefunden. Dann gehen auch Grüße an alle Gäste, die uns aus nah und fern besucht haben. Eine wunderbare heisse Saison ist zu Ende. Wir freuen uns auf die Schweiz und auf die Winterpause.

Ja, warum bis zum Wochenende warten, wenn wir es Mittwoch schon so urchig miteinander haben können im Ländlerwunschkonzert? Die Sendung bis um 11 Uhr ist zusammengestellt. Eure Musikwünsche und Grüße sind bereit. Für die nächste Ausgabe, für den nächsten Mittwoch, könnt ihr jetzt schon auf unsere Homepage gehen oder in der Zentral und EviWeb dort direkt online den Musikwunsch, den Gruß aufgeben. Oder ihr schreibt uns Zentral und EviWeb Postfach 6002. In Luzern. Ja, und jetzt kommt immer wieder die alte Platte, aber es gibt ja auch immer wieder neue Hörer, hoffentlich, die auch dabei sind. Die Ländlerfamilie wächst und wächst und darum auch heute der Eingabeschluss Mittwochmittag um 12 Uhr für eure Musikwünsche für den Ländlerabend, Freitagmittag um 12 Uhr für den Ländlerzmorgen. Der nächste Titel spielt uns Kapelle Bürgler-Rickenbacher als Davis Frenzel seine für Elisabeth Schnellmann in Wangen. Wir hoffen, jetzt da laufe ich auch das Ländlerwunschkonzert. Martha Mechler und Dolga Lustenberger bedanken sich bei der Elisabeth Schnellmann zu Wangen ganz herzlich für die Einladung und wünschen weiterhin alles Gute. Und das bei dem schönen Alter von 90 Jahren. Ein lieber Gruß auch an eure Tochter, denn sie schaut auch gut zum Mami und auch ihre gute Gesundheit und noch viele Jährchen im schönen Zuhause. Das wünscht Martha und Olga.

grosse Ländler-Wunschkonzert am Mittwochabend mit vielen Dauerbrennern, Klassikern, die einfach dazugehören. Dann aber auch immer wieder mit Neuheiten, neuen Tanzformationen oder Jodellieder. Jetzt haben wir die Premiere vom Jodlerquartett Zweierlei, das Alperrösli, das sie uns singen. Und bei dem Jodelquartett Zweierlei mitsingen tut Daniela Oertli zu Urnäsch. Und da schreibt uns dein Götti-Bub, Rees. Heute hat mein lieber Gotti die schöne Jodelstimme vom Jodelquartett Zweierlei Geburtstag. Wir wollen an der Daniela von Herzen gratulieren und wünschen Glück und Gesundheit. Wir sehen uns ja dann sicher schon gleich am Kaltbrunner Jahrmarkt. Dein Götti-Bub, der Ees und die ganze Schirmerbande. Und da hören wir jetzt gerade die Stimme von der Daniela Oertli mit dem Jodelquartett Zweierlei. Zuerst aber noch Grüße von der Agnes und Sepp vom Baselbiet, Nachname Oettiker. Sie werden sich bei der Rosita Wiesmann von Zürich nochmal ganz herzlich bedanken für das Organisieren vom Bischof, Cousine und Cousin-Treffen im Toggenburg. Es sei ein gemütlicher Tag gewesen. Auch wünschen Sie all denen, die krankheitshalber nicht dabei haben können, sie gute Besserung und hoffentlich bis zum nächsten Jahr. Und ebenfalls hoffen sie, dass alle wieder gut heimgekommen sind und schicken liebe Grüße übers Radio.

Kilchmattkrapfen kann ich euch dann gerade über das Radio schicken mit der Kapelle Rickenbacher-Heinzer. Zuerst habe ich euch aber noch Veranstaltungstipps. Live Ländlermusik jeden Donnerstag im Restaurant Dux in Sülbruck, also am Morgen am 1. Oktober, am Abend ab dem 7. mit den Swinging Boys. Dann haben wir am Freitag, am 2. Oktober, in der Meier-Matz-Oberägeri Unterhaltungsabend von der Trachtengruppe Ägerital-Walchwil. Neben der Trachtengruppe und auch der Kindertrachtengruppe, da sind Tamburen von der Ägeri mit dabei. Oder dann auch eine Formation aus Portugal. Und nach dem Programm spielt das Echo vom Bärenaug zum Tanz auf. Die warme Küche ist ab 7 Uhr offen und der Unterhaltungsabend startet dann um 8 Uhr Meiermatt zur Berägeri am kommenden Freitag. Am letzten Samstag war Zilgaus Kilchmatt Juniorentreffen. Ja, und die Kilchmatt Junioren werden aus dem Anlass aus Kilchmatt grosse ganz herzlich grüßen und sagen über den Ländlerabend, dass sie sie ganz fest gern haben. Sie wünschen einen gefreuten Abend mit den Kilchmatt-Krapfen, jetzt gespielt von der Kapelle Rickenbacher-Heinzer.

Abend vom Monat September. Ja, und die Halbzeit geht definitiv zu Ende. Ein bisschen mit Wehmut, wo man auf die Halbzeit schaut. Da schreibt uns Jackie Pommerich von Morschach. Sie schickt Grüße an alle Älpler auf der Klevenalp, ob Becker jetzt. Der Sommer ist vorbei. Es war ein schöner Alpsommer. Ich wünsche allen Älpler auf der Klevenalp ein gutes Heimkommen. Es ist immer wie eine grosse Familie. Ich vermisse die Zeit. Ein anderes Mal und aufs nächste Jahr. Checki. Ja, wir nehmen mit Wehmut Abschied von der Alpen, aber wir können diese schöne Zeit auch mitnehmen, jetzt in den nächsten Monaten oder überhaupt das ganze Jahr, mit lüpfiger, mit urchiger Älplerkilbi-Musik, so wie sie tagtäglich läuft bei Radio Eviva am volkstümlichen Sender, wo man nicht nur im Berg oben auf der Alpen gerne hört, sondern auch im Tal unten, auch außerhalb vom Ländler Wunschkonzert. Und der Titel, den sich Jackie ausgesucht hat, «Alpzeit» von der Kapelle «Wilde Gruß» zusammen mit dem Toplas Hegner, der läuft auch bei Radio Eviva, auch im täglichen Musikprogramm. Und der gleiche Titel auch hat sich Andrea Lieb von Buttisholz ausgesucht. Sie schreibt, die Alpzeit geht an vielen Orten zu Ende, so auch auf der Wimisalp im Schangnau. Lieber Florian, schön bist du wieder daheim. Auch an der anderen wünschen wir ein gutes Heimkommen und einen schönen Winter. Liebe Grüße von der Andrea.

Secho vom Schafband übernimmt jetzt gerade mit Sehnsucht. Das ist nämlich das Geburtstagsständchen gewünscht für das Vereine Ziltener. Im Vordertal an der Bech-Weidstrasse hat unsere Schwester, das Vereine Ziltener, am letzten Montag ihren Geburtstag feiern. Wir werden ihr nachträglich übers Radio herzlich gratulieren und wünschen dir nur das Allerbeste, viel Glück und Freude, besonders gute Gesundheit und Gottes Segen auf dem weiteren Lebensweg. Es ist schön, dass es dich als unsere Schwester gibt.

Die volkstümliche Musikstube am Mittwochabend. Euer volkstümliche Musikprogramm. Jetzt geht es weiter mit dem Vorschlag von der Andrea Sutter. Sie lässt uns in Basel und hat sich die Jodelgruppe Bergröseli Falb nach Stadt ausgesucht, ob sie daraus. Und der Gruß geht zu ihrem Gartennachbarn, Kasimir, zu Basel. Und sie möchte dir auf dem Weg alles Liebe und Gute zum heutigen 25. Geburtstag wünschen. Schon ein Vierteljahrhundert und fürs nächste Jahr viel Erfolg, Geduld und Sonnenschein. Und sie freuen sich, dass ihr miteinander den Musikgeschmack teilt. Aus dem Melchtal, da schreibt der Ländlerabend Regina Michel. Sie wünscht am Manzigen Peter alles Gute zu seinem Geburtstag, den er am 2. Oktober feiern kann. An der Petra und Andrea auf der Alp Stock noch einen guten Endsport und ihr habt es super gemacht. Liebe Grüße vom Regi. Ja.

Jetzt ist der Gruß, der Musikwunsch von Vreni Blättler von Stanz an der Reihe. Sie hat sich das Ländler-Trio Echo vom Litzen ausgesucht mit Bäckerie der Luft. Und der Gruß geht auch gerade auf Bäckerie zu Diana und Hubi Käsli. Vreni möchte sich bei euch ganz herzlich für den schönen Ausflug vom vergangenen Mittwoch auf Klevenalp bedanken. Liebe Grüße und eine gute Zeit.

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1: Von Wangs, da kommt der nächste Gruß und auch ein schönes Angebot von Fabian Grünenfelder an seine lieben Schöffler-Kollegen. Er schreibt uns am kommenden Samstag, da hat er seinen Geburtstag. Anfangen feiern tut er am Freitag um Mitternacht an der Schafschau. Und jeder Schöffler-Kollege, der dann noch rum ist, an denen tut er dann eins zahlen. Also sprichet ihn an am Freitag nach Mitternacht, wenn dann der Fabian Grünenfelder in seinen Geburtstag startet. Und da hören wir die Mühltaler, eine Herde weisser Schafe.

Familienkapelle Fischbacher Heimat ist, das ist der nächste Titel, den sich der Kurt Küng von dieser Urne ausgesucht hat. Er wünscht allen einen schönen Ländlerabend, aber speziell einen Gruß ins Restaurant Hirzli auf Bilte, Adam Hauser auf Elm, Heidi und Erich Felder Neffels, Erik und Rübinoser Oberurne, Hesse, Krigi, Schorsch, Züssel, Küng, Müllihorn, Felix und Martin Pfiffner Quarte und ein Gruß zu allen, die den Kurt kennen.

Heimatklang am Mittwochabend bei uns im grossen Ländlerwunschkonzert. Danke, sind ihr mit dabei. Wenn euch die Sendung gefällt, dürft ihr das auch gerne weiter sagen, damit unsere Ländlerfamilie wächst und wächst, so wie sie es die letzten 30 Jahre gemacht hat. Jetzt lassen wir uns ein Harzen da. Das ist ein Tänzchen von Silvan Inderbitzi, wo wir jetzt auch gerade grüssen, der Geburtstag feiern vom Trio Harz am Füdle. Wir wettet am Sili in der Bitzi vom Brunni nachträglich zum Geburtstag gratulieren, den er am letzten Sonntag feiern konnte. Alles Gute und weiterhin viel Freude beim Musikmachen. Und aus dem Grund eben ein Rassigstückchen, eine eigene Komposition von dir. Ein Gruß von deinen Musikkollegen Edi, Remo und Peach.

Ja, eine urchige Eigenkomposition von Silly Inderbitzi, vom Trio Harz und Füdle, er, der am letzten Sonntag konnte Geburtstag feiern. Und ein Tänzchen, das übrigens auch auf unserem volkstümlichen Sender Radio Eviva auch außerhalb vom Ländlerabend und Ländler zum Morgen läuft. Genau, dertige urchige Musik, die euch das ganze Jahr an 365 Tagen begleitet. Jetzt ein Jodellied, Jodelclub Heimelig von Schweiz, wo wir parat haben. Und da haben wir Glückwünsche zum Geburtstag von der Bernadette Feusi und dem Walti Feusi von der Isenburg von Siebne zum 60. Dann an der Carla Vogt zum 85. An der Annegret Rotlin zum 64. Beide aus Wangen und auch am Griti Mullis vom Flumsenberg. Jalne, da wettet euch gratulieren und alles Liebe und Gute wünschen und viel Gesundheit, Skriti und Sepp Züger aus Kaltbrunn.

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1: Jetzt lassen wir uns das bekannteste Kilbi-Tänzchen überhaupt an. Und das gerade vor dem Wochenende, wo die Kilbi auch ist. Ihr wisst, wir reden hier von der Steiner Kilbi und grüßen auch den Michael Merz von Steinen am Kilbi-Kind und OKP vom Verein Steiner Kilbi. Von Herzen alles Liebe und Gute zum Geburtstag und ein herzliches Dankeschön für deinen Einsatz, eben auch für die Steiner Kilbi, die du leistest und natürlich auch eine gelungene Kilbi dann am Wochenende. Und da vorweg schon der Jostri Bari mit der Steiner Kilbi. Thank you.

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1: Einen schönen guten Abend ins Zentral- und Evivaland. Hört uns etwa gerade Weibels zu. Da habe ich Grüße für euch. Der Werni aus Goyensee schreibt uns am 25. September. Da haben wir die Sennetbürgen, unsere jährliche Cousine und Cousin-Zusammenkunft von Zweibels gefeiert. Es ist viel, vor allem laut geredet worden, zugelassen hat kaum jemand. Lustig war es auf jeden Fall gewesen. Ich danke am John, am Peter und Walter fürs Organisieren. Und eben, da wir Urner Abstammung haben, da wird mir das Jodelchörli Goyensee hören mit der Üristiere. Grüß vom Werni aus Goyensee.
2: Komm,

Eurystiere, das Jodelchörli Goyensee, bei uns im Ländlerwunschkonzert. Jetzt ein rassiger Schottisch, das Ländler-Trio H2O auf der Musenalp, ausgesucht vom Trudi Burkhardt von Münchemier. Und sie wird ja am Matthias Annitz, Ennetbürger, ganz liebe Grüße über den Ländlerabend schicken und auch Grüße zu allen, die sie kennen, das Trudi Burkhardt.

volkstümliche Musik verbindet auch über die Landesgrenzen aus. Das Eifrigs-Trüppli, das wir in Ungarn haben, oder speziell Ursula Schmidig in Flüepasa, wo da auch keine Ländlerabung verpasst. Da haben wir Grüße, die wir vom Mutital auf Ungarn schicken. Der Dominik Kieter schreibt uns. Die Ariane, der Dominik und der Louis grüßen Erika und Ursi und auch der Freddy zu Flüepasa zu Ungarn und bedanken sich für die schönen Ferien. Und die Adler Spitzbuben schicken wir jetzt von der Schweiz auf Ungarn mit Goethe Wargut.

0: Ja, ja, der Goethe, der ist schon noch stark gsi.
1: Die letzten Alpfamilien, die mit dem Feestal fahren, in diesen Tagen, zum Beispiel auch am kommenden Samstag im Glarnerer Land von der Alp Fliehwald. Die Familie Fischli, die abfahrt. Und da habe ich die nächsten Grüße für euch, den Daniel Steiner von Schenis. Er schickt euch liebe Grüße und wünscht euch am Samstag eine schöne Alpabfahrt. Da hören wir uns den Schweizer Jutz an. Das heisst, es wird nicht gejutzet, aber es wird gespielt von der Kapelle Bürgler Rickenbacher.

Ja, ein lüpfiges Musikprogramm zusammengestellt, auch heute von vielen Zentral- und Eviva-Hörern, da im Ländler-Wunschkonzert bis um 11 Uhr. Wenn ihr gerade am Handy seid, dann geht in die Zentral- oder Eviva-App, dann könnt ihr den Musikwunsch schon für die nächste Woche oder auch für den Samstag schon für den Ländler zum Morgen aufgeben oder auch auf unserer Homepage. Und dort könnt ihr auch immer die Sendung nachhören. Wenn ihr uns schreibt, dann an die Adresse Radio Zentral und Eviva, Postfach 6002 in Luzern. Der Jodelclub Santenberg, Wauwil, Egolzwil ist jetzt bereit, hat Gottvertrauen, das wir anhören, gewünscht für den Viktor Fausch in Meienfeld. Da schreibt uns Silvia Adank von Sevisdorf. Mein liebe Brüder, ich bin dankbar und glücklich, dass es dir wieder gut geht und du jetzt kannst voll und freudig deine Pension geniessen. Mit dem Margi und deinen Kind und Enkelkind von Herzen wünsche ich dir weiterhin, dass du gesund bist und bleibst und dass Kraft ganz fest da ist für alles, was dir gut tut und dich freut. Liebe Grüße von Fallein, deine Schwester Silvia, dann der Martin und Danita und dem Mizi. Ja.

Zwischenstopp machen wir jetzt im Ländlerabend im Kanton Luzern, in Hasle. Dort wissen wir, dass Petra Zehnder gestern den 30. Geburtstag können feiern. Da schreibt uns Celina, liebes Gotti Petra, wir wünschen dir nochmal alles Liebe und Gute, viel Glück und gute Gesundheit zu deinem 30. Geburtstag. Bleibe so, wie du bist. Wir haben dich fest gern. Die Wünsche kommen von Sladis. Und da kommt das Geburtstagsständchen von den Checkerli-Buben

Wochenendstimmung bei uns, Alex, Mittwoche schon im euchigen Ländlerwunschkonzert. Jetzt lassen wir unseren Schottisch an vom Clemens Kriebühl mit dem Zug ins Toggenburg. Und den Schottisch, den spielen wir speziell für euch, Rochus und Priska Heinzer zu Walchwil. Es ist immer schön bei euch im Hüritall. Grüße über den Ländlerabend von der Conny und Rolf Rogemoser vom Allosen, die sich für euch beide, Priska und Rochus, den Titel ausgesucht haben.

Lutherenbad, da kann man schon gleich mal Korken knallen lassen und auf den 50. Geburtstag anstoßen vom Armin Bucher. Der Armin, ja, eben, er kann morgen den runden Geburtstag feiern am 1. Oktober. Da gratuliert man dir ganz herzlich, wünscht dir alles Gute, viel Glück und Gesundheit. Und ja, jetzt, wo du 50 bist, kann man auch ein bisschen gelassener durchs Leben gehen und etwas 5 Grad sein lassen. Das wünscht dir deine Frau Lisbeth mit dem Kind Jana, mit Pascu, Salome und David. Da hören wir für dich, Armin, Heimatliebe.

Die volkstümliche Radiopost am Mittwochabend. Und da machen wir jetzt halt Schübelbach und in Wiel. Grüße kommen von der Familie Bammert von Duggen und sie schreiben, am letzten Montag hat Schübelbach Lucia Ziegler-Schalch Geburtstag feiern und gestern sind Wiel der Meinrad Blättler. Euch beiden herzliche Gratulation, alles Gute und vor allem viel Gesundheit. Für euch hören wir den Graz Trio Wildbach-Urchig im Häsli. Aber da verbinden wir auch noch Grüße von Bruno Knobel von Glarus. Er schreibt uns an der Regina Fiorilli von Altendorf alles Gute zum Geburtstag, den sie gestern können feiern konnte. Liebe Grüße von Bruno und Erika Knobel. Und 52er-Jahrgänger von Altendorf sollen dann daran denken, am 15. Oktober das Treffen im Schweizerhof zu Altendorf.

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1: Ein lieber Gruß jetzt an alle, die uns in Toggenburg zuhören. Und im Speziellen zum Lili Koller von Steine. Da schreibt uns der Maris Kuratli von Eslau. Guten Abend, Lili. Es ist schon wieder Mittwochabend. Am Sonntag hast du deinen Geburtstag feiern. Da wollen wir dir nochmal alles Gute wünschen. Viel Glück in Haus und Stall und gute Gesundheit. Liebe Grüße, Walti, Damari, Sarina, Alina und Leandra. Es ist einfach schön, dass wir euch kennen und es ist immer gemütlich bei euch. Und wenn du dann ins Bett gehst, schlaf gut. Aber den nehmen wir jetzt sicher noch mit. Jodelkörli, Häusliberg von Ebnat Kappel, der Untermössler für dich, Lili.
2: Ja!

Genesungswünsche gehen jetzt in Kurort Belliken zu der Marguerite Scherer. Megi, wir wünschen dir noch eine kurzweilige Zeit in der Reha und ganz gute Besserung. Bis gleich wieder mal auf einen Jass und wir gewinnen den gerne. Absender Philipp Häfliger von Willisau. Ja, und dass da die Megi möglichst schnell wieder in die Gang kommt, der Rassige vom Ländlertrio Augenschmaus, auch schon ein bisschen Mitte Wochen Vorfreude aufs Wochenende. Zuerst habe ich aber gerade noch einen Gruß für die Formation Augenschmaus, wo im Moment in einer Fernsehsendung auf SRF zu sehen sind, wie sie durch Portugal ziehen und ja, sehr gut bei den Leuten ankommt. Zum Beispiel auch bei der Elsbeth Stüssi von Elm. Sie schreibt uns am Marco Fischli von Augenschmaus. Du hast es im Fernsehen gesagt, die Musik verbindet und man muss nicht einmal unbedingt Englisch reden. Eine super schöne Sendung war es, das schreibt Elsbeth Stüssi von Elmen.

Ja, wenn es so um die Zeit aus dem Radio raustönt, dann ist es definitiv Mittwoch. Das ist das grosse Ländlerwunschkonzert bei Radio Zentral und Radio Eviva. Schon gleich vieren anstossen kann der Roman Achermann zu Kriens. Dein Schatz Manuela schreibt uns, sie wünscht dir, Roman, alles Liebe und Gute zu deinem Geburtstag, wo du morgen am 1. Oktober kannst feiern kannst. Ganz gute Gesundheit und bleib einfach so wie du bist, dein Schatz, Manuela. Und da spielt das Trio Bürgler Gierswund.

Fingerfertig unterwegs, Trio Bürgler mit dem Giers Wunsch. Der letzte Abend vom September und dann starten wir in Oktober rein und auch definitiv dann in die Maroni-Zeit. Und darum grüssen wir den Maroni-Frick. Das Hahnenschossi von Reichenburg wünscht am Schwiegersohn, am Maroni-Frick einen guten Start in die Maroni-Saison. Ein Gruß auch zum Ketti und Frick zu Netzstall, dann auch Ursi und Peter Krieg, Agnes und Toni von der Windeck und an allen, die gerade zuhören und das Schossi Hahn von Reichenburg kennen. Schuler Muheim wird gewünscht mit dem Herzkäfer.

Stoffwaldner Jungjutzer, lassen wir uns jetzt an Gangerief der Bruine, wo sich Nelia Etli von Kerns ausgesucht hat für den Armin Durrer. Sie möchte ganz herzlich am Götti, am Beti Ami zum Geburtstag gratulieren und noch das Beste wünschen. Und sie sei mega stolz darauf, dass du ihre Götti bist. Dein Gottemeitli Nelia.

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1: Rita und Sepp singen und spielen uns jetzt Heimat Erde. Und der Titel ist ausgesucht für Caroline Haas zu Willisau. Da schreibt mir, liebe Caroline, nochmal alles Gute zu deinem 50. Geburtstag, den du am Sonntag hast können feiern. Danke dir nochmal für die Einladung und das tolle Fest, das wir mit dir haben können feiern. Wir wünschen dir alles Liebe und das Gute. Absender Regula Heller von Willisau.

Formation Dalecho, ein neuer Titel, der zweite Titel von der jungen Niederwaldner Formation, die vor zwei Wochen erschienen ist und jetzt auch zweimal bei uns gerade gewünscht. Zum einen für den Silas Bernet in Zell. Am Freitag ist es soweit und die Hudle fliegen wieder weit. Grüße an Silas, Paddy, Nevi, Fippo, David, Julia, Sammy, Valle und noch mehr vom Hinterland, direkt vom Bunker aus dem Mittelland. Absender Fabian Bernet von Aufhausen. Dann der Titel «Kilbiherz» vom Dalecho, auch gewünscht für Carla Zumbühl. «Zaltzelle, liebes Mami, wir wünschen dir von ganzem Herzen alles Gute zu deinem 50. Geburtstag. Wir sind dir ganz fest dankbar für das, was du immer für unsere Familie sowie auch für einen Haufen andere Leute tagtäglich machst. Wir haben dich fest gern. Das wünschen die Liebsten, der Peter, mit den Kind Jasmin, Livia, Vitus, Crispin und der Arlette.

Ja, wir haben noch ein schönes Spiegeli zum Austragen. Glückwünsche und Grüße über das Ländlerwunschkonzert bis um 11 Uhr. Jetzt geht es ins Urnerland auf Spierigen. Guten Abend, Therese Müller-Arnold. Da habe ich Glückwünsche. Gestern hat unser Mutti, Therese Müller-Arnold, Spierigen können Geburtstag feiern. Ja, Mama, deine Stärke und dein Mut inspirieren uns jeden Tag. Alles Gute zu deinem Geburtstag. Du hast uns beigebracht, dass Güte und Geduld die grössten Geschenke im Leben sind. Möge der Geburtstag dir neue Träume, Glück und unendliche Segen bringen. Deine Weisheit hat uns durch jede Herausforderung begleitet. Danke, Mama. Alles Gute zum Geburtstag an die Frau, die uns nie aufgegeben hat. Die lieben Glückwünsche und Grüße über den Ländlerabend vom Kari, von all deinen Kindern, Schwiegerkindern und Grossen.

Volkstümliche Musik verbindet uns jeden Mittwochabend im Ländlerabend oder am Samstag im Ländler zum Morgen. Ein Gruß habe ich für den August Kähli von Einsiedeln. Am 25. September da hat der Gusti an der alten Itzelstrasse zu Einsiedeln seinen Geburtstag gehabt. Da gratuliert man dir nachträglich übers Radio. Wünscht dir alles Gute, liebe Gusti, und vor allem gute Gesundheit. Grüße kommen vom Hans und der Annelies und auch vom Rest von der Familie. Da hören wir das Echo vom Hirsch, Holzmeisterschaft auf dem Brandberg.

Verantwortlich, dass es hier im Ländlerabend weitergeht, ist jetzt Therese Walker von Gurtnellen. Sie hat sich nämlich den nächsten Titel ausgesucht, der legendäre Rudi Riemen mit dem Schacher Seppli. Und den sollen wir ganz speziell für Kathi Walker von Amsteg spielen. Da kommen von Gurtnellen liebe Grüße auf Amsteg von der Therese.

Heimatklang und der Ländlerabend, das ist auch die Verbindung in die Heimat, wenn man zum Beispiel im Ausland daheim ist, zu Ungarn. Da haben wir heute Abend schon Grüße dürfen schicken. Und jetzt kommen die Grüße von Ungarn zurück und die gehen auf Schweiz zu der Gabi Batschet-Holdener. Das Ursi und Freddy Schmidig von Flübasa wollen am Gabi zum 54. Geburtstag ganz herzlich gratulieren, wo sie am 28. September können feiern konnten. Liebes Gabi, alles Liebe und Gute, vor allem viel Gesundheit und Gottes Segen. Und da spielt für dich Raphael Fuchs und Co. das Froschkönig-Lied.

Es ist glücklicherweise noch nicht 11 Uhr. Wir können es darum gäbe ich noch weitermachen, weil ich habe da schon ein paar Grüße und Glückwünsche. Jetzt überraschen wir auf der Musenalp oberhalb von Niederrickenbach Edith und Jost Barmettler. Herzlichen Dank euch beiden für die wunderschöne Zeit, die wir auf der Musenalp bei euch können verbringen können. Es sei eine super Erfahrung gewesen, die wir erleben und wir werden es nie vergessen. Liebe Grüße nochmal von der Selina und Daniel. Und auf die Musenalp schicken wir euch jetzt Duett Nina und Selina mit dem Jodelclub-Trupp zurück zu den Wurzeln.

Jetzt eine Formation, die die letzten Wochen und Monate, glaube ich, nie gefehlt hat im Ländlerabend. Und auch heute fehlen sie nicht. Gerade mehrmals gewünscht, die Rauschbübel, die wir bereit haben, mit dem Kompliment. Das Kompliment für Priska Seliner Oberholzer auf dem Ricken, da schreibt uns Jasmin, liebes Mami, ich möchte dir ein Kompliment aussprechen und ein riesen Dankeschön für alles, was du für mich und meine kleine Familie machst. Du bist immer für uns da, was nicht selbstverständlich ist. Danke für deine Geduld, deine guten Worte und deine Zeit. Deine Jasmin. Delian Ott von Seewe schreibt an Ländlerabend, da gehen die Grüße auf Brunnen über zum Michi Gwerder. Am Michi zum 26. Geburtstag alles Gute. Er hat diese Saison im Schwingen super gemacht. Mach weiter so. Bernhard Eugster in Schenis, auch da haben wir Grüße zum Schicken über das Radio, über die Radioboxen. Liebe Papi, alles Gute zum Geburtstag. Wir wünschen dir von Herzen viel Glück, Gesundheit und viele schöne Momente im neuen Lebensjahr. Lass dich heute richtig lavieren und geniesse den Ländlerabend mit guter Musik, feinem Essen und mit lieben Leuten. Hab einen wunderschönen Geburtstag und bleib genau so, wie du bist. Wir haben dich fest gerne, deine Familie. Die Rauschbüblen auch gewünscht für den Kriegel Höfliger in Feusisberg. Morgen kann der Kriegel einen runden Geburtstag, den 60. feiern. Wir wünschen dir alles Gute. Lass dich schön lavieren. Das kommt von der Giessen.

Jetzt lassen wir uns sicher vom Kamliberg an in den Trussberg. Heute ein Tänzchen, das wir spielen für den Sven Manser vom Sattel, der selber auch Musik macht. Da schreiben deine Grosseltern. Unser Grosskind, der Sven vom Sattel, eben, der selber auch bei der Örgli-Bande spielt, hat am letzten Sonntag seinen Geburtstag feiern. Das Grösse und der Grosstädi Nussbaumer wollen nachträglich durchs Radio gratulieren. Alles Liebe und gute Wünsche, viel Gesundheit, Glück und Erfolg. Der Sven sei immer sehr hilfsbereit, freundlich und fürsorglich bei allem, was er macht. Auch kommt er gerne mal zu einem Schwatz oder an einem Jass vorbei. Und Sven schätze und mag es auch gerne beim Grösse etwas Feins zu essen. Liebe Grüße für dich, Sven, und jetzt in der Trussberg-Hütte.

Der bekannteste Jodelclub von der Schweiz hören wir uns jetzt hier. Und auch viele Zentral- und Eviva-Hörer sind vermutlich immer noch am Schwärmen von diesen vier Konzerten, die wir haben können, bei ausverkauftem Haus im KKL präsentieren. Da hören wir uns im Abigrot an von Heimweh. Für den Alois Lampard von Fischbach, lieber Schatzpapi und Hobby-Schwiegerpapi, am letzten Mittwoch hast du können Geburtstag feiern und darum nicht wie gewohnt den Ländlerabend hören. Und darum jetzt auch nachträglich der Wunsch für dich. Wir gratulieren dir nochmal ganz herzlich über den Ländlerabend, wünschen dir alles Liebe und Gute, Glück und Gesundheit und herzlichen Dank für alles und bleibe so, wie du bist. Wir haben dich fest lieb, deine Familie.

Zum Schluss vom Ländlerabend dann nehmen wir jetzt ein rassiges Potpourri mit von der Schimbrig Power. Schimbrig Power Stimmung, die sich der Peter Wüst ausgesucht hat von Niederurne. Grüße gehen auf Wattwil zum Peter Streif, zu der Susanne und Jakob Streif auf Mollis, Heidi und Sepp Mechler, zurück im Glarnerland, Simon Dreier in Hetzigen oder auch zu der Elsa Wüst in Niederurne. Ein gefreuter Abend war es, einmal mehr. Danke vielmals für eure Musikzusammenstellung. Geht auf radiozentral.ch oder eviva.ch oder noch einfacher in der Zentral- und Eviva-App, wo ihr die Musikwünsche für die nächste Sendung für den Samstag, schon für den Ländler zum Morgen oder in einer Woche den Ländlerabend könnt aufgeben. Eingabeschluss Freitagmittag um 12 Uhr, Ländler zum Morgen. Mittwochmittag um 12 Uhr für den Ländlerabend. Bei Radio Zentral geht es weiter mit den grössten Musikhits aus allen Jahrzehnten im breitesten Musikmix nach der Rölfe. Bei Radio Eviva, euches volkstümliche Radio, da örgelt es weiter. Goldiger, Örgeli-Buben sind parat oder auch Kapelle, Eitengrab, dann haben wir das Echo vom Schwandboden, Bielersee-Buben, das Jodelchörli, Zulgtal oder auch das Quartett Waschecht und noch viel mehr, die euch in die Nacht begleitet. Bis zum nächsten Mal, pfuset gut, der Andi Batschet aus dem Studio. Tschüss.

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1: Diese Themen haben heute Schlagzeilen gemacht. Guten Abend. Der Schweizerische Fußballverband SFV will FIFA-Präsident Gianni Infantino bei der nächsten Wahl nicht mehr unterstützen. Das hat der Zentralvorstand des SFV entschieden. Im Juni erklärte der SFV noch, den Walliser Präsident des Weltfußballverbands zu unterstützen. Die Entscheidung folge nun auf eine umfassende Neubewertung der Entwicklungen der vergangenen Monate, teilt der SFV mit. Die FIFA-Wahl findet im März statt.
2: Um die Krankenkassenprämien zu senken, sollte der Behandlungserfolg wichtiger werden statt die Zahl der Behandlungen. Das sagt Harry Büsser, Krankenkassenexperte beim Vergleichsdienst Comparis. Die Prämien steigen im kommenden Jahr um durchschnittlich 5%, wie das Bundesamt für Gesundheit gestern mitteilte. Der Behandlungserfolg müsse deshalb wichtiger werden, sagt Büsser.
3: Ich sehe das vor allem dort, wo man eben nicht nur schaut, hey, wie viel Menge, wie viel Mal wird operiert und wie viele Stunden tut ein Arzt aufwenden, sondern auch versucht, etwas zu machen, wo man zumindest Qualität ein bisschen messen würde.
2: Auch sollte die Krankenkasse weniger Leistungen abdecken, um die steigenden Kosten zu bremsen, so besser.
1: Die Initiantinnen der Familienzeit-Initiative haben heute über 112.000 Unterschriften bei der Bundeskanzlei eingereicht. Die überparteiliche Allianz fordert je 18 Wochen Familienzeit für Mütter und Väter. Heute gibt es in der Schweiz 14 Wochen bezahlten Mutterschaftsurlaub und 2 Wochen Vaterschaftsurlaub. Hinter der Familienzeit-Initiative stehen Vertreterinnen und Vertreter aus allen großen Parteien außer der SVP, der Frauenorganisation Allianz F sowie dem Dachverband Travail Suisse. Der Staat soll mehr gegen Übergewicht tun, aber dazu keine neuen Steuern oder Verbote einrichten. Das zeigt eine Befragung des Forschungsinstituts GFS Bern im Auftrag der Informationsgruppe Erfrischungsgetränke, bei der verschiedene Softdrinkproduzenten im Vorstand vertreten sind. Mehr als 2/3 der Befragten lehnen eine Zuckersteuer ab. Mehr als 3/4 sind aber der Meinung, dass die Maßnahmen im Jugendschutz nicht ausreichten und fordern mehr Prävention. In wenigen Wochen beginnt der Skiweltcup. Heute haben die Schweizer Fahrerinnen und Fahrer sich zur kommenden Saison geäußert. Ein Highlight für die Athletinnen und Athleten ist die Heim-WM in Crans-Montana im Februar. Wendy Holdener startete schon einmal bei einer Heim-WM 2017 in St. Moritz. Darum freue sie sich auf die Heim-WM besonders, sagt Holdener.
4: Dass ich das jetzt das zweite Mal erleben darf, ist schon etwas ganz Spezielles. Oder ja, ist sicher das Ziel, dass ich wieder in Höchstform bin und dort bin. Und ja, ich sehe es eher als etwas sehr Schönes.
1: Die ersten Rennen finden Ende Oktober im österreichischen Sölden statt.
5: Wir wünschen allen unterwegs eine gute Fahrt durchs Zentralland. Wenn es irgendwo stockt oder staut, dann seht ihr das jederzeit in unserer Zentral-App. Darum am besten vor der Abfahrt noch schnell einen Blick drauf werfen. In der Nacht da ist es bewölkt. Gegen Morgen ist lokal ein bisschen Regen nicht ganz ausgeschlossen. Am Donnerstag selber dann häufig bewölkt. Gegen Abend ist es verbreitet nass. Die Temperaturen gehen leicht durchab. 16 Grad zum Aufstehen, 21 Grad am Nachmittag. Am Freitag haben wir ebenfalls einen Haufen Wolken am Himmel. In den Bergen kann es auch noch ein bisschen regnen. Sonst sollte es meistens trocken bleiben bei rund 20 Grad. Am Samstag da haben wir zuerst noch einen Haufen Wolken. Am Nachmittag wird es dann aber je länger sie mehr, immer freundlicher. In den Bergen da sind einzelne Platzregen möglich. Temperaturen die bleiben im ähnlichen Bereich.

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0: 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Es ist 12 Uhr. 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
1: Die Themen haben heute Schlagzeilen gemacht. Guten Abend. Der Ständerat will, dass bei der Volksabstimmung über die EU-Verträge das Ständemehr zum Tragen kommt. Dann müssten sowohl die Mehrheit der Stimmberechtigten wie auch die Mehrheit der Kantone Ja zu den EU-Verträgen sagen. Bei der Abstimmung im Ständerat waren 23 für das Ständemehr, 17 dagegen, 3 enthielten sich. Mit diesem Entscheid wird die Hürde für die EU-Verträge höher. Das Geschäft geht nun an den Nationalrat. Israels Ministerpräsident Benjamin Netanyahu hat die Ereignisse an Bord einer Fly-Dubai-Maschine auf dem Weg nach Tel Aviv als sehr schwerwiegender Sicherheitsvorfall bezeichnet. Fast alle Passagiere seien Israelis gewesen, sagte Netanyahu. Als sich das Flugzeug Israel näherte, habe einer der Piloten mit einem Messer auf seinen Kollegen eingestochen. Er habe offenbar vorgehabt, das Flugzeug mit den Passagieren zum Absturz zu bringen, sagte Netanyahu.
2: Nächstes Jahr steigen die Krankenkassenprämien erneut im Durchschnitt um 5%. Aus der Politik kommen verschiedene Vorschläge, damit die Kosten nicht jährlich weiter steigen. Wichtig sei allerdings in erster Linie, weniger Leistungen abzudecken, um die steigenden Kosten zu bremsen, sagt Harry Büsser, Krankenkassenexperte beim Vergleichsdienst Comparis.
3: Um in der Grundversicherung etwas auszurichten, wäre es mal nötig, dass man nicht immer neue Leistungen in die Grundversicherung nimmt. Also, wenn man denkt, irgendwie vor 20 Jahren sind viele Pflegeleistungen und so, man muss aus der eigenen Tasche zahlen und heute werden die über Grundversicherung abdeckt.
2: Dazu gehöre beispielsweise die Homöopathie, sagt Büsser weiter.
1: Der Pegel des Bodensees könnte in Konstanz bald unter die Marke von 2,50 Meter fallen. Wegen der anhaltenden Trockenheit rechnet die Landesanstalt für Umwelt in den kommenden Wochen tendenziell mit einem weiteren Absinken des Pegels. Auch laut dem Deutschen Wetterdienst sei erstmal keine Entspannung in Form von verstärkten Regenfällen in Sicht. Der tiefste Stand, der in Konstanz je gemessen wurde, war 2,26 Meter. In wenigen Wochen beginnt der Ski-Weltcup. Heute haben die Schweizer Fahrerinnen und Fahrer sich zur kommenden Saison geäußert. Ein Highlight für die Athletinnen und Athleten ist die Heim-WM in Crans-Montana im Februar. Darauf freue er sich besonders, sagt Loïc Meyer.
4: Es ist immer schön, WM in die Schweiz zu haben. Es ist ein Erlebnis, das wir nicht jedes Jahr haben. Und jetzt wieder ein Heim-WM zu feiern, zu Hause mit das ganze Fansclub, ganze Familie, Freunde dabei. Das wird sicher etwas ganz Spezielles und dafür freuen wir einfach auf jedes Rennen.
1: Die ersten Rennen finden Ende Oktober im österreichischen Sölden statt.
5: Wir wünschen allen unterwegs eine gute Fahrt durchs Zentralland. Wenn es irgendwo stockt oder staut, dann seht ihr das jederzeit in unserer Zentral-App. Darum am besten vor der Abfahrt noch schnell einen Blick drauf werfen. In der Nacht da ist es bewölkt. Gegen Morgen ist lokal ein bisschen Regen nicht ganz ausgeschlossen. Am Donnerstag selber dann häufig bewölkt. Gegen Abend ist es verbreitet nass. Die Temperaturen gehen leicht durchab. 16 Grad zum Aufstehen, 21 Grad dann am Nachmittag. Am Freitag haben wir ebenfalls einen Haufen Wolken am Himmel. In den Bergen kann es auch noch ein bisschen regnen. Sonst sollte es meistens trocken bleiben bei rund 20 Grad. Am Samstag da haben wir zuerst noch einen Haufen Wolken. Am Nachmittag wird es dann aber, je länger sie mehr, immer freundlicher. In den Bergen da sind einzelne Platzregen möglich. Temperaturen die bleiben im ähnlichen Bereich.

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1: Und das sind unsere Themen heute Abend. Die Flugplatzgenossenschaft Obwalden ringt mit dem Bund um die Zukunft des Flugplatz Kägiswil. Für den Max de Uristier gibt es weiter Geld vom Kanton. Weitere Zentralschweizer Kantone unterstützen die Forschung zum nationalen Finanzausgleich. Das Veloprojekt Biberbruck-Schindlegi kämpft mit Gegenwind. Ja, und gerade zwei Zugerski-Profis starten mit Ambitionen in die Weltcup-Saison.
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2: Im Streit um die Zukunft vom Flugplatz Kägiswil wird ein neues Kapitel geschrieben. Das Bundesamt für Zivilluftfahrt Batzel hat heute Nachmittag informiert, dass die Kleinflugzeuge ab morgen grundsätzlich auf dem Boden bleiben. Der Vertrag zwischen der Flugplatzgenossenschaft Obwalden und der Grundeigentümerin Arma Suisse läuft heute zu oben aus und ist nicht verlängert worden. Gleichzeitig ist aber auch noch eine Beschwerde vor dem Bundesverwaltungsgericht hängig. Dort geht es darum, ob der Bund die Umnutzung von Kägiswil in einen zivilen Flugplatz zu Recht abgelehnt hat. Mehr dazu hören wir im Beitrag von Pascal Linder.
3: Die Mitteilung vom Bundesamt für Zivilluftfahrt Batzel sorgt für rote Köpfe bei der Flugplatzgenossenschaft Obwalden. Dass ab morgen der Flugplatz Kägiswil zumindest vorübergehend muss zumachen, versteht Bernhard Müller nicht. Er ist Vizepräsident der Flugplatzgenossenschaft Obwalden.
4: Wir sind bis am Montagabend davon ausgegangen, dass wir ab dem 1. Oktober einen neuen Vertrag von der Arma Suisse werden bekommen, die Zeit überdecken, bis die Rega zu einer rechtsmässigen Baubewilligung für den Heliport das überkommt. Und wir sind von Batzel gar nie kontaktiert worden. Wir haben darum auch kein rechtliches Gehör gehabt, zu dieser Einstellung irgendetwas zu sagen. Und aus unserer Sicht ist das Vorgehen weder rechtskonform noch verhältnismäßig.
3: Die Rega plant auf dem Areal zu Kägiswil den neuen Hauptsitz mit Hangar und 5 Helikopterstandplätzen. Die Pläne dazu liegen schon gleich öffentlich auf. Schon vor rund 2 Wochen hat die Flugplatzgenossenschaft eine Beschwerde beim Bundesverwaltungsgericht eingereicht. Das Bundesamt für Zivilluftfahrt Batzel hat nämlich das Gesuch abgelehnt, dass der ehemalige Militärflugplatz zu Kägiswil auch in Zukunft zivil gebraucht werden darf. Gegen den Entscheid ist im Moment die Beschwerde noch hängig. Und genau darum sei die Schließung vom Flugplatz nicht zulässig, kritisiert Bernhard Müller.
4: Also einerseits ist es ja so, dass es das Gerichtsverfahren automatisch dazu führt, dass der Prozess eigentlich unterbrochen ist, bis zu einem Richterspruch. Und das heisst, im Moment ist die Verfügung, die das Batzel damals gemacht hat, die hat keine Rechtskraft.
3: Beim Bundesamt für Zivilluftfahrt Batzel versteht man die Kritik der Genossenschaft nicht. Die Mediensprecherin Christine Garon sagt,
5: dass die FGOW seit dem Vertragsabschluss hat gewusst, dass der Vertrag Ende September 2026 ausläuft. Und dazu haben wir ja Mitte Juli auch kommuniziert, dass das Umnutzungsverfahren gescheitert ist. Und dort haben wir das auch noch einmal erwähnt. Also diese zwei Verfahren muss man sicher getrennt betrachten. Auf der einen Seite haben wir den Baurechtsvertrag, der die Nutzung von der Infrastruktur in Kägiswil regelt. Und im anderen der Entscheid, der jetzt im Bundesverwaltungsgericht noch hängig ist, der betrifft das Umnutzungsverfahren, wo man aus dem militärischen Flugfeld hätte wollen, ein Ziviles machen und das muss man getrennt betrachten.
3: Der Bernhard Müller von der Flugplatzgenossenschaft Obwalden sieht das anders. Wir prüfen allfällige weitere rechtliche Schritte. Christine Caron von Batzel betont, dass wir mit allen Beteiligten eine gute Lösung finden wollen. Wir wollen darum mit allen an den Tisch sitzen. Ein begrenzter Weiterbetrieb vom Flugplatz Kägiswil scheint also nicht ganz ausgeschlossen.
2: Der Pascal Linder hat berichtet. Dann gehen wir in den Kanton Uri. Uri dreht am Muni Max nicht vorsorglich den Geldhahn zu. Das Kantonsparlament lehnt eine Forderung vom Mittellandrat Oliver Giesler ab, dass der Verein Max den Uri Stier keine Kantonsgelder mehr bekommen soll. Der Oliver Giesler findet es politisch falsch, dass das Projekt mit Fördermitteln aus der neuen Regionalpolitik unterstützt wird.
6: Ich sehe nicht, dass sich der Verein aktiv bemüht, die Öffentlichkeit vom Projekt zu überzeugen. Im Gegenteil. Man erweckt den Eindruck, als müssten ein paar wenige was gut für uns ist und insbesondere für Andermatt ist und alle anderen, die kritisch sind, werden das innovationsfeindlich und ewig gestrig abtun. Als sture Böcke und echte Stierengrinde.
2: Trotzdem hat sich auch der Oliver Giesler überzeugen, dass es willkürlich wäre, wenn man das Projekt Max der Uri-Stier nicht gleich behandelt wie andere Projekte. Darum hat der Landrat schließlich einstimmig beschlossen, dass man den Verein hinter dem Muni Max nicht vorsorglich von kantonalen Fördermitteln ausschließt. Die Verantwortlichen vom Projekt wollen den Holzmuni vom ESAF auf dem Netschen ob Andermatt als Touristenattraktion aufstellen. Eine Baubewilligung gibt es aber noch nicht. Der Wolf soll in der Schweiz nicht mehr ein geschütztes Tier sein. Das fordern mehrere Urner Landräte aus der SVP und der FDP. Uri soll darum mit einer Standesinitiative zu Bern verlangen, dass der Wolfschutz aufgehoben wird. Der SVP-Landrat Alois Arnold will, dass der Wolf zur Jagd freigegeben wird.
7: Die Standesinitiative verfolgt in keiner Weise das Ziel, den Wolf in der Schweiz auszurotten. Sondern es muss ein stabiles Gleichgewicht zwischen der Präsenz des Raubtiers und seiner Koexistenz mit der Alpwirtschaft und der Nutztierhaltung Priorität haben. Das Hauptziel der Standesinitiative ist die Erhaltung einer Wolfspopulation von 50 bis maximal 100 Tieren.
2: Der Urner Regierungsrat muss jetzt Stellung nehmen, ob er eine Standesinitiative für die Aufhebung des Wolfschutzes machen will. Der Urner Landrat sagt ausserdem einstimmig Ja zu der neuen Stipendienverordnung. Neu kommen auch Flüchtlinge, die vorläufig aufgenommen sind, Stipendien über. Das Geld sei gut investiert, sagt zum Beispiel der SP-Landrat Nino Arnold.
8: Gerade bei jungen Menschen macht es wenig Sinn, eine Ausbildung aufgrund von Aufenthaltsstaaten oder aufgrund von Wartezeiten zu erschweren, wenn die Voraussetzungen für eine Ausbildung sonst gegeben sind. Wer eine Lehre oder eine andere Ausbildung absolvieren kann und will, sollte dabei nicht unnötig behindert werden.
2: Mehr Kosten gibt es für den Kanton Uri unter dem Strich nicht, weil jetzt auch vorläufig aufgenommene Stipendien überkommen. Weil bis jetzt ist ihre Ausbildung über die Sozialhilfe unterstützt worden. In einem nächsten Schritt will der Urner Regierungsrat die Stipendien erhöhen und die Berechnung einfacher machen. Das dürfte den Kanton dann rund 230'000 Franken mehr kosten pro Jahr. Der tiefe Wasserpegel auf dem Zürichsee zwingt die Schifffahrt zu einem vorzeitigen Saisonende. Der Fahrplan wird ab morgen angepasst, sagt Sonja Randjelovic von der Zürichsee-Schifffahrtsgesellschaft.
9: Die Situation wird immer kritischer für unsere Schiffe. Einerseits ist das wegen Grundberührungen, weil wir natürlich mit dem sinkenden Wasserpegel am Seegrund immer näher kommen. Und andererseits sind mittlerweile die Einstiegswinkel so hoch zu den Stationen, dass wir jetzt gemerkt haben, dass wir ganz viele Stationen nicht mehr anfahren können. Und darum haben wir jetzt müssen den Fahrplan einschränken. Das ist in diesem Ausmaß etwas völlig Neues für uns. Das ist eine Situation, wie wir sie noch nie hatten.
2: Die grossen Seerundfahrten werden durch verkürzte Rundfahrten ab dem Bürkliplatz ersetzt. Ein bisschen entspannter ist die Situation auf dem Vierwaldstättensee. Das sagt Michel Scheurer, Chefkapitän der Schifffahrtsgesellschaft Vierwaldstättensee.
10: Ja, wir haben seit Mitte Juli eigentlich einen tiefen Wasserstand. Auch nicht so tragisch wie Bodensee oder Zürichsee. Wir sind aber immer noch ca. 12 cm über dem Minimalpegel, wo wir noch fahren können. Und dank dem Rüsswehr bleibt der Pegel momentan stabil.
2: Wenig Wasser hat es im Moment vor allem bei den Stationen Verkehrshaus und Standstaat, sagt der Chefkapitän Michel Scheurer. Forschung zum nationalen Finanzausgleich NFA kommt weitere Unterstützung aus der Zentralschweiz über. Der Kanton Zug will ein Kompetenzzentrum schaffen, um den NFA zu untersuchen. Neben Luzern unterstützen jetzt auch Schweiz und Nidwalden diese Idee. Mit der Forschung soll untersucht werden, wie sich der NFA entwickelt. Auch damit die Geberkantone nicht einfach jedes Jahr massiv mehr in den Finanztopf zahlen müssen. Insgesamt machen jetzt also 4 Zentralschweizer Kantone mit. Das sei ein guter Anfang, sagt der Zuger Finanzdirektor Heinz Tendler.
11: wir können jetzt mal einmal so starten. Wir müssen ja sowieso im Kantonsrat zuerst noch erfolgreich sein. Das ist ja ein Kantonsratsbeschluss. Und das bleibt jetzt mal dabei bei den drei Kantonen, die mitmachen. Aber es wird sicher noch weitere Kantone geben, die vielleicht dann auch mit der Zeit noch aufspringen könnten. Das will ich nicht ausschliessen. Aber ich glaube, jetzt sind wir mal so aufgestellt, dass es auch zeigt, dass das Anliegen eben nicht nur den Kanton Zug betrifft, sondern dass es eben auch andere Kantone betreffen tut.
2: Schweiz und Nidwalden zahlen die nächsten vier Jahre mal je 25'000 Franken pro Jahr, Luzern 50'000 Franken. Der Kanton Zug würde mit 300'000 Franken für vier Jahre den Grossteil übernehmen. Das Kompetenzzentrum für die Forschung zum nationalen Finanzausgleich ist an der Uni Luzern geplant. Im Kanton Schweiz gibt es Gegenwind für das Veloprojekt Biberbrück-Kaltenboden. Für die Kantonsratskommission, die das Projekt analysiert hat, ist das Vorhaben zu teuer. Der Regierungsrat plant für 36 Millionen Franken einen Velo- und Fussweg von Biberbrück Richtung Feusisberg. Über längere Abschnitte ist der Weg als Brück geplant. Die Kommissionsmehrheit ist gegen den Velo- und Fussweg, sagt der Kommissionspräsident Willi Kählin.
12: Weil sie der Ansicht ist, dass Kosten-Nutzen-Verhältnis in diesem Fall nicht stimmt. Sie haben bemängelt, dass mit relativ wenig Veloverkehr dermassen hohe Kosten entstehen.
2: Die Kommission hat vor Ort aber auch gesehen, dass eine Trennung vom Verkehr für Auto und Velo könnte ein Vorteil sein, sagt Willi Kählin weiter.
12: Einerseits die Autofahrer, weil dann die heutige Velostreifen entfallen zugunsten von einer grössere Fahrbahnbreite und der Velofahrer und der Fußgänger natürlich, weil Fußgängerverbindungen haben sie ja gar keine, der will natürlich auch profitieren.
2: Das Veloprojekt Biberbrück-Kaltenboden geht jetzt noch in den Kantonsrat. Die Luzerner Polizei hat zwei Raser verhaftet. Am Sonntag ist zu Hölderrieden ein Autofahrer mit 140 durch die 80er-Zone gebrettert. Der Rumäne ist verhaftet worden. In der Stadt Luzern ist letzten Freitagabend zu dem TÜV-Fahrer statt mit 50 km/h mehr als doppelt so schnell unterwegs gewesen. Der 18-Jährige ist ebenfalls vorübergehend verhaftet worden. Die Stadt Zug budgetiert für das nächste Jahr ein Plus von etwa 16 Millionen Franken. Der Stadtrat beantragt dem grossen Gemeinderat, dass die Steuern nächstes Jahr unverändert bei 52% bleiben. Im Budget für das nächste Jahr sind Investitionen von über 86 Millionen Franken geplant. Rund ein Drittel davon fließt in Schulbauten, teilt die Stadt Zug mit. Und wegen zwei Unfällen im Kanton Luzern hat es gestern zum Teil viel Geduld gebraucht. Zusammenbruch sind drei Fahrzeuge ineinander. Zwei Personen haben sich verletzt und es hat einen Sachschaden von über 100'000 Franken gegeben. Bei der Rüegisingerstrasse Zusammenbruch hat es darum mehrere Stunden lang Verkehrsbehinderungen gegeben, schreibt die Luzerner Polizei. Und beim Kreisel Schweizermatt zu Schenken ist gestern ein Anhänger von einem Traktor umgekippt und es ist Flüssigkeit ausgelaufen. Die ist in die Kanalisation gelaufen. Die Putz- und Aufraumarbeiten sind dann mehrere Stunden lang gegangen.
1: 19 ab 4 Uhr. Brauch Geduld auf der A14 Richtung Silbruck zwischen Bar und Walterswil. Das nach einem Unfall dauert dort etwa 5 bis 10 Minuten länger. 5 bis 10 Minuten länger dauert es auch im Feierabendverkehr auf der A14 Richtung Luzern zwischen Buri und der Verzweigung Rotsee. Auf der A2 vom Gotthard her Richtung Luzern.

0: anderen September war er ein bisschen zu warm gewesen, Mike Eichmann im Zentralwetterstudio.
1: Ja, ein bisschen ist ja fast eine Untertreibung. Es war wirklich einer der wärmsten September gewesen. Also Platz 2 jetzt nach dem Jahr 2003 mit einer schweizweiten Abweichung von ja, etwa 3 Grad, leicht mehr sogar 3,1 Grad. Und das war vor allem durch den Tag durch. Gewesen. Also Tageshöchsttemperaturen sind etwa 4 bis 5 Grad über der Norm gewesen. Nächte dafür ja, sind ungefähr der Norm entsprechend gewesen. Und eben können wir mittel dann nur für die 3 Grad. Und es ist nicht nur sehr warm gewesen, sondern eben auch trocken, wenig Niederschläge, die es gegeben hat und sehr sonnig. Also wir haben da rund 230 bis 250 Sonnenstunden gemessen, je nach Standort, wo man ist. Und das ist dann doch etwa 80 bis 90 Sonnenstunden mehr, als wir es im normalen September haben.
0: Ja, und sonnig ist der Abschluss vom Monat September. Schauen wir schon vor in Oktober, da kommen dann mehr Wolken dazu.
1: Ja genau, also der heutige Abend ist noch ziemlich auf der sonnigen Seite. Es hat ein paar hohe Wolkenfelder, die jetzt dann doch ja, Stunde für Stunde ein bisschen mehr zunehmen tun. Aber man kann den Abend sicher noch ein bisschen geniessen bei dem sonnigen Wetter. Und dann in der Nacht auf morgen nimmt die Bewölkung doch sukzessive mehr zu. Und es kann durchaus sein, dass jetzt morgen am Morgen früh stellenweise einzelne Schauer schon unterwegs sind. Das betrifft wahrscheinlich gerade so ein bisschen Richtung Entenburg, Napfregion, kann man gut vorstellen. Sonst aber ist es durch den Tag durch, es ist noch häufig trocken. Vormittag zum Teil vielleicht auch noch ein bisschen Sonne zwischen den Wolken, aber die Wolken sicher das dominierende Element. Und dann im Laufe vom späteren Nachmittagabend wird es dann von Westen her ja, zunehmend ein paar Regengüsse mit dabei haben. Der Kohl wird aber wegen dem nicht fett werden, es ist nur wenig Regen, der da zusammenkommt. Und die Temperaturen, ja, die sind morgens ein bisschen tiefer als heute. Also wir haben dann noch Höchstwerte von etwa 20 bis 21 Grad.
0: Der Regenschirm morgen aber zur Sicherheit einpacken. Du hast gesagt, aber es kommt nicht die grosse Menge oben runter. Wie sieht es da am Freitag aus?
1: Ja, es ist eigentlich dann, wir hatten schon wieder durch, was den Niederschlag anbelangt. Also in der Nacht auf den Freitag wird es noch weitere Regengüsse geben. Aber auch das, vor allem dann auf Berge konzentriert, Richtung Mittelland raus, ist nicht mehr allzu viel, was da zusammenkommt. Also höchstens ein Tropfen auf den heißen Stein und bezüglich Trockenheit natürlich überhaupt keine Linderung. Und der Freitag selber, ja, dort haben wir vielleicht in den Bergen am Vormittag noch letzte Regengüsse, die unterwegs sind, aber auch nicht mehr allzu viel. Und durch den Tag durch, ja, trocknet es ab und es wird dann auch, ja, die Wolkendecke fängt sich auch auflockern. Das heisst, am Nachmittag wird man dann die Sonne zwischen den Wolken doch mehr und mehr wieder sehen können. Temperaturen sind aber nicht mehr gleich hoch, wie wir es jetzt in den vergangenen Tagen und Wochen ja, eigentlich fast immer hatten. Höchstwert am Freitag dann so bei 19 bis 20 Grad und ungefähr das Temperaturniveau ziehen wir dann auch ins Wochenende rein. Samstag, Sonntag so zwischen etwa, ja, 19 und 21 Grad. Gerade am Samstag und Sonntag haben wir am Vormittag zum Teil so ein bisschen tiefe Wolken, hochnebelartige Wolken und die lösen sich dann im Laufe des Tages mehr und mehr auf. In den Bergen dort ist es recht sonnig, allerdings bildet sich dann jeweils in den Nachmittagsstunden Quellwolken. Daraus kann es doch einzelne Schauer geben. Es gibt sogar Modelle, die hier auf einst Gewitter machen, damit man dann schaut, ob es wirklich so weit kommt. Aber es ist durchaus möglich, dass dann da ein bisschen mehr Dynamik in die Wetterküche kommt.
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3: Der nächste Krankenkassenaufschlag, der kommt. Prämien gehen nächstes Jahr wieder rauf. Es ist einer von vielen Kostenhammern, die wir in der letzten Zeit haben einstecken müssen. Auch ein Tanken, das geht momentan ins Portemonnaie. Oder die Wohnungsmieten schlägt alles aufs Budget. Wie geht es den Schweizer Familien mit all diesen Kosten? Wie können wir als normaler Haushalt auch sparen? Das klären wir mit dem Philipp Frey. Er ist Geschäftsführer vom Dachverband Budgetberatung Schweiz. Das ist seit über 60 Jahren eine Anlaufstelle für Fragen rund ums Budget von Privatpersonen, also eben von Leuten wie euch und mir. Guten Morgen, Herr Frey.
4: Guten Morgen.
3: Herr Frey, Sie sind 42, sind Vater, auch schon Grossvater geworden. Sie sind seit 6 Jahren bei der Budgetberatung. Auch Sie haben jeden Monat eine Rechnung auf dem Tisch zum Zahlen, natürlich. Sie gehen auch mit dem Auto viel zu Ihren Partnern, die überall in der Schweiz verteilt sind. Sprich, Sie zahlen auch Most, Sie müssen tanken. Merken Sie es Ende Monat auch im Portemonnaie?
4: Ich glaube, gleich wie alle anderen auch. Das Zahlen an den Tabsäulen wird doch schmerzhafter in den letzten Wochen. Und auch sonst, ja, es ist eine Realität, dass Sachen teurer werden. Ich glaube, das spüren wir alle im Portemonnaie.
3: Wir haben es gerade gehört am Anfang. Krankenkassenprämien, die gehen nächstes Jahr darauf, im Durchschnitt um 5%. Das dürfte für einen Haufen Familien schon ein kleiner Tritt im Magen sein.
4: Ja, und es ist halt nicht der erste Tritt im Magen. Wir sind seit 5 Jahren geht's aufwärts, eigentlich sogar länger schon. Es ist auch kein Ende in Sicht und das ist das, was Leute frustriert. Man ändert nichts an seinem Leben. Man muss versichert sein und trotzdem wird es von Jahr zu Jahr teurer. es bleibt dann die Monat weniger.

0: weniger Geld, ohne dass man irgendwie etwas geändert hat in seinem Alltag. Und das ist für viele wirklich schwierig.
1: Natürlich kann man jetzt seine Krankenkasse vergleichen und schauen, ob man bei einer anderen Versicherung weniger zahlt. Bis spätestens Ende November sollte man dann künden. Aber macht ein Wechsel wirklich etwas aus? Prämien, die steigen ja überall. Ab wann macht es wirklich Sinn zum Wechseln?
0: Also der Vergleich lohnt sich unbedingt, um zu schauen, ob man Geld sparen kann. Die Steigerungen sind sehr unterschiedlich, je nach Krankenkasse, je nach Kanton. Da lohnt sich der Blick wirklich und der Aufwand ist doch sehr gering. Für die Umstände ein paar hundert Franken, die man da im Jahr könnte sparen, das empfehlen wir sehr. Die billigste Lösung ist vielleicht nicht immer die beste Lösung. Also gerade wenn ich höhere Gesundheitskosten habe, halt regelmässig zum Arzt muss gehen, dann bringt mir eine 2'500 Franken Franchise natürlich herzlich wenig. Weil das könnte man unter dem Strich teurer. Also man muss wirklich anschauen, wie geht es mir gesundheitlich und dann schauen, welches Angebot ist für mich am besten. Das Schlimmste, was passieren kann, ist, dass ich eben wirklich eine zu hohe Franchise nehme, mir die eigentlich gar nicht leisten kann. Und wegen dem dann nicht mehr zum Arzt gehen, Sachen verschleppen, Krankheiten chronisch werden oder gar nicht entdeckt werden. Und das hilft niemandem schlussendlich. Also dort ist es uns wichtig, sehr gut hinzuschauen. Man kann optimieren, aber schauen, wo macht es Sinn zum Optimieren.
1: Ich habe es am Anfang gesagt, es sind ja nicht nur Krankenkassenprämien, es sind auch Tankpreise, die Wohnungsmieten. Gefühlt zahlen wir überall mehr. Haben Sie den Eindruck auch in den Beratungen? Also kommen die Leute vermehrt und fragen, wie sie sparen können?
0: Das ist halt nicht nur ein Eindruck, sondern die Realität, dass alles teurer wird. Und das spüren wir deutlich. Ja, also es sind auch mehr Leute auf der Beratungsstelle, sehr viele sind ausgebucht. Und man merkt auch, dass das Thema einfach wahnsinnig beschäftigt und die Leute eben wirklich nicht wissen, wie sie damit umgehen sollen, weil es eben immer mehr wird und man irgendwann ist der Frankler halt dreimal umgedreht hat und es ist trotzdem nur ein Frankler geblieben. Und das frustriert.
1: Wer ist denn das, was zu Ihnen kommt? Ist das auch, ich sage mal, der normale Durchschnittsschweizer Haushalt, der jetzt eben merkt, das Geld wird Ende Monat immer knapper?
0: Es ist tatsächlich sehr ein breites Bild und das geht bis weit in den Mittelstand hinein, wo man viele Familien vor allem hat, wo es lange okay gegangen ist, wo jetzt nicht im Luxus leben, aber wo irgendwo sich ihren Standort können haben. Und jetzt in den letzten Jahren doch, je länger sie mehr gemerkt haben, dass es einfach nicht mehr aufgeht, dass sie nicht mehr so weiterleben können wie in den letzten Jahren. Und das merken, glaube ich, sehr viele im Moment, dass der Lebensstandard, den wir hatten, unter Druck kommt, dass Sachen nicht möglich sind, die wir uns noch vor 4-5 Jahren hätten können leisten.
1: Ist da auch eine Art Verzweiflung um bei den Leuten, die sie spüren, dass sie eben nicht mehr wissen, wie weiter, wo es dann auch schon, ja, ich sage mal, auf die Psyche schlägt, das Thema Geld, die Sorgen, die einem umtreiben? Da.
0: Das spüren wir deutlich und ich glaube, das ist etwas, was man sehr unterschätzt. Also wir reden jetzt wieder über die doch relativ abstrakten 5%, 6,6%. Der Alltag der Menschen ist ja ein anderer. Wir sehen einfach, Ende Monat ist weniger Geld da. Ich merke, ich kann mir Sachen nicht mehr leisten. Ich merke, da kommen Rechnungen, die ich fast nicht mehr zahlen kann. Und das schlägt auf Gesundheit, absolut. Das wissen wir aus Zeitstudien, das sehen wir in der Beratung und das spüren wir, glaube ich, auch selber bei uns und in unserem Umfeld. Wenn ich mir die ganze Zeit Sorgen machen muss, kann ich mir das noch leisten? Was, wenn jetzt irgendwo eine Panne ist? Was, wenn jetzt eine Zahnarztrechnung kommt? Das belastet und das macht schlussendlich dann wieder krank. Ich glaube, schwieriger ist für die Leute vor allem, dass man in der Schweiz nicht darüber redet. Also Menschen, die Geldprobleme haben, haben sehr oft niemand, wo sie darüber reden. Kommen auch erst sehr spät in eine Beratung. Das macht es natürlich noch schlimmer. Also ich habe auch nicht nur mit Geld sorgen, sondern ich habe auch noch das Gefühl, ich muss die irgendwo verstecken, weil ich Angst habe, was der Nachbar oder die Familie darüber könnte denken.
1: Herr Frey, wie können wir denn konkret sparen, dass wir es Ende Monat auch wirklich merken? Also wo kann man da anfangen? Was ist der grösste Hebel?
0: Das Erste, was wir immer anschauen in einer Beratung, ist zuerst mal die variablen Kosten. Also gerade Auswärtsessen, Ferien, Einkaufen. Dort kann man natürlich von heute auf morgen einiges an Geld sparen, wenn ich mir überlege, wo gehe ich einkaufen, was kaufe ich mir, wie viel Auswärtsessen braucht es wirklich. Könnte ich auch selber kochen und mitnehmen, wenn ich im Geschäft muss essen. Dort kann man wirklich sehr schnell etwas rausholen.
1: Es gibt also Möglichkeiten zum Sparen, aber nicht überall ist es sinnvoll. Muss man immer gut abwägen. Philipp Frey von der Budgetberatung Schweiz, danke Ihnen fürs Einordnen und ich wünsche einen guten Morgen.
0: Dankeschön, gleichfalls.
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1: 20.08 ist es auf der
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Es ist eins.

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1: Zentralabendinfo mit diesen Themen in der nächsten Stunde. Die finanziellen Aussichten vom Kanton Glarus sehen düster aus. Für die Zürichsee-Schifffahrt ist die Sommersaison wegen Wassermangel vorbei. Das Veloprojekt Biberbrück-Schindelegi kämpft mit Gegenwind. Weitere Zentralschweizer Kantone unterstützen die Forschung zum nationalen Finanzausgleich. Und gerade zwei Zugert-Ski-Profis starten mit Ambitionen in die Weltcup-Saison.
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1: Am Mikrofon ist Andrea Weiss. In den nächsten vier Jahren gibt es ein Minus nach dem anderen. Die Glarner Regierung hat heute das Budget für das nächste Jahr und den Finanzplan bis im Jahr 2030 vorgestellt. Und man kann sagen, es sieht nicht so gut aus. Details im Beitrag von Peter Helfenstein.
2: 2,6 Millionen Franken. So tief ist das Loch in der Kasse vom Kanton Glarus, wenn es so rauskommt, wie die Regierung rechnet. Der Glarner Landamann und Finanzdirektor Markus Seer redet von einer roten Null. So tragisch sagt das nicht. Aber
3: was uns mehr Sorgen macht, ist der Finanzplan, also die Zahlen ab 2028, wo bis in 2030 gehen wir dann sogar mit einem Minus von über 20 Millionen budgetiert.
2: Dabei hat man doch mit dem Entlastungspaket 2025 plus genau das verhindern. Jetzt sieht man, die Finanzlage verschlechtert sich, statt dass sie sich bessert. Die grössten Kostentreiber sind Spital- und Heimkosten, aber auch die Tatsache, dass immer mehr Leute Prämienverbilligung zu gut haben. Das alles sind Sachen, die der Kanton selber praktisch nicht beeinflussen kann. Trotz diesen Aussichten will die Regierung nicht auf mit den Steuern. Der aktuelle Steuersatz von 58% soll bleiben. Der muss für die nächsten zwei Jahre. Und nachher, Markus Heer.
3: Da wird man politisch darüber diskutieren müssen. Braucht es ein neues Entlastungspaket, braucht es Steuererhöhungen oder nehmen wir auch einmal ein Jahr, zwei negative Rechnungsabschlüsse in Kauf. In der Überzeugung, dass mit der Legislaturplanung, mit den Massnahmen, die man dort beschlüssen hat, dass es dann auch wieder eine Trendwende geschafft werden kann.
2: Eine Absage an höhere Steuern in der Zukunft tönt anders. Die neue Legislaturplanung, die Markus Heer anspricht, ist auch heute präsentiert worden. Die Glarner Regierung will in den nächsten vier Jahren auf die Schwerpunkte Wohnen, Bildung und Wirtschaft setzen. Im Kanton Glarus reden 40% der Kinder daheim nicht Deutsch als erste Sprache. Ihre Sprachkenntnis zu verbessern, ist eine Massnahme im Legislaturprogramm, sagt der Bildungsdirektor Kasper Becker.
4: Wir müssen die Kinder hinbringen, dass sie Deutsch lernen, sei das mit Personen, die den Unterricht geben, sei das mit integrieren in Spielgruppen und so weiter und so fort, dass sie einfach das Deutsch kennen mit aufnehmen. Ich glaube, junge Kinder, also wirklich junge Kinder, noch vor dem Kindergartenalter oder dann, die lernen relativ gering, die kennen relativ gering für sie und das müssen wir sie unterstützen. Und ja, das ist nichts Visionär, sondern einfach denen helfen, Deutsch zu lernen, mit ihnen Deutsch reden, Deutsch anwenden. Das hilft.
2: Mit weiteren Massnahmen will der Glarner Regierungsrat die Strassen und den ÖV auf Vordermann anbringen oder schauen, dass ausgebildete Lehrlinge im Kanton Glarus bleiben. 36 verschiedene solche Massnahmen stehen im Legislaturprogramm 2027 bis 2030. Sie kosten mehr als 25 Millionen Franken. Kann sich das der Kanton im Moment überhaupt leisten, Kasper Becker?
4: Ah, das war immer ein Thema gewesen und das waren heftige Diskussionen gewesen. Aber ich habe dann abends gesagt, bevor man Kuh melken kann, muss man zu fressen geben.
2: Das Budget für das nächste Jahr und auch das neue Legislaturprogramm kommen als nächstes in Glarner Landrat.
1: Der Peter Helfenstein hat berichtet. Der tiefe Wasserpegel auf dem Zürichsee zwingt die Schifffahrt zu einem vorzeitigen Saisonende. Der Fahrplan werde ab morgen angepasst, sagt Ronja Randelovic von der Zürichsee-Schifffahrtsgesellschaft.
5: Die Situation wird immer kritischer für unsere Schiffe. Einerseits ist das wegen Grundberührungen, weil wir natürlich mit dem sinkenden Wasserpegel am Seegrund immer näher kommen. Und andererseits sind mittlerweile die Einstiegswinkel so hoch zu den Stationen, dass wir jetzt gemerkt haben, dass wir ganz viele Stationen nicht mehr anfahren können. Und darum haben wir jetzt müssen den Fahrplan einschränken. Das ist in diesem Ausmaß etwas völlig Neues für uns. Das ist eine Situation, wie wir sie noch nie hatten.
1: Die grossen Seerundfahrten werden durch verkürzte Rundfahrten am Bürkliplatz ersetzt. Ein entspannter ist die Situation auf dem Vierwaldstättersee. Das sagt Michel Scheurer, Chefkapitän der Schifffahrtsgesellschaft Vierwaldstättersee.
6: Ja, wir haben seit Mitte Juli eigentlich einen tiefen Wasserstand. Auch nicht so tragisch wie Bodensee oder Zürichsee. Wir sind aber immer noch ca. 12 cm über dem Minimalpegel, wo wir noch fahren können. Und dank dem Rüsswehr bleibt der Pegel momentan stabil.
1: Wenig Wasser haben sie im Moment vor allem bei den Stationen Verkehrshaus und Standstadt. Im Kanton Schweiz gibt es Gegenwind für das Velowegprojekt Biberbrück-Kaltenboden. Für die Kantonsratskommission, die das Projekt analysiert hat, ist das Vorhaben zu teuer. Der Regierungsrat plant für 36 Millionen Franken einen Velo- und Fussweg von Biberbrück Richtung Feusisberg. Über längere Abschnitte ist der Weg als Brücke geplant. Die Kommissionsmehrheit ist gegen den Velo- und Fussweg, sagt der Kommissionspräsident Willi Kähli.
7: Weil sie der Ansicht ist, dass Kosten-Nutzen-Verhältnis in diesem Fall nicht stimmt. Sie haben bemängelt, dass mit relativ wenig Veloverkehr dermassen hohe Kosten entstehen.
1: Die Kommission habe vor Ort aber auch gesehen, dass eine Trennung vom Verkehr für Autos und Velos könnte ein Vorteil sein, sagt Willi Kähli.
7: Einerseits die Autofahrer, weil dann die heutige Velostreifen entfallen zugunsten von einer grössere Fahrbahnbreite und der Velofahrer und der Fußgänger natürlich, weil Fußgängerverbindungen haben sie ja gar keine, der will natürlich auch profitieren.
1: Das Velowegprojekt Biberbrück-Kaltenboden geht jetzt noch in den Schweizer Kantonsrat. Die Forschung zum nationalen Finanzausgleich und weitere Unterstützung aus der Zentralschweiz über. Der Kanton Zug will ein Kompetenzzentrum schaffen, um den NFA zu untersuchen. Neben Luzern unterstützen jetzt auch Schweiz und Nidwalden die Idee. Mit der Forschung soll untersucht werden, wie sich der NFA entwickelt. Auch damit die Geberkantone nicht einfach jedes Jahr massiv mehr in Finanztopf zahlen müssen. Insgesamt machen jetzt also 4 Zentralschweizer Kantone mit. Das sei ein guter Anfang, sagt der Zuger Finanzdirektor Heinz Denler.
8: Wir können jetzt mal einmal so starten. Wir müssen ja sowieso im Kantonsrat zuerst noch erfolgreich sein. Das ist ja ein Kantonsratsplus. Und das bleibt jetzt mal dabei bei diesen 3 Kantonen, die mitmachen. Aber es wird sicher noch weitere Kantone geben, die vielleicht dann auch mit der Zeit noch aufspringen könnten. Das will ich nicht ausschliessen. Aber ich glaube, jetzt sind wir mal so aufgestellt, dass das auch zeigt, dass das Anliegen eben nicht nur den Kanton Zug betrifft, sondern dass das eben auch andere Kantone betreffen tut.
1: Schweiz und Nidwalden zahlen die nächsten 4 Jahre für die Forschung mal je 25'000 Franken pro Jahr, Luzern 50'000 Franken. Der Kanton Zug würde mit 300'000 Franken für 4 Jahre den Löwenanteil daher zahlen. Das Kompetenzzentrum für die Forschung zum nationalen Finanzausgleich ist an der Uni Luzern geplant. Im Kanton Glarus können Baugesuche ab sofort komplett online eingereicht werden. Für das hat der Kanton eine neue Plattform gestartet. Über diese Plattform läuft das ganze Verfahren, vom Einreichen des Gesuchs bis zu der Bauabnahme, schreibt der Kanton Glarus in einer Mitteilung. Die Gesuchsteller können außerdem jederzeit online nachschauen, wie weit ihr Antrag ist. Laut dem Kanton soll die Abwicklung durch das einfacher werden. Wer sein Baugesuch weiterhin auf Papier einreichen will, kann das auch in Zukunft machen. Die Stadt Zug budgetiert für das nächste Jahr ein Plus von rund 16 Millionen Franken. Der Stadtrat beantragt dem Parlament, dass die Steuern nächstes Jahr unverändert bei 52% bleiben. Im Budget für das nächste Jahr sind Investitionen von über 86 Millionen Franken geplant. Rund ein Drittel davon fließt in Schulbauten, teilt die Stadt Zug mit. Und in der Gemeinde Sattel hat sich ein Töffli-Fahrer bei einem Unfall mit einem Traktor schwer verletzt. Der 63-Jährige ist gestern Nachmittag mit einem Töffli von Sattel Richtung Steiner Berg gefahren. Bei einer Kreuzung ist es dann zum Unfall mit einem Traktor gekommen, schreibt die Kantonspolizei Schweiz. Der Rega hat den Töffli-Fahrer in ein Spital geflogen. Am Traktorfahrer hat es nichts gemacht.
9: 19 ab 4 Uhr. Braucht Geduld auf der A14 Richtung Silbruck zwischen Bar und Walterswil. Das nach einem Unfall dauert dort etwa 5 bis 10 Minuten länger. 5 bis 10 Minuten länger dauert es auch im Feierabendverkehr auf der A14 Richtung Luzern zwischen Buri und der Verzweigung Rotsee. Auf der A2 vom Gotthard her Richtung Luzern zwischen Altdorf und dem Seelisbergtunnel etwa 10 Minuten obendrauf. Anstehen auch vor dem Gotthardtunnel Richtung Norden. Dort haben wir 3 km Stau, das ist ein Zeitverlust von 30 Minuten. Und vor allem, wo unterwegs sind Richtung Westring, Richtung Zürich, da braucht es Geduld zwischen Birmensdorf und dem Limmentaler Kreuz. Das nach einem Unfall. Der linke Fahrstreifen ist blockiert. Allen unterwegs eine sichere Fahrt.
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9: Der Monat September, ja, der ist schon gleich vorbei. Ich denke mal, im Vergleich mit anderen September ist er ein bisschen zu warm gewesen. Mike Eichmann im Zentralwetterstudio.
10: Ja, ein bisschen ist er fast eine Untertreibung. Es ist wirklich einer der wärmsten September gewesen. Platz 2 jetzt nach dem Jahr 2003 mit einer schweizweiten Abweichung von ja, etwa 3 Grad, leicht mehr sogar 3,1 Grad. Und das ist vor allem durch den Tag durch gewesen. Also Tageshöchsttemperaturen sind etwa 4 bis 5 Grad über der Norm gewesen. Nächte für, ja, sind ungefähr der Norm entsprechend gewesen. Und eben können wir mittel dann nur für die 3 Grad. Und es ist nicht nur sehr warm gewesen, sondern eben auch trocken, wenig Niederschläge, die es gegeben hat und sehr sonnig. Also wir haben da rund 230 bis 250 Sonnenstunden gemessen, je nach Standort, wo man ist. Und das ist dann doch etwa 80 bis 90 Sonnenstunden mehr, als wir es im normalen September haben.
9: Ja, und sonnig ist der Abschluss vom Monat September. Schauen wir schon vor in Oktober, da kommen dann mehr Wolken dazu.
10: Ja, genau. Also, der heutige Abend ist noch ziemlich auf der sonnigen Seite. Es hat ein paar höhere Wolkenfelder, die jetzt dann doch, ja, Stunde für Stunde ein bisschen mehr zunehmen tun. Aber man kann den Abend sicher noch ein bisschen geniessen bei dem sonnigen Wetter. Und dann in der Nacht auf morgen nimmt die Bewölkung doch sukzessive mehr zu. Und es kann durchaus sein, dass jetzt morgen am Morgen früh stellenweise einzelne Schauer schon unterwegs sind. Das betrifft wahrscheinlich gerade so ein bisschen Richtung Entenburg, Napfregion, kann man gut vorstellen. Sonst aber ist es durch den Tag durch jetzt noch häufig trocken. Am Vormittag zum Teil vielleicht auch noch ein bisschen Sonne zwischen den Wolken, aber die Wolken sicher das dominierende Element. Und dann im Laufe des späteren Nachmittagabends wird es dann von Westen her ja, zunehmend ein paar Regengüsse mit dabei haben. Der Kohl wird aber wegen dem nicht fett werden, es ist nur wenig Regen, der da zusammenkommt. Und die Temperaturen, ja, die sind morgens ein bisschen tiefer als heute. Also wir haben dann noch Höchstwerte von etwa 20 bis 21 Grad.
9: Der Regenschirm morgen aber zur Sicherheit einpacken. Du hast es gesagt, aber es kommt nicht die grosse Menge oben runter. Wie sieht es da am Freitag aus?
10: Ja, es ist eigentlich dann, wir hatten schon wieder durch, was den Niederschlag anbelangt. Also in der Nacht auf den Freitag wird es noch weitere Regengüsse geben. Aber auch das, vor allem dann auf Berge konzentriert, Richtung Mittelland raus, ist nicht mehr allzu viel, was da zusammenkommt. Also höchstens ein Tropfen auf den heißen Stein und bezüglich Trocken natürlich überhaupt keine Linderung. Und der Freitag selber, ja, dort haben wir vielleicht in den Bergen am Vormittag noch letzte Regengüsse, die unterwegs sind, aber auch nicht mehr allzu viel. Und durch den Tag durch, ja, trocknet es ab und es wird dann auch, ja, die Wolkendecke fängt sich auch auflockern. Das heisst, am Nachmittag wird man dann die Sonne zwischen den Wolken doch mehr und mehr wieder sehen können. Die Temperaturen sind aber nicht mehr gleich hoch, wie wir es jetzt in den vergangenen Tagen und Wochen ja, eigentlich fast immer hatten. Höchstwert am Freitag dann so bei 19 bis 20 Grad und ungefähr das Temperaturniveau ziehen wir dann auch ins Wochenende rein. Samstag, Sonntag so zwischen etwa, ja, 19 und 21 Grad. Gerade am Samstag und am Sonntag haben wir am Vormittag zum Teil so ein bisschen tiefe Wolken, hochnebelartige Wolken und die lösen sich dann im Laufe des Tages mehr und mehr auf. In den Bergen dort ist es recht sonnig, allerdings bildet sich dann jeweils in der Nachmittagsstunde Quellwolken. Daraus kann es doch einzelne Schauer geben. Es gibt sogar Modelle, die da auf einzelne Gewitter machen, damit man dann schaut, ob es wirklich so weit kommt. Aber es ist durchaus möglich, dass dann da ein bisschen mehr Dynamik in die Wetterküche kommt.
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11: Der nächste Krankenkassenaufschlag, der kommt. Prämien gehen nächstes Jahr wieder rauf. Es ist einer von vielen Kostenhammern, die wir in der letzten Zeit haben einstecken mussten. Auch ein Tanken, das geht momentan ins Portemonnaie. Oder die Wohnungsmieten, schlägt alles aufs Budget. Wie geht es den Schweizer Familien mit all diesen Kosten? Wie können wir als normaler Haushalt auch sparen? Das klären wir mit dem Philipp Frey. Er ist Geschäftsführer vom Dachverband Budgetberatung Schweiz. Das ist seit über 60 Jahren eine Anlaufstelle für Fragen rund ums Budget von Privatpersonen, also eben von Leuten wie euch und mir. Guten Morgen, Herr Frey.
12: Guten Morgen.
11: Herr Frey, Sie sind 42, sind Vater, auch schon Grossvater geworden. Sie sind seit 6 Jahren bei der Budgetberatung. Auch Sie haben jeden Monat Rechnung auf dem Tisch zum Zahlen, natürlich. Sie gehen auch mit dem Auto viel zu Ihren Partnern, die überall in der Schweiz verteilt sind. Sprich, Sie zahlen auch Most, Sie müssen tanken. Merken Sie es Ende Monat auch im Portemonnaie?
12: Ich glaube, gleich wie alle anderen auch. Das Zahlen an den Tabsäulen wird doch schmerzhafter in den letzten Wochen. Und auch sonst, ja, es ist eine Realität, dass Sachen teurer werden. Ich glaube, das spüren wir alle im Portemonnaie.
11: Wir haben es gerade gehört am Anfang. Krankenkassenprämien, die gehen nächstes Jahr darauf, im Durchschnitt um 5%. Das dürfte für einen Haufen Familien schon ein kleiner Tritt im Magen sein.
12: Ja, und es ist halt nicht der erste Tritt im Magen. Wir sind seit 5 Jahren geht es aufwärts, eigentlich sogar länger schon. Es ist auch kein Ende in Sicht und das ist das, was die Leute frustriert. Man ändert nichts an seinem Leben. Man muss versichert sein und trotzdem wird es von Jahr zu Jahr teurer. Es bleibt dann im Monat weniger Geld, ohne dass man irgendwie etwas geändert hat in seinem Alltag und das ist für viele wirklich schwierig.
11: Natürlich kann man jetzt seine Krankenkasse vergleichen und schauen, ob man bei einer anderen Versicherung weniger zahlt. Bis spätestens Ende November sollte man dann künden. Aber macht ein Wechsel wirklich etwas aus? Prämien steigen ja überall. Ab wann macht es wirklich Sinn zum Wechseln?
12: Also der Vergleich lohnt sich unbedingt, um zu schauen, ob man Geld sparen kann. Die Steigerungen sind sehr unterschiedlich, je nach Krankenkasse, je nach Kanton. Da lohnt sich der Blick wirklich und der Aufwand ist doch sehr gering. Für die Umstände ein paar 100 Franken, die man da im Jahr könnte sparen, das empfehlen wir sehr. Die billigste Lösung ist vielleicht nicht immer die beste Lösung. Also gerade wenn ich höhere Gesundheitskosten habe, halt regelmäßig zum Arzt muss gehen, dann bringt mir eine 2.500 Franken Franchise natürlich herzlich wenig, weil das könnte man unter dem Strich teurer. Also man muss wirklich anschauen, wie geht es mir gesundheitlich und dann schauen, welches Angebot ist für mich am besten. Das Schlimmste, was passieren kann, ist, dass ich eben wirklich eine zu hohe Franchise nehme, mir die eigentlich gar nicht leisten kann.

0: mehr Leute auf der Beratungsstelle, sehr viele sind ausgebucht. Und man merkt auch, dass das Thema einfach wahnsinnig beschäftigt und die Leute eben wirklich nicht wissen, wie sie damit umgehen sollen, weil es eben immer mehr wird und man irgendwann der Fränkler halt dreimal umgedreht hat und es ist trotzdem nur ein Fränkler geblieben. Und das frustriert.
1: Wer ist denn das, was zu Ihnen kommt? Ist das auch, ich sage mal, der normale Durchschnittsschweizer Haushalt, der jetzt eben merkt, das Geld wird Ende Monat immer knapper?
0: Es ist tatsächlich sehr ein breites Bild und das geht bis weit in den Mittelstand hinein, wo man viele Familien vor allem hat, wo es lange okay gegangen ist, die jetzt nicht im Luxus leben, aber wo irgendwo sich ihren Standard können haben und jetzt in den letzten Jahren doch, je länger sie mehr gemerkt haben, dass es einfach nicht mehr aufgeht, dass sie nicht mehr so weiterleben können wie in den letzten Jahren. Und das merken, glaube ich, sehr viele im Moment, dass der Lebensstandard, den wir hatten, unter Druck kommt, dass Sachen nicht möglich sind, die wir uns noch vor 4-5 Jahren hätten können leisten.
1: Ist da auch eine Art Verzweiflung rum bei den Leuten, die sie spüren, dass sie eben nicht mehr wissen, wie weiter, wo es dann auch schon, ja, ich sage mal, auf Psyche schlägt, das Thema Geld, die Sorgen, die einem umtreiben? Da?
0: Das spüren wir deutlich und ich glaube, das ist etwas, was man sehr unterschätzt. Also wir reden jetzt wieder über die doch relativ abstrakten 5%, 6,6%. Der Alltag der Menschen ist ja ein anderer. Wir sehen einfach, Ende Monat ist weniger Geld da. Ich merke, ich kann mir Sachen nicht mehr leisten. Ich merke, da kommen Rechnungen, die ich fast nicht mehr zahlen kann. Und das schlägt auf Gesundheit, absolut. Das wissen wir aus Zeitstudien, das sehen wir in der Beratung und das spüren wir, glaube ich, auch selber bei uns und unserem Umfeld. Wenn ich mir die ganze Zeit Sorgen machen muss, kann ich mir das noch leisten? Was, wenn jetzt irgendwo eine Panne ist? Was, wenn jetzt eine Zahnarztrechnung kommt? Das belastet und das macht schlussendlich dann wieder krank. Ich glaube, schwieriger ist für die Leute vor allem, dass man in der Schweiz nicht darüber redet. Also Menschen, die Geldprobleme haben, haben sehr oft niemand, wo sie darüber reden. Kommen auch erst sehr spät in eine Beratung. Das macht es natürlich noch schlimmer. Also ich habe nicht nur mit Geld Sorgen, sondern ich habe auch noch das Gefühl, ich muss die irgendwo verstecken, weil ich Angst habe, was der Nachbar oder die Familie darüber könnte denken.
1: Herr Frey, wie können wir denn konkret sparen, dass wir es Ende Monat auch wirklich merken? Also wo kann man da anfangen? Was ist der grösste Hebel?
0: Das Erste, was wir immer anschauen in einer Beratung, ist zuerst mal die variablen Kosten. Also gerade Auswärtsessen, Ferien, Einkaufen. Dort kann man natürlich von heute auf morgen einiges an Geld sparen, wenn ich mir überlege, wo gehe ich einkaufen, was kaufe ich mir, wie viel Auswärtsessen braucht es wirklich, könnte ich auch selber kochen und mitnehmen, wenn ich im Geschäft muss essen. Dort kann man wirklich sehr schnell etwas rausholen.
1: Es gibt also Möglichkeiten zum Sparen, aber nicht überall ist es sinnvoll. Muss man immer gut abwägen. Philipp Frey von der Budgetberatung Schweiz, danke Ihnen fürs Einordnen und ich wünsche einen guten Morgen.
0: Dankeschön, gleichfalls.
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1: 20.08 Uhr ist es auf der